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6: Es ist 3 Uhr, ich bin Justin Hamm. Die Fußballer des FC Bayern haben den DFB-Pokal gewonnen. 6 Jahre nach dem letzten Triumph durften die Münchner wieder im Olympiastadion von Berlin feiern. Mit 3:0 besiegte der Rekordchampion den Vorjahressieger Stuttgarts. Bayern-Profi Alexander Pavlovic bei Sky.
7: Natürlich habe ich davon immer geträumt und jetzt erlebe ich das jeden Tag, jede Woche, jeden Monat. Und heute habe ich den Pokal das erste Mal gewonnen und ist ein unbeschreibliches Gefühl und viel besser als in den Träumen.
6: Mann des Abends war einmal mehr Harry Kane, der alle 3 Tore für die Bayern erzielte. Kann die Bundeswehr uns im Ernstfall verteidigen? Die meisten Menschen in Deutschland gehen nicht davon aus, zeigt eine Umfrage im Auftrag der Bild. 72% gingen demnach eher oder gar nicht davon aus, dass die Truppe die Bürgerinnen und Bürger ausreichend schützen kann. Am größten ist die Angst der Befragten vor Cyberangriffen und Desinformation. Zum ersten Mal seit 2020 erhöht der ADAC die Jahresbeiträge und zwar ab dem 1. Januar um 10 bis 35 Euro. Grund dafür sind höhere Kosten für Energie, Personal, Ersatzteile sowie Abschlepp- und Werkstattleistungen, erklärte der Automobilclub. Letztes Jahr machte der ADAC 17 Millionen Euro Verlust. Betroffen von der Erhöhung sind insgesamt 22,7 Millionen Mitglieder. In der Formel 1 bleibt Mercedes das Maß der Dinge. Allerdings ist in Kanada nicht der WM-führende Kimi Antonelli der schnellste, sondern sein Teamkollege George Russell. Nach dem Sieg im Sprintrennen sicherte er sich in Montreal auch die Pole Position für das morgige Rennen. In der Fahrerwertung liegt Russell aktuell noch 20 Punkte hinter Antonelli. 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
1: Es ist 4 Uhr, ich bin Justin Hamm. Der FC Bayern München hat zum 21. Mal den Fußball-DFB-Pokal gewonnen und eine lange Durststrecke beendet. Mit 3:0 besiegte der Rekordchampion im Finale von Berlin den Vorjahressieger Stuttgart. Sturmstar Harry Kane schnürte in der zweiten Halbzeit einen lupenreinen Hattrick, alle drei Tore. Der unterlegene Stuttgart-Stürmer Dennis Undaff nach dem Spiel bei Sky.
2: Trotzdem muss ich sagen, überwiegt das Positive. Wir haben es wieder geschafft, hierher zu kommen, haben uns trotzdem für die Champions League qualifiziert. Ich glaube, wir können stolz auf uns sein. Natürlich wären wir gerne da, aber das gehört dazu. Wir haben jetzt gegen die beste Mannschaft in Deutschland gespielt, haben lange gut mitgehalten und wie gesagt, hat nur ein bisschen gefehlt.
1: Die Bayern feiern den ersten Pokaltriumph seit 2020. Im Krieg zwischen den USA und dem Iran nähern sich die beiden Seiten offenbar an. Das iranische Außenministerium spricht von kleiner werdenden Differenzen. US-Präsident Trump sieht eine Absichtserklärung so gut wie fertig. Das hatten zuvor auch Diplomaten angekündigt. Seit Wochen verzichten die USA auf Angriffe auf den Iran, um den Krieg diplomatisch zu beenden. Nach Schüssen in der Nähe des Weißen Hauses ist ein mutmaßlicher Angreifer tot. Vom Secret Service heißt es, die Person habe eine Waffe aus einer Tasche gezogen und das Feuer eröffnet. Daraufhin hätten Beamte das Feuer erwidert und den Verdächtigen getroffen. Auch ein unbeteiligter Passant wurde während des Schusswechsels verletzt. Der Vorfall wird nun untersucht. Die Filmfestspiele von Cannes sind mit der Verleihung der berüchtigten Goldenen Palme zu Ende gegangen. Der Preis ging dieses Jahr an den rumänischen Regisseur Cristian Mungiu für seinen Film Fjord. Die Hauptrollen wurden von Marvel-Star Sebastian Stan und Renate Reinzwe gespielt. Die Goldene Palme gilt neben dem Oscar und dem Golden Globe als eine der prestigeträchtigsten Auszeichnungen der Filmwelt. 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
6: Es ist 5 Uhr, ich bin Justin Hamm. Guten Morgen. Erstmals seit 6 Jahren haben die Fußballer des FC Bayern wieder den DFB-Pokal gewonnen. Im Finale von Berlin triumphierten die Münchner mit einem 3:0 gegen Vorjahressieger Stuttgart. Alle 3 Treffer erzielte Sturmstar Harry Kane in der zweiten Halbzeit, ein lupenreiner Hattrick. Insgesamt ist es für die Bayern der 21. DFB-Pokalsieg. Den letzten Triumph gab es aber wie gesagt 2020. Nun ist der Pokalfluch gebrochen. Laut einer Umfrage haben viele Menschen Zweifel an der Verteidigungsfähigkeit Deutschlands. In einer Befragung im Auftrag der Bild glauben nur 17%, dass die Bundeswehr Deutschland im Angriffsfall ausreichend verteidigen könnte. Kollege Uli Reitinger, wovor haben die Menschen denn am meisten Angst?
7: Sorgen vor einem russischen Angriff machen sich laut Umfrage allerdings nur noch 38%. Das waren vor einigen Monaten noch über 50%. Deutlich größer ist die Angst vor digitalen Angriffen. 2/3 der Befragten machen sich Sorgen, dass Cyberangriffe, Sabotageakte oder gezielte Desinformation das Leben in Deutschland beeinträchtigen könnten.
6: Demokratie lebt von Menschen, die mitmachen, heißt es von Bundespräsident Steinmeier. Zum 77. Geburtstag des Grundgesetzes hatte er für gestern den ersten deutschlandweiten Mitmachtag ausgerufen. Künftig soll es jährlich am 23. Mai Angebote von zum Beispiel Vereinen und Kommunen geben, um für das Ehrenamt zu werben. In rund 20 Städten haben viele Menschen den Geburtstag auch genutzt, um für ein AfD-Verbot auf die Straße zu gehen. In der Formel 1 bleibt Mercedes das Maß der Dinge. Allerdings ist in Kanada bisher nicht der WM-führende Kimi Antonelli der Schnellste, sondern sein Teamkollege George Russell. Nach dem Sieg im Sprintrennen sicherte er sich in Montreal auch die Pole-Position für das heutige Rennen. In der Fahrerwertung liegt Russell aktuell 20 Punkte hinter Antonelli. 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
1: Es ist 6 Uhr, ich bin Dominik Schweiger. Guten Morgen. Die Fußballer des FC Bayern haben den DFB-Pokal gewonnen. 6 Jahre nach dem letzten Triumph durften die Münchner wieder im Olympiastadion von Berlin feiern. Mit 3:0 besiegte der Rekordchampion den Vorjahressieger Stuttgart. Bayern-Profi Alexander Pavlovic bei Sky.
2: Natürlich habe ich davon immer geträumt und jetzt erlebe ich das jeden Tag, jede Woche, jeden Monat. Und heute habe ich den Pokal das erste Mal gewonnen und ist ein unbeschreibliches Gefühl und viel besser als in den Träumen.
1: Mann des Abends war einmal mehr Harry Kane, der alle 3 Tore für die Bayern erzielte. Der Iran-Krieg beeinflusst auch unser Leben. Stichwort Spritpreise. Nun hat US-Präsident Trump Hoffnung auf ein absehbares Ende gemacht. Er teilte mit, ein Rahmenabkommen über ein Ende des Krieges sei inzwischen weitgehend ausgehandelt. Als Bestandteil der Vereinbarung nannte Trump auch die Öffnung der Straße von Hormus. Der Iran betonte, weiter die Kontrolle über die wichtige Meerenge zu behalten. Die Goldene Palme ist nach den Oscars und den Golden Globes eine der wichtigsten Filmauszeichnungen. In diesem Jahr hat der rumänische Regisseur Cristian Mungiu mit seinem Film Fjord den begehrten Preis beim Filmfestival in Cannes bekommen. Von der Jury hieß es, dem Regisseur gelingt mit Fjord ein moralisch vielschichtiges Drama über Familie, Erziehung und kulturelle Konflikte. Die deutsche Eishockeymannschaft hat bei der WM den 2. Sieg eingefahren. Die Chance auf den Viertelfinaleinzug sind aber trotz des 6:2 Erfolges gegen Österreich geschwunden. Parallel gewann Konkurrenz Lettland gegen die USA. Damit ist das DEB-Team auf noch mehr Schützenhilfe angewiesen. Letzter Gruppengegner ist Großbritannien. 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
6: Es ist 7 Uhr, ich bin Dominik Schweiger. Guten Morgen. Viele Leute zweifeln offenbar daran, dass sich Deutschland im Fall der Fälle verteidigen kann. In einer Insa-Umfrage für die Bild am Sonntag hat diese Frage nicht mal jeder und jeder Fünfte mit Ja beantwortet. Uli Reitinger mit den Einzelheiten.
7: Selbst Experten hatten wiederholt gesagt, dass es der Bundeswehr an Ausrüstung und Soldaten fehlt. Deshalb wurde der Wehrdienst reformiert und wir rüsten auf. Kanzler Merz will Deutschland zur stärksten Armee Europas machen. Sorgen vor einem russischen Angriff machen sich laut Umfrage allerdings nur noch 38%. Das waren vor einigen Monaten noch über 50%.
6: In der Nähe des Weißen Hauses in Washington hat ein Mann auf Sicherheitsbeamte geschossen. Die wiederum hätten das Feuer erwidert und den Mann getroffen, hieß es. Er ist wenig später im Krankenhaus an seinen Verletzungen gestorben. Beim Schusswechsel ist auch ein Passant angeschossen worden. Unklar ist hier noch, aus welcher Waffe diese Kugel kam. US-Präsident Trump hielt sich während des Vorfalls im Weißen Haus auf. Der ADAC erhöht zum ersten Mal seit 6 Jahren seine Mitgliedsbeiträge. Ab Januar 2027 werden je nach Tarif zwischen 10 und 35 Euro mehr pro Jahr fällig. Als Gründe nennt der Automobilclub gestiegene Kosten, unter anderem für Energie, Personal sowie Abschlepp- und Werkstattleistungen. Der ADAC hatte im vergangenen Geschäftsjahr nach eigenen Angaben einen Verlust von 17 Millionen Euro gemacht. Der FC Bayern hat den DFB-Pokal gewonnen. Gegen Titelverteidiger Stuttgart haben sich die Münchner mit 3:0 durchgesetzt. Für die Bayern ist es der 21. Pokalsieg. Während des Spiels hatten die Fanblöcke mit Pyrotechnik für massiven Rauch im Berliner Olympiastadion gesorgt. Das Spiel musste für mehrere Minuten unterbrochen werden. 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

0: Vielleicht in den Summer Wein heute noch ein paar Eiswürfel rein. Wir haben jetzt schon 21 Grad in Wolmirstedt, 20 in Ziegelrode bei Eisleben. Wir werden heute knapp 30 wieder erreichen, genauso wie gestern. Den ganzen Tag sonnig, ein paar Schleierwolken sind das überwiegend. Das ist eigentlich Sahara-Staub, um genau zu sein. Und dieses schöne Wetter haben auch morgen am zweiten Feiertag. Ja, und dann noch bis zur Mitte der nächsten Woche. Es bleibt schön. Es ist schön. Es bleibt schön.
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3: Es ist 8 Uhr. Ich bin Dominik Schweiger. Guten Morgen. Die christlichen Kirchen feiern heute Pfingsten. Das Fest erinnert an die Ausgießung des Heiligen Geistes und gilt als Geburtstag der Kirche. Der Name Pfingsten stammt vom griechischen Wort Pentekoste, also der 50. Gefeiert wird das Fest nämlich rund 50 Tage nach Ostern. Auch der morgige Pfingstmontag ist in Deutschland ein gesetzlicher Feiertag. Mit Blick auf die Fanfeste zur Fußball-Weltmeisterschaft sieht Innenminister Dobrindt momentan keine konkrete Bedrohungslage wegen des Iran-Konflikts. Den Zeitungen der Funke Mediengruppe hat er gesagt, dass die Sicherheitsbehörden die Lage aber sehr genau im Blick behalten, auch gegenüber möglichen extremistischen Gruppen oder einzelnen Personen. Dobrindt hat auch betont, dass sich die Einschätzung jederzeit ändern könne. Vor dem Weißen Haus in Washington ist es an einem Kontrollpunkt zu einem Schusswechsel gekommen. Nach Angaben des Secret Service zog ein Mann eine Waffe und schoss auf Sicherheitskräfte. Die Beamten erwiderten das Feuer. Dabei wurde der Verdächtige tödlich verletzt. Auch ein Passant wurde angeschossen. US-Präsident Trump hielt sich während des Vorfalls im Weißen Haus auf. Der FC Bayern hat zum 21. Mal den Fußball-DFB-Pokal gewonnen und eine lange Durststrecke beendet. Mit 3:0 besiegte der Rekordchampion im Finale von Berlin den Vorjahressieger Stuttgart. Justin Hamm berichtet.
4: Eindrucksvolle Choreografien der Fans, aber eine recht chancenarme erste Halbzeit mit 0:0 ging es in die Pause. Und dann zeigten sich die Bayern in gewohnter Manier. In der 55. Minute der erste Streich von Harry Kane. Die Bayern drückten und dann traf Kane in der 80. zum zweiten Mal. Per Elfmeter schnürte der Engländer kurz vor Schluss den lupenreinen Hattrick. Der FC Bayern feiert den ersten DFB-Pokalsieg seit 6 Jahren.
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0: Wir haben keinen akuten Staus, keine Behinderungen, aber eine defekte Bahnschrankenanlage in der Börde zwischen der Straße nach Morsleben und der Bahnhofssiedlung. Fahren Sie hier bitte vorsichtig. Blitzer haben wir auch noch keine, aber eine kostenlose Hotline für Sie. 08000 52 58 52.
5: Meine Damen und Herren, bevor ich zu Ihnen spreche mit wichtigen Informationen international, möchte ich Sie höflich befehlen, mit mir zusammen zu singen.

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1: Ja, also ich bin hier sowas wie der Pfingstochse vom Dienst, ja? Schöne Pfingsten allerseits.
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0: Oh oh. Ja, ist schon 8.15 Uhr, ne? Also Viertel neun, um genau zu sein. Die erste Viertelstunde hier vom Radio Bonn Gute Laune, Sonntag haben wir schon rum.
1: Die Viertelstunde hat uns gereicht, wiederschön.

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0: Dass Sie sich hier in dieser heiteren und durchaus beliebten Stegreif-Sendung etwas wünschen können, das ist ja allsonntäglich. Das ist ja nichts Besonderes. Aber heute ist trotzdem alles anders.
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0: Ja, Christina aus meinem Team für Sachsen-Anhalt hat jetzt, glaube ich, noch Schlaf in den Augen. Vielleicht hat sie schon Kaffee in der Hand. Auf jeden Fall ist sie nicht da, weil wir haben sie weggelassen. Wir haben gesagt, wir brauchen dich heute hier nicht, weil wir losen nichts aus der Radio Brocken Wunschbox. Sie können nur per WhatsApp heute. Nur, ja, schon seit gestern machen wir das. Bis einschließlich morgen machen wir das. Da gibt es hier nämlich nur und ausschließlich Ihre Radio Brocken WhatsApp Wunschhits. Schicken Sie uns einfach Ihren Wunschhit als WhatsApp-Sprachnachricht.

0: Nachricht unter 0345 20 44 300. 0345 20 44 300. Alles andere regeln wir später, ne?
1: Hallo Marc, ich wünsche mir Spundling in. Ich möchte meine Partnerin Maike grüßen und dass ich sie über alles liebe. Liebe Grüße, Enrico Möhring.
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8: Wir haben Wassermelone. Sie haben hoffentlich einen Wassereimer. Voll machen bitte, Eiswürfel rein, Füße rein, brauchen Sie heute. Aschersleben jetzt schon, 22 Grad. Siegen-Langenbeck ist bei Salzwedel 19 Grad. Knapp 30 werden es heute wieder, ähnlich wie gestern. Ganz Tag sonnig, gibt ein paar Schleierwolken, ist eigentlich Sahara-Staub. Die Dämmer ruhen. Die sommerlichen Temperaturen bleiben auch so in etwa bis zur Wochenmitte. Das heißt, auch der morgige Pfingstmontag ist traumhaft schön.
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8: Bei dem Ausflugswetter gibt es eine defekte Bahnschranke in der Börde. Zwischen der Straße nach Morsleben und der Bahnhofssiedlung fahren Sie hier bitte vorsichtig. Blitze haben wir noch keine, aber eine Hotline, die ist auch heiß, so wie die Temperatur. Melden Sie sich aus dem Blitzer wie immer kostenlos unter 08000 52 58 52.
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8: Am Trog. Am Futtertrog, wenn man so... Ja, also, ich bin ja hier sowas wie der Pfingstochse vom Dienst. Ja. Einer muss ja wieder ran, ja, nehmen. Aber wir haben Wassermelone hier heute. Ja. Eiswürfel haben wir auch schon kalt gefroren. Also, die sind noch nicht hart, aber die werden noch hart heute. Ja. Nach 5 Eimern Sangria werden sie auch hart. Aber jetzt wollen wir erstmal Kaffee schlabbern. Ne? Erstmal ganz ehrlich. Also, wir bereiten uns vor auf den weiteren Verlauf dieser heiteren und durchaus beliebten Stegreif-Sendung, gespickt mit Ihren WhatsApp-Wunschhits. Und wir müssen uns stärken, ist ja klar. Ne? Deswegen frühstücken wir jetzt gemeinsam. Unter anderem Wassermelone. Und wenn Sie auch Kaffee wollen, dann rufen Sie es an. Es gibt einen Radiobrocken Gute Laune Sonntags-Kaffee-Paket. Ja, samt blauer Radiobrocken-Tasse, ne? Ja. 0345 20 44 300, ja.
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12: Liebe Radiobrocken-Hörer, hier ist Karl aus Elsdorf. Und zum Radiobrocken-Wunschhit-Wochenende wünsche ich mir Falco mit Vienna Calling.
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0: 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Der Gute-Laune-Sonntag. Um 8.40 Uhr. 20 vor 9. Der Fred, der wird sich freuen. Willst du ein Stück Wassermelone abhaben oder was hier?
1: Ja, gerne später.
0: Später. Wir haben auch Fruchtbuttermilch schon kalt gestellt, Leute. Schöne Fruchtbuttermilch, ja. Hast du denn schon gefrühstückt?
1: Wir sitzen gerade am Frühstückstisch und tun es.
0: Oh, das ist gut. Ja, dann hast du es ja einfach gleich, weil da brauchst du ja nur abgleichen, was ich nicht aufzähle, was auf deinem Tisch steht. Ne? Ich zähle mal auf, was wir zum Frühstück zusammengetragen haben, lieber Fred. Findest du raus, was uns zu einem guten Radio Brocken gute Laune Pfingstfrühstück fehlt, dann kriegst du von uns das Radio Brocken gute Laune Sonntags Kaffeepaket. Alles klar?
1: Alles klar.
0: Alles klar!
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0: Wir haben Nuss-Nougat-Creme, wir haben Wassermelone und Fruchtbuttermilch. Wir haben heute Prinzensülze, wir haben Remoulade, wir haben Toast und sogar einen Toaster. Sandy hat einen Toaster mitgebracht, Mädchens Killer. Wir haben heute frisch gepressten, ist ja Feiertag, wir haben heute frisch gepressten Orangensaft. Martin Meyer, unser Tontechniker, hat mal gepresst. Ja, das ist so. So, dann haben wir heute Kräuterleberwurst, wir haben Meerrettich-Frischkäse, wir haben Kräuterquark, wir haben Heringsfilet, Hausfrauenart, weiß gar nicht, wer das mitgebracht hat. Wir haben Honig, wir haben Erdbeermarmelade und wir haben Butter. Aber irgendwas fehlt ja, du.
1: Ja, bei mir steht noch feinster Delikatesse Fleischsalat.
0: Fleischsalat haben wir nicht, Mensch!
3: Gewonnen!
0: Also, haben wir nicht. Haben wir. Damit hast du gewonnen, weil wir es nicht haben, ne? Wir haben es nicht. Und ja, du hast jetzt auch eine neue Radio Brocken-Tasse im Schrank, ne?
1: Noch besser, schön.
0: Ja, daraus schmeckt ja noch besser dein Kaffee in Zukunft. Schöne Pfingsten wünschen wir dir. Alles Gute. Ciao. Tschüss.
1: Ja, euch auch. Ciao.
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0: Noch 9 ganze Stunden und 14 Minuten liegen vor uns. Owei, owei. Ja. Aber heute gibt es ja WhatsApp-Wunschhits.
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0: Dass Sie sich in dieser Sendung was wünschen können, wissen Sie ja. Nein. Aber wir hier spielen schon seit gestern und tun es noch bis morgen. Wir erfüllen heute, genauso wie gestern und morgen, ausschließlich Ihre WhatsApp-Wunschhits. Also wenn Sie sich noch was Schönes wünschen wollen, dann schicken Sie einfach eine WhatsApp-Sprachnachricht an die 0345 20 44 300. Alle anderen Wünsche aus der Wunschbox spielen wir dann am nächsten Sonntag wieder.
2: Liebes Radio Brockenteam, ich sende sonnige Grüße aus Rheinland-Pfalz an meinen Schwiegertiger in Ballenstedt und wünsche mir für Sie einen Song, den Sie gerne hört, von Texas, den Sommersong für die Frühlingsgefühle. Liebe Grüße von Thirsty.
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1: Hallo Radio Brocken, hier sind Petra und Thorsten auf den Malediven, wo wir euch natürlich hören. Wir grüßen Thilo und Amrei und die ganze Radio Brocken Crew und wir wünschen uns natürlich zu Pfingsten auch ein Lied. Head Chocolate wäre nicht schlecht. Ist ganz egal, was ihr spielt, Hauptsache Radio Brocken spielt was. Also, wir hören euch über die Radio Brocken App, die ja Gott sei Dank weltweit zu erreichen ist und wir wünschen euch was und wir hören uns. Bis dann und grüßt mir den Arsch.

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8: Die kleine Stadt Nebra ist durch ein ganz besonderes Artefakt bekannt. Die Himmelsscheibe von Nebra. Sie soll zwischen 3700 und 4100 Jahre alt sein und gilt als die älteste konkrete Himmelsdarstellung. Die Bronzeplatte zeigt astronomische Phänomene und religiöse Symbole.
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10: Es ist kurz vor 9. Sie können sich freuen auf bis zu 30 Grad heute. Wir haben jetzt schon in Merseburg 22, Wasserleben bei Werdegrode 21. Das ist heute toll, das ist morgen toll, das ist bis zur Wochenmitte toll.
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11: Es ist 9 Uhr, ich bin Dominik Schweiger. Guten Morgen. Die klassische SMS verliert in Deutschland immer weiter an Bedeutung. Nach Angaben der Bundesnetzagentur wurden letztes Jahr nur noch rund 2,9 Milliarden Kurznachrichten verschickt, fast halb so viele wie im Jahr davor. Im Schnitt verschickte jede aktive SIM-Karte nur noch etwa 2 SMS pro Monat. Viele Menschen nutzen stattdessen Messenger-Dienste wie WhatsApp, Signal oder Threema. Viele Leute zweifeln offenbar daran, dass sich Deutschland im Fall der Fälle verteidigen kann. In einer INSA-Umfrage für die Bild am Sonntag hat diese Frage nicht mal jeder und jeder Fünfte mit Ja beantwortet. Uli Reitinger mit den Einzelheiten.
12: Selbst Experten hatten wiederholt gesagt, dass es der Bundeswehr an Ausrüstung und Soldaten fehlt. Deshalb wurde der Wehrdienst reformiert und wir rüsten auf. Kanzler Merz will Deutschland zur stärksten Armee Europas machen. Sorgen vor einem russischen Angriff machen sich laut Umfrage allerdings nur noch 38%. Das waren vor einigen Monaten noch über 50%.
11: In der Nähe des Weißen Hauses in Washington hat ein Mann auf Sicherheitsbeamte geschossen. Die wiederum hätten das Feuer erwidert und den Mann getroffen, hieß es. Er ist wenig später im Krankenhaus an seinen Verletzungen gestorben. Beim Schusswechsel ist auch ein Passant angeschossen worden. Unklar ist hier noch, aus welcher Waffe diese Kugel kam. US-Präsident Trump hielt sich während des Vorfalls im Weißen Haus auf. Der ADAC erhöht zum ersten Mal seit 6 Jahren seine Mitgliedsbeiträge. Ab Januar 2027 werden je nach Tarif zwischen 10 und 35 Euro mehr pro Jahr fällig. Als Gründe nennt der Automobilclub gestiegene Kosten, unter anderem für Energie, Personal sowie Abschlepp- und Werkstattleistungen. Der ADAC hatte im vergangenen Geschäftsjahr nach eigenen Angaben einen Verlust von 17 Millionen Euro gemacht. 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
10: Guten Morgen, liebe Autofahrer. Wir haben auf der A9 Richtung Nürnberg Stau. 1 Kilometer ist er lang zwischen Coswig und Dessau-Ost. Im Moment dauert es da gut 5 Minuten länger. Wenn Sie mich fragen, ich würde draufbleiben. Ne? Ja. Und wir haben eine kaputte Bahnschrankenanlage in der Börde zwischen der Straße nach Morsleben und der Bahnhofssiedlung. Da bitte besonders vorsichtig fahren. Blitze haben wir noch keine, aber eine Hotline für Sie. Die ist kostenlos. Melden Sie jegliches Ungemach von den Straßen wie immer unter 08052 58 52.
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10: Yep.
13: Oh Marc, du bist so stark.
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10: Stark sind ihre WhatsApp-Wunschhits, also was sie sich aber auch alles schon gewünscht haben. Seit gestern laufen sie ja hier und sie laufen noch bis morgen. Die Radio Brocken Gute Laune Sonntags Wunschbox, die lassen wir heute ungeöffnet. Deswegen haben wir Christine auch heute freigegeben. Christine aus meinem Team für Sachsen-Anhalt, die ja sonst immer ihre Musikwünsche auslost. Nee, heute verschicken sie ihre Musikwünsche alle per WhatsApp-Sprachnachricht. Und dann werden die noch bis morgen um Mitternacht erfüllt. 0345 2044 300, das ist ja die Nummer, die sie brauchen, ne, für ihre WhatsApp-Sprachnachricht. 0345 20 44 300.
15: Diese Ansage ist gebührenfrei.
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17: Hallo Radio Brocken, ich wünsche mir das Lied von Murray Heat, One Night in Bangkok. Liebe Grüße von Astrid aus Bernburg.
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Fading, Nike, A Flower. Und ich sag's immer wieder, die Sängerin von Roxette, das war echt eine nette. Ja, das hier ist auch ganz nett, was ich hier für Sie habe. Ich habe ein Familienticket für Sie, und zwar für die Air Magdeburg. Das ist das große Flughafenfest. 90 Jahre Flughafen Magdeburg. Am kommenden Wochenende geht's da richtig zur Sache. Eines der größten Flugfestivals Deutschlands wird es werden. Bei uns in der Landeshauptstadt in Magdeburg. Und ein Familienticket heißt, Sie können dahin mit uns und mit der ganzen Familie. Ist ja klar, Sie müssen jetzt einfach nur anrufen hier bei mir unter 0345 20 44 300. Radebotten präsentiert die Air Magdeburg, das große Flughafenfest. 90 Jahre Flughafen Magdeburg am nächsten Wochenende. Ein Familienticket jetzt hier bei mir unter 0345 20 44 300.

0: Welches Kerstin? Kerstin, ist ein Wunder, dass du durchgekommen bist hier. Na, moin.
1: Ja, guten Morgen, Marc. Ja, ich war schnell.
0: Ja, das stimmt, ne? Schnelle Finger schon. Pfingstsonntag, ja. Ne? Da bist du ausgeruht, ja. Das ist klar, logisch, ne? Du, pass mal auf, ja. Es geht jetzt um ein Familienticket für die Air Magdeburg, das große Flughafenfest, 90 Jahre Flughafen Magdeburg, am nächsten Wochenende. Ja. Und du müsstest mal ganz kurz so ein Flugzeug mal plagiieren, ja, so. Ja.
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0: Mach du mal.
3: Gewonnen.
0: Rucki zucki geht das. Viel Spaß beim Flughafenfest, ne?
1: Ja, danke dir, Marc.
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0: Das bin ich.

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1: Ja, das ganze Pfingstwochenende lang seit gestern schon und das Ganze noch bis morgen Abend um Mitternacht. Ne? Ja, Ihre und eure WhatsApp-Wunschhits. Warum sagen wir das so? WhatsApp-Wunschhits. Weil Stammhörer dieser Heidrun und durchaus blieben Stegreifungen sind ja gewohnt, mir auch bei Instagram zu schreiben. Ne? Oder mal schnell eine E-Mail oder so. Ne? Das können Sie natürlich alles trotzdem tun, aber diese ganzen Wünsche bleiben heute unberücksichtigt. Heute geht es nur um WhatsApp-Sprachnachrichten und alle, was hier reinkommt. Ne? Das spielen wir dann auch. Ja, bis morgen um Mitternacht wohlgemerkt. Schicken Sie Ihre WhatsApp-Sprachnachricht jetzt an die 0345 20 44 300. 0345 20 44 300.
2: Hi, liebes Radio Brocken-Team. Hier ist der Matze aus Pachau. Und ich wünsche mir Sander von AC/DC. Schöne Pfingsten.
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9: Badehose an, Sonnenbrille auf, Sonnencreme, Sonnenhut vielleicht. Das braucht man heute alles. 24 Grad sind es jetzt schon in Freiburg. Amesdorf bei Bernburg 23 Grad. In Freiburg ist auch Weinmeile da, überhaupt da unten. Ne? Also ich glaube, da schießen sich bei diesen Temperaturen ein paar Leute ab dieses Wochenende. Denn die Temperaturen bleiben auch morgen fix Montag so hoch. Und ja, bis zur Wochenmitte sogar haben wir hochsommerliche Anmutung.
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9: Keine Staus, keine Behinderungen bei den gute Fahrt. Auch Blitze habe ich nicht, aber eine kostenlose Hotline für Sie unter 08000 52 58 52.
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9: Ja, Mensch, geht schon weiter hier. Ihr sagenumwobenes Wunschhit-Pfingstwochenende. Ein Marathon Ihrer WhatsApp-Wunschhits. Sie können jederzeit hier bei uns Ihre Sprachnachricht loswerden. Jetzt unter 0345 20 44 300. Schicken Sie uns einfach eine WhatsApp-Sprachnachricht mit Ihrem ganz persönlichen Wunsch. 0345 20 44 300. Und damit Sie es schon mal gehört haben, ne? Sie können mir auch bei Insta schreiben. Klar, wie sonst sonntags auch. Ne? Oder eine Mail. Ne? Wie sonst sonntags auch. Aber heute erfüllen wir nur WhatsApp-Wunschhit-Wünsche, die per Sprachnachricht kommen. Alle anderen wandern dann in die Radio-Wunschhits und werden ab nächsten Sonntag hier in dieser heiteren und durchaus beliebten Stehgreif-Sendung weitererfüllt.
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12: Hallo, hier ist Jan aus Garterlegen und ich wünsche mir Taylor Swift mit dem Titel Operate. Grüße alle Zuhörer von Radio Brocken und Jonas.
13: Aha.

0: Hier ist schon der nächste.
1: Vielleicht könnt ihr spielen.
2: Space Magic Fly. Schöne Pfingsten.
0: Thorsten aus Magdeburg, das machen wir, Mensch.

0: Sache, ey. Das geht ja stundenlang noch so weiter hier, ne? So weiter. Magic Fly. Ne? Und wenn Sie vorhin gedacht haben, oh, Flughafen West Magdeburg, ja, interessiert mich auch. Ne? Seien Sie sich sicher, es gibt heute noch mehrfach Familientickets. Ja? Fällt mir so ein bei Magic Fly. Ne? Air Magdeburg. Am nächsten Wochenende. Wir hauen noch ganz viele Familientickets raus heute. Ne? Jetzt machen wir erstmal einen souveränen Zeitvergleich. Uhrenvergleich macht ja keinen Sinn. Ich sehe Ihre Uhr ja nicht. Nee, Zeitvergleich. 9.40 Uhr. Da gucken wir mal auf den Kalender. Heute ist der 24. Mai. In genau, ja, 7 Monaten. In genau 7 Monaten ist was? Richtig. Heiligabend.
1: Oh, da hätte ich einen ganz speziellen Song. Da werden bestimmt auch einige auf meiner Seite sein. Von Ram, Last Christmas.
0: Was? Jetzt mal ganz ehrlich, meine...
2: Hallo Radio Borken, hier ist Tanja aus Erkelenz. Was? Ich wünsche mir für meinen Freund Last Christmas von Ram. Er vermisst das Lied jetzt schon so sehr, dass er es gerne nochmal hören will.
0: Ja. Oh.

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1: Hallo Radiobrocken, hier ist Thorsten aus Bismarck. Ich wünsche mir den Song Not Fair von Lily Allen und grüße damit alle Kollegen, Busfahrerkollegen, die heute so wie ich arbeiten müssen. Danke.

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1: Gemeindereferentin in Bitterfeld. Weißt du, was ich erlebt habe? Das glaubst du nicht. Manchmal brauche ich einfach jemanden, der mir zuhört, mit dem ich meine Erlebnisse teilen kann. Positive wie negative. Dann sprudeln die Worte nur so aus mir heraus. Wenn ich etwas Negatives erlebt habe, ist der Ärger nach dem Erzählen mitunter nur noch halb so groß. Habe ich was Tolles erlebt, kann ich andere vielleicht mit meiner Begeisterung anstecken. So muss es wohl auch damals in Jerusalem gewesen sein. Die Freunde Jesu saßen zusammen. Sie waren verängstigt und traurig. Jesus war am Kreuz gestorben und sie wussten nicht, wie es für sie weitergehen sollte. Und plötzlich wurden sie, so heißt es in der Bibel, vom Heiligen Geist erfüllt. Ihnen ging im wahrsten Sinn des Wortes ein Licht auf. Sie sahen einen neuen Sinn in ihrem Leben. Sie wollten allen Menschen von ihrem Glauben an Jesus Christus erzählen. Und in ihrer Begeisterung fanden sie die richtigen Worte, um andere mit ihrer Freude und ihrem Glauben anzustecken. 3000 Männer, Frauen und Kinder ließen sich taufen. Das war sozusagen der Geburtstag der Kirche. Heute feiern wir Pfingsten. Herzlichen Glückwunsch, Geburtstagskind Kirche.
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7: Pack die Badehose ein, nimm der kleine Schwesterlein und dann nix wie raus an der Sonne. Naumburg 23 Grad, heute 20 bei Bitterfeld-Wolfen, gerade 24. Knapp 30 werden es heute. In den nächsten Tagen bleibt es so schön. Die Schleierwolken, die Sie heute sehen, das ist Sahara-Staub. Die sind ungefährlich. Bleibt trocken.
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9: Es ist 10 Uhr, ich bin Dominik Schweiger. Guten Tag. Die gesetzlichen Krankenkassen warnen vor einem Milliardenloch in der Pflegeversicherung. Der GKV-Spitzenverband rechnet dieses Jahr mit einem Defizit von rund 4,2 Milliarden Euro. Verbandschef Blatt sagte dem Magazin Spiegel, ohne schnelle Reformen drohten die Finanzprobleme außer Kontrolle zu geraten. Gesundheitsministerin Wagen will noch vor der Sommerpause Vorschläge für eine Pflegereform vorlegen. Bei den Verhandlungen zwischen den USA und dem Iran über ein Ende des Krieges gibt es offenbar Fortschritte. Pakistan sprach nach einem Telefonat mit US-Präsident Trump von einem möglichen Durchbruch. Trump selbst meint, der Deal sei weitgehend ausgehandelt. Der Iran wiederum äußerte sich vorsichtiger. Medienberichten zufolge könnte eine verlängerte Waffenruhe vereinbart werden. Außerdem soll die Straße von Hormuz wieder geöffnet werden. In der Nähe des Weißen Hauses in Washington hat es eine Schießerei gegeben. Ein Mann habe unvermittelt das Feuer auf Sicherheitskräfte eröffnet, heißt es. Er wurde von den Kräften vor Ort niedergeschossen und ist später im Krankenhaus gestorben. Lea Matschulat berichtet.
10: An der Nordseite des Weißen Hauses können Besucher dem Amtssitz des US-Präsidenten relativ nahe kommen und hier feuerte ein Mann mehrere Schüsse ab. Die Sicherheitskräfte reagierten schnell. Im Krankenhaus wurde der Angreifer für tot erklärt. Es soll sich CNN zufolge um einen 21-Jährigen gehandelt haben, der auch vorher schon mal am Weißen Haus aufgefallen war. Er soll damals eine Zufahrt blockiert haben.
9: In Paris starten heute die French Open. Tennisstar Alexander Zverev bekommt es zum Start mit dem Franzosen Benjamin Bonzi zu tun. Außerdem sind zum Auftakt auch die deutschen Profis Jannik Hanfmann und Tamara Korpatsch im Einsatz. Mit Favorit Novak Djokovic startet ebenfalls heute ins Turnier. 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
7: Keine Staus, keine Behinderung, keine Blitzer. Es ist Pfingstfrieden, wenn man so will. Eine kostenlose Hotline habe ich für jegliches Ungemach von den Straßen. Rufen Sie dann durch, wenn Sie was entdecken hinter Büschen oder Hecken. Unter 08000 52 58 52. Weiter gute Fahrt und gute Laune.
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0: 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Yep.
7: Ich bin ja hier sowas wie der Pfingstochse vom Dienst, ne?
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5: Hallo und schöne Pfingsten von Markus aus Hermsdorf. Ich wünsche mir den Titel von Ava Max und So Am I. Dankeschön.
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1: Ja, einer nach dem anderen. Wir sind sozusagen im Pfingst-Wunschhit-Marathon. Und auch Sie können Ihren Wunschhit noch loswerden. Schicken Sie uns einfach eine WhatsApp-Sprachnachricht an die 0345 20 44 300. 0345 20 44 300.
2: Hallo, ich wünsche mir von der ersten allgemeinen Verunsicherung den Märchenprinzen. Vielleicht findet ihr ihn ja an Pfingsten oder einen Pfingstochsen.

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0: Ja.
1: No, no, no, no,
0: es ist...
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0: 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Ja. 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Ich bin hier sowas wie der Pfingstochse vom Dienst.
1: Das ist ja tierisch.
0: Und jetzt hoffen wir mal, dass alle Tierfreunde von ihrer Hunderunde schon zurück sind.
2: 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Ja. Haben Sie einen Hund? Dann lassen Sie ihn zu Hause. Ich weiß nicht. Am nächsten Sonnabend, am nächsten Sonntag, am nächsten Wochenende auf der Galopprennbahn in Magdeburg. Ja. Haben Sie einen Hund? Dann lassen Sie ihn zu Hause. Ich weiß

0: konnte ich das jetzt aber auch wirklich hier nicht mehr verkünden.
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0: Die Wunschbox lassen wir heute Wunschbox sein bei Angerstein. Nicht? Sie wissen ja, Sie können sich jeden Sonntag hier was Schönes wünschen. Wir erfüllen ja normalerweise 2 Wünsche pro Stunde. Aber jetzt ist Pfingsten. Seit gestern und bis morgen um Mitternacht erfüllen wir noch Ihre WhatsApp-Wunschhits. Nicht? Ihre WhatsApp-Sprachnachricht schicken Sie einfach an die 0345 20 44 300.
2: Hallo und guten Morgen, liebe Christine und lieber Marc. Hier ist Anke aus Haldensleben und erstmal wünsche ich euch einen schönen Pfingstsonntag. Und mein Sohn wünscht sich schon ganz, ganz lange Stay Alive von den Bee Gees. Ihr würdet ihm damit so einen Wunsch erfüllen, denn er hört jeden Sonntag rein. Vielen Dank.
0: Dann geht's ja gar nicht anders. Ja.

0: Freude. Morgen, Mandy.
1: Ja, guten Morgen, Marc. Hallöchen.
0: Welches? Hast du vier Beine? Nee, hast du einen Vierbeiner?
1: Ich habe sogar drei Vierbeiner.
0: Ja, ach, oh Mensch, das geht. Du bist ja prädestiniert für die Tackle-Welt 2026.
1: Definitiv. So, definitiv. Wir wollen nämlich unseren Oscar, der noch antritt, den wollen wir natürlich tatkräftig unterstützen.
0: Ach so.
1: Mit Rufen, mit Locken, mit allem drohen und dran.
0: Ach so.
1: Ja, der Oscar Brüning, der tritt nämlich in Magdeburg zur Tackle-Welt an.
0: Nein.
1: Und da freuen wir uns riesig. Mega.
0: Nein, der tritt da. Also du bist sozusagen prädestiniert, ja, um jetzt...
1: Na
0: gut, also dann... Also zwei Tickets habe ich hier für dich, zwei. Ne?
1: Ja!
0: Du müsstest nur ganz kurz mal selber so ein Hund müsstest du mal plagiieren, ne?
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0: Ja, Mensch! Mach nochmal!
2: Gewonnen!
0: Yeah! Viel Spaß, alles Gute und schöne Pfingsten! Ciao!
1: Danke,
0: tschüss!
1: Danke dir.
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5: Also der Käse läuft höchstens zweimal, dann ist Schluss.

0: Sie ihn nicht hören, müssen Sie schon eine verdammt gute Ausrede haben. 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
7: Urlaubswetter in Sachsen-Anhalt, Naumburg 23, Holzweißig bei Bitterfeld-Wolfen gerade 24 Grad, knapp 30 werden es heute. Müderauber Halle 25, Tangermünde 23, das sind sie im Moment, die Werte, die wir haben in ganz Sachsen-Anhalt. Genießen Sie das Wetter, es gibt ein paar ungefährliche Schleierwolken, das sind eigentlich nur Sahara-Staubpartikel, aber sie sind da, ja. Und sie bleiben. Wobei morgen ist noch sonniger als heute. Das heißt, morgen gibt es weniger dieser, ja, ich sag mal, Schleierwolken. Das Wetter bleibt so bis zur Wochenmitte. Sie sollten es genießen. Genießen Sie es bitte.
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7: Es gibt gerade einen Feuerwehreinsatz in der Börde zwischen der Agrarstraße und der Straße nach Ebendorf. Aber ansonsten flutscht das bei uns im Land. Haben Sie irgendwas, was Sie entdecken, hinter Büschen oder Hecken? Ne? Wir haben auch keine Blitzer zum Beispiel. Oder wenn Sie noch was entdecken in Sachen Behinderung jeglicher Art, Ungemach, wie ich immer sage. Her damit, kostenlose Hotline für Sie, 08000 52 58 52.
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7: Yep. Wir präsentieren, Radio Brocken präsentiert die Air Magdeburg. Das ist ja das große Flughafenfest. 90 Jahre Flughafen Magdeburg. Am kommenden Wochenende wird es gefeiert. Freitag bis Sonntag. Da ist richtig was los, kann ich Ihnen sagen. Also, das ist ja mehr als die klassische Flugshow, ja. Also, das ist Luftfahrtgeschichte, moderne Technik, Action, Unterhaltung, Festivalstimmung. Da gibt es ganz, ganz viele Mitmachaktionen. Dann gibt es natürlich eine große Schaustellermeile. Und hier was zu fressen. Hier. Eine Foodmeile gibt es natürlich auch hier. Man muss ja die Wampe pflegen, ne? Unser Frühstück ist schon 2 Stunden her hier, Mensch. Kinder. Ja, wir werden nachher noch schön Kaffee trinken. Aber jetzt erstmal hier anrufen für ein Familienticket für die Air Magdeburg. Ja, das große Flughafenfest am kommenden Wochenende. 0345 20 44 300. 0345 20 44 300. Und in dieser Nummer werden Sie auch Ihre WhatsApp-Sprachnachricht los für Ihren Wunsch. Der Stefan Stümpel hat mir geschrieben, ich wünsche mir Sweet Caroline von DJ Ötzi und möchte damit all meinen Freunden in Peine West zum Klassenerhalt von 95 plus 1 gratulieren. Das glaube ich ganz schön verklausuliert. Ne? Ich meine zu erahnen, was er meint. Ja, aber, Stefan, spielen wir nicht für dich, weil du musst hier keine WhatsApp-Textnachrichten, sondern Sprachnachrichten schicken. 0345 20 44 300.
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8: Guten Morgen, Radio Brocken. Zu Pfingsten würde ich mir mal wünschen von Cool and the Gang, Cherish. Liebe Grüße aus Tangermünde.

0: großes Flughafenfest zum 90. Geburtstag des Flughafens Magdeburg. Gerade morgen präsentiert die Air Magdeburg und Martin will dahin, ne? Moin.
1: Ja, guten Morgen, Marc.
0: Du müsstest mal ganz kurz so ein Flugzeug mal zu Gehör bringen, irgendwie so.
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0: Da war ein Papierflieger war das eben, oder was?
3: Ja, das war kein neues Flugzeug, das war ein altes mit einem klapprigen Motor, ja.
0: Das ach so, ja. Machst du nochmal, bitte? Mach nochmal. Ja, okay, ja.
2: Gewonnen!
0: Viel Spaß wünschen wir dir. Ciao.
3: Tschüss. Vielen Dank.
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2: Ein Wunschhit nach dem anderen hier bei mir. Auch Ihre WhatsApp-Sprachnachricht werden Sie natürlich noch los. Jetzt unter 0345 20 44 300.
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4: Hallo liebes Radio Brocken-Team, ich wünsche mir heute für meine liebe Kollegin und Freundin ein tolles Lied von Depeche Mode. Das ist die Perschi, die hat nämlich heute Geburtstag und ich grüße alle, die mich kennen, aus Leipzig, die Heike. Tschüss.

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2: Hallo, ich bin aus Erfurt und ich wünsche mir zur Pfingstzeit mal einmal den Song von Cure Lullaby. Vielen Dank, ihr macht eine super Show. Dankeschön.
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1: Hallo Radio Brocken, unser Luke wird heute 7 Jahre alt. Mama und Papa wünschen ihm alles Gute zu seinem Geburtstag, alles, was er sich selber wünscht, und wir haben ihn ganz dolle lieb. Er ist ganz großer Michael Jackson-Fan und wir würden uns freuen, wenn ihr für ihn das Lied Beat It spielen könntet. Dankeschön.
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10: Das Radio-Radar zeigt tatsächlich nur ungefährliche Schleierwölkchen, ganz viel Sonne, 25 Grad in Bernburg gerade, Jeseritz bei Gardelegen meldet 23 Grad. Ja, die Sonne lacht den ganzen Tag, 30 Grad werden wir knapp erreichen, in den nächsten Tagen bleibt das Wetter genauso. Auch morgen, Pfingstmontag, schönes Ausflugswetter.
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12: Es ist 11 Uhr. Ich bin Dominik Schweiger. Guten Tag. Am 11. Juni startet die Fußball-WM in den USA, Kanada und Mexiko. Wie sicher sind dabei Fanfeste, auch vor dem Hintergrund des Iran-Konflikts? Bundesinnenminister Dobrindt sieht momentan keine konkrete Bedrohungslage, das hat er den Funke-Medien gesagt. Mehr von Uli Reitinger.
13: Wenn Anhänger des Mullah-Regimes Rache üben wollen am verhassten Westen, sind Fanfeste natürlich dankbare Anschlagsziele. Konkrete Warnungen aber gibt es nicht und deswegen sagt Innenminister Dobrindt, es gebe aktuell keinen Anlass, von einer abstrakten in eine konkrete Bedrohungslage zu wechseln. Das aber, so Dobrindt weiter, könne sich jeden Tag ändern.
12: Dieses Jahr dürften den gesetzlichen Pflegeversicherungen gut 4,2 Milliarden Euro fehlen. Davon geht zumindest der Chef des GKV-Spitzenverbands Blatt aus. Dem Nachrichtenmagazin Spiegel hat er gesagt, dass die Finanzprobleme ohne schnelle Reformen außer Kontrolle geraten würden. Gesundheitsministerin Waken will noch vor der Sommerpause entsprechende Reformvorschläge vorlegen. Viele Menschen haben offenbar Zweifel an der Verteidigungsfähigkeit der Bundeswehr. Das geht aus einer Umfrage für die Bild am Sonntag hervor. Nur 17% der Befragten glauben demnach, dass die Bundeswehr Deutschland im Angriffsfall ausreichend verteidigen könnte. 72% sehen das eher nicht oder gar nicht so. Größer als die Sorge vor einem militärischen Angriff Russlands ist laut der Umfrage die Angst vor Cyberangriffen. Der ADAC erhöht zum ersten Mal seit 6 Jahren seine Mitgliedsbeiträge. Ab Januar 2027 werden je nach Tarif zwischen 10 und 35 Euro mehr pro Jahr fällig. Als Gründe nennt der Automobilclub gestiegene Kosten, unter anderem für Energie, Personal sowie Abschlepp- und Werkstattleistungen. Der ADAC hatte im vergangenen Geschäftsjahr nach eigenen Angaben einen Verlust von 17 Millionen Euro gemacht. 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
10: Achtung, Autofahrer, Unfall auf der A9 Richtung Nürnberg zwischen Niemeck und Klein-Marzehn. Sie gibt im Moment auch schon einen Stau, der ist aktuell 2 Kilometer lang, dauert es knapp 10 Minuten länger. B27 Braunlage Blankenburg zwischen Elbingerode und Rübeland, im Moment stocken wir Verkehr. Auch hier gut 10 Minuten Zeitverlust und wir haben eine Vollsperrung in der Börde zwischen Agrarstraße und der Strecke nach Ebendorf. Da gibt es einen Feuerwehreinsatz und die sperrt vor Ort. Der erste Pfingstblitzer des heutigen Tages in Halle, Magdeburger Chaussee. Haben Sie mehr gerne her, melden Sie Staus und Blitzer wie immer kostenlos unter 08052 58 52.
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0: 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Ja.
10: Ich bin ja hier sowas wie der Pfingstochse vom Dienst, ne?
14: Oh, Marc. 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
10: Richtig stark sind Ihre und eure Wunschhits. Schicken Sie noch Ihre WhatsApp-Sprachnachricht an die 0345 20 44 300. Noch bis morgen Abend Mitternacht spielen wir Sie Ihre WhatsApp-Wunschhits zu Pfingsten. 0345 20 44 300.
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15: Guten Morgen, Marc, du verrückte Nudel. Hier sind wieder deine Berliner Jessie und Gunnar. Wir sitzen gemütlich am Frühstückstisch im Garten und wir wünschen uns von dir My Universe von Coldplay. Lieben Dank und ein schönes Wochenende. Yeah.

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2: Guten Morgen. Ich wünsche mir Gold von Spandau Ballett und wünsche allen ein schönes Pfingstwochenende.
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0: alle Ihre und eure WhatsApp-Wunschs heute sind Gold.
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0: Seit gestern bis morgen um Mitternacht erfüllen wir sie, Ihre WhatsApp-Wunschs. Ein nach dem anderen, ne?
2: Entschuldigen Sie bitte, ja? Kenne ich Ihr Gesicht nicht vom Radio?
0: Ja, das kann sein, du. Ja. 0345 20 44 300, 0345 20 44 300. Hier ist Matze.
3: Hallo ihr Lieben von Radio Brocken, hier ist der Matze aus Dessau. Ich wünsche mir für meinen lieben verstorbenen Papa Norbert den Hit von Vorn und Blondes mit WhatsApp. Liebe Grüße euch auch und schöne Pfingsten euch bei Radio Brocken. Tschüss.

0: Morgen, liebes Radio Brockenteam. Ich wünsche mir Made of Orleans von OMD und ich grüße alle Busfahrer und Busfahrerinnen, die heute arbeiten müssen.
1: Ich grüße auch alle, die heute arbeiten müssen. Wir alle zusammen sind die Pfingstochsen.

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1: Guten Morgen, Radio Brocken. Hier ist der Stefan aus Scharfstedt. Ich wünsche euch ein schönes Pfingstwochenende allen und liebe Grüße aus Scharfstedt. Und ich wünsche mir einmal Bon Jovi, Living on a Prayer. Und ich liebe meinen Schatz Tina. Schönen Tag euch.

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10: 11:32 Uhr, 2 Minuten nach 11:30 Uhr, ganz viel Sonne, Temperaturen heute bis zu 29, 30 Grad, örtlich, es bleibt trocken, die Schleierwolken sind völlig ungefährlich, es handelt sich hierbei um Sahara-Staub. Ja, und so warm wie in der Sahara bleibt es auch bis zur Wochenmitte.
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10: Ja, wir haben immer noch Behinderungen. 3 Kilometer Stau auf der A9 Richtung Nürnberg nach dem Unfall zwischen Niemek und Kleinmarzens. In der Börde gibt es noch die Vollsperrung zwischen Agrarstraße und der Straße nach Ebendorf. Da gibt es einen Feuerwehreinsatz. Die Feuerwehr leitet sie vor Ort örtlich um. Und B176 Weißenfels Richtung Semmerda zwischen Freiburg und Lauch haben wir einen stockender Verkehr. Hier dauert es gut 10 Minuten länger. Es liegt natürlich daran, da unten wird ja Wein getrunken. Ne? Das ist ja, wie heißt denn diese Veranstaltung überhaupt hier? Weintage oder sowas. Also das ist nicht zum Weinen, sondern zum Saufen. Ne? Und ist im ganzen Burgenland, glaube ich. Und da werden sich bei diesen Temperaturen von bis zu 30 Grad sicherlich der eine oder andere auch ein bisschen abschießen. Ne? Apropos, sie werden abgeschossen. Sie werden geblitzt. In Halle auf der Magdeburger Straße. Ansonsten haben wir keine Blitze heute. Ist wahrscheinlich Pfingstfrieden auch so ein bisschen. Wenn Sie noch was entdecken hinter Büschen oder Hecken, ruhig mal anrufen, Polizisten necken, melden Sie Staus und Blitzer wie immer kostenlos unter 08000 52 58 52.
0: 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Helfen Sie mit Leben zu retten. 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Halten Sie die Rettungsgasse frei bei Stau und stockendem Verkehr. 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
10: Ja. Das hier ist ein Papierflieger. Ah. Konnte man das überhaupt hören? Ich weiß gar nicht. Aber es geht ja um große Flugzeuge, ja? 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Und ein Familienticket habe ich jetzt hier für Sie. Anrufen 0345 20 44 300. 0345 20 44 300.

0: 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Jetzt mit Renate der ollen Granate.
1: Renate aus Wandsleben, ne? Moin.
2: Genau, moin,
0: Marc. Die Air Magdeburg, der Geburtstag sozusagen. 90 Jahre Flughafen Magdeburg, da habe ich ein Familienticket für dich. Da willst du hin, ne?
2: Da würde ich gerne hin mit meinen Kindern oder Enkelkindern. Ja, die wohnen ja in Magdeburg, also
0: ja.
2: Kein Problem.
0: Ja, wunderbar. Also Familienticket geht klar. Du müsstest noch mal so ein Flugzeug irgendwie mal plagiieren, ne? Also kein Papierflieger, haben wir gerade festgestellt. Das klingt nicht.
2: Ja? Ach so.
0: Das klingt
2: so.
0: Nicht.
2: Nee, also, bei uns fliegen die ja immer sehr hoch. Also so laut sind die auch nicht, nee. Diese Motorsportflugzeuge.
0: Ja.
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0: Lass dir was einfallen, ne?
3: Gewonnen!
0: Mensch, also war das so ein...
2: Oh, ne, das reißt sich dann schnell weg, Mensch. Die fliegen doch schnell, Marc.
0: Ja, das ja. Also, und hoch vor allen Dingen. Schnell und hoch.
2: Und hoch,
0: ne?
2: Hoch.
0: Ja, ne?
2: Es sei denn, ist es ein Segelflieger. Die hörst du nur leise.
0: Ah ja, die hörst du gar nicht, ne? Die
2: mal... Ja, da hörst du bloß den Schlepper.
0: Wir nimmst du mit deine Kinder, deine Enkel? Viel Spaß wünschen wir dir.
2: Ich weiß noch nicht wem, ja, aber irgendwo.
0: Gucken wir mal, ne?
2: Ja, also, schöne Pfingsten noch.
0: Ja, dir auch, ne? Tschüss.
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4: Hallo Radio Brocken, ich wünsche mir zu Pfingsten von Whitney Houston, My Name is Not Susan. Hier ist Ramona aus Delitzsch.
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0: Ist hier jemand? Hallo?
1: Ja. Hallo? Ja.
0: Entschuldigen Sie, ist das hier Zimmer 107?
1: Nein, das hier ist Radio Brocken mit dem Gute-Laune-Sonntag.

Bei diesem Wetter heute, bei diesem traumhaften Wetter, da danke ich auch mal dem Erfinder der Shorts, Kurt C. Hose. Könnt ihr auch mal ein Foto machen, oder? Ich hab hier, kurze Hose hier. Nackig Bein bei Angerstein, du.

0: Ja, hier. Nackigbein von Angerstein. Habe ich gerade mal hochgeladen auf meinem Instagram-Account, aber will keiner sehen, glaube ich.
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3: Moin, hier ist Tina aus Hamburg. Ich höre euch auch hier noch. Ich wünsche mir den Safety Dance. Schöne Pfingsten.

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1: Hallo Radio Brocken, hier ist Jeanette aus Baden-Württemberg und ich würde mir gerne wünschen, das Lied von Lady Antebellum, I Need You Now. Möchte damit meine Tochter grüßen, Nadine, und allen Hörerinnen und Hörer von Radio Ton. Und dir, lieber Mark, schöne Pfingsten, eure Sendung ist einfach klasse. Ich höre euch jeden Tag.

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2: Jetzt hatte ich ja bei dem Wetter heute von bis zu 30 Grad, ja, habe ich gerade ja meine nackigen Beine hier mal fotografiert und hochgeladen bei Instagram. Und der Roman schreibt gerade, oh, da muss aber noch viel Sonne ran. Ich mache gerade Hähnchenkeulen zum Mittag. Hä? Ja. Dieses schöne Wetter bleibt uns bis zur Wochenmitte erhalten. Vielleicht kriege ich ja meine Beine auch noch mal in die Sonne. Ne? Also, vielleicht. Ne? Achtung Autofahrer, wir haben Gegenstände auf der A38 Richtung Leipzig zwischen Bad Lauchstädt und Merseburg Süd. Ich wiederhole das, Vorsicht bitte. A38 Richtung Leipzig, hier liegen Gegenstände auf der Fahrbahn zwischen Bad Lauchstädt und Merseburg Süd. 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
5: Es ist 12 Uhr, ich bin Dominik Schwalger. Guten Tag. Wir schreiben immer weniger SMS. Laut Bundesnetzagentur sind letztes Jahr gut 2,9 Milliarden von ihnen verschickt worden. Das ist gut die Hälfte von 2024. Ursula Winkler hat mehr Infos.
6: Wie viel kann in 160 Zeichen gesagt werden? Im absoluten SMS-Rekordjahr 2012 wussten das sicher noch viele. Damals wurden hierzulande knapp 60 Milliarden SMS versendet. 20 mal so viele wie zuletzt. Da waren es im Schnitt pro Nutzer nur noch 2 SMS im Monat. Die meisten schreiben ihre Nachrichten viel lieber in Chatdiensten wie WhatsApp oder Signal.
5: Mit Blick auf die Fanfeste zur Fußball-Weltmeisterschaft sieht Innenminister Dobrindt momentan keine konkrete Bedrohungslage wegen des Iran-Konflikts. Den Zeitungen der Funke Mediengruppe hat er gesagt, dass die Sicherheitsbehörden die Lage sehr genau im Blick behalten, auch gegenüber möglichen extremistischen Gruppen oder einzelnen Personen. Dobrindt hat aber auch betont, dass sich die Einschätzung jederzeit ändern könne. Nach dem schweren Grubenunglück in Nordchina dauern die Rettungsarbeiten weiter an. Nach Behördenangaben kamen bei einer Gasexplosion in einem Bergwerk 82 Menschen ums Leben. 2 weitere Personen werden noch vermisst. Zunächst hatten die chinesischen Behörden von 90 Todesopfern gesprochen, die Zahl später aber korrigiert. Die Ursache der Explosion ist weiterhin unklar. In Paris starten heute die French Open. Tennisstar Alexander Zverev bekommt es zum Start mit dem Franzosen Benjamin Bonzi zu tun. Außerdem sind zum Auftakt auch die deutschen Profis Jannik Hanfmann und Tamara Korpatsch im Einsatz. Mit Favorit Novak Djokovic startet ebenfalls heute ins Turnier. 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
2: Achtung Autofahrer, A38 Richtung Leipzig, immer noch Gegenstände auf der Autobahn zwischen Bad Lauchstädt und Merseburg Süd. Und eine Vollsperrung in der Börde wegen eines Feuerwehreinsatzes im Moment zwischen der Agrarstraße und der Straße nach Ebendorf. Die Feuerwehr leitet sie vor Ort um. Es blitzt auf der B245 in Haldensleben an der Kreuzung zur Alt-Haldensleber Straße und in Halle Magdeburger Chaussee. Haben Sie mehr? Gerne her. Melden Sie Staus und Blitzer wie immer kostenlos unter 08000 52 58 52.
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2: Ja. Ich bin ja hier der Pfingstochse vom Dienst. Ja, ist es ja. Christine aus meinem Team für Sachsen-Anhalt hat heute Pfingst frei, weil Die Wunschbox, lassen wir heute Wunschbox sein. Ne? Also Christine nimmt ja normalerweise ihre Wünsche entgegen und lost sie auch aus. Aber heute ist ja jeder Song ein Wunschhit. Ne? Da brauchen wir Christine ja nicht. Wenn Sie Ihre WhatsApp-Sprachnachricht noch loswerden wollen, heute geht es nur um Sprachnachrichten. Ja? Dann immer her damit. 0345 20 44 300. Wenn Sie mir bei Instagram schreiben oder eine Mail schicken oder, dann findet das alles ab nächsten Sonntag wieder statt, hier in dieser heiteren und durchaus beliebten Stegreif-Sendung. Aber heute und auch noch morgen bis Mitternacht gibt es nur und ausschließlich Ihre und eure WhatsApp-Wunschhits. Und die werden Sie los, wie gesagt, unter 0345 20 44 300.
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7: Ich bin die Anna und ich würde mir wünschen, Love Me Like You Do von Ellie Goulding.

0: Sensationell. 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
2: Ich wünsche mir Sweet Caroline von DJRC. Ich möchte die Gelegenheit nutzen, all meinen Freunden in Peine West zum Klassenerhalt von 95+1 zu gratulieren. Liebe Grüße von Stefan aus der schöneren Stadt.
3: Aus der schöneren Stadt. Ja, auch Sie können Ihre WhatsApp-Sprachnachricht loswerden unter 0345 20 44 300. 0345 20 44 300.
4: Guten Morgen, liebes Hauschuhbrocken-Team. Hier ist Marco aus Weißenfels. Ich wünsche mir von DJ Ötzi 20
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4: Guten Morgen, liebes Hauschuhbrocken-Team. Hier ist Marco aus Weißenfels. Ich wünsche mir von DJ Ötzi Sweet Caroline. Danke.

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7: 12.30 Uhr, halb eins, die offizielle Sachsen-Anhalt-Temperatur gemessen, jetzt gerade kurz vor halb eins, 26 Grad. Fast alle unsere Wetterstationen melden gerade einheitliche 26 Grad. Brachwitz bei Halle zum Beispiel zeigt es auch. Ja, bis knapp 30 könnte es heute noch werden tatsächlich. Und dieses schöne Hochdruck-Einflusswetter, das bleibt uns erhalten bis zur Wochenmitte. Erstmal bis zur Wochenmitte. Also auch morgen am Pfingstmontag so schönes Ausflugswetter. Dienstag hoch, Mittwoch wird ein bisschen kühler, aber bleibt schön.
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7: Wir haben noch keine Entwarnung von der A38 Richtung Leipzig. Da liegen immer noch Gegenstände auf der Autobahn zwischen Bad Lauchstädt und Merseburg Süd. Eine Vollsperrung in der Börde wegen eines Feuerwehreinsatzes zwischen der Agrarstraße und der Straße nach Ebendorf. Die Feuerwehr leitet sie vor Ort örtlich um. B27 Braunlage Blankenburg zwischen Elbingerod und Röbeland. Im Moment stockender Verkehr. Hier dauert es gut 10 Minuten länger. Und B6 Leipziger Chaussee in Halle. Also Merseburger Straße zwischen Europachaussee und Fennerhöhe. Im Moment stockender Verkehr, auch hier dauert es knapp 10 Minuten länger. Es blitzt auf der B245 in Haldensleben, an der Kreuzung Alt-Haldensleber Straße und in Halle Magdeburger Chaussee. Haben Sie mehr gerne her, melden Sie Staus und Blitzer wie immer kostenlos unter 08000 52 58 52.
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7: Ja. Wir feiern Sie ab, alle Ihre WhatsApp-Wunschhits. Und zwar noch bis morgen um Mitternacht. Ihre WhatsApp-Sprachnachricht werden Sie los unter 0345 20 44 300. Einfach ins Handy reinsammeln, was Ihnen hier fällt. Und dann spielen wir das hier. 0345 20 44 300. Ja. 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
8: Hallo und liebe Grüße zu euch hoch über den Dächern von Halle. Ich wünsche mir Bridge to Your Heart von Wax. Viele Grüße von Olaf aus Köln und lasst es euch gut gehen.
9: Wow.

0: Der Musikwunsch von Olaf aus Könnern. Bridge to your heart. Wichtiger ist ja eigentlich die Brücke in die Ohren. Hier ist Sonntag, der Reitepunkt Gute Laune. Sonntag läuft und Luisa aus, woher denn überhaupt? Hallo?
1: Hallo?
0: Heißt du Luisa?
1: Ja, ich heiße Luisa.
0: Ja, woher denn überhaupt, Luisa aus?
1: Ich komme aus Stadtfurt, aber ich chille gerade im Förderstedt in meinem Garten.
0: Oh, schön. Und du möchtest zur großen Air Magdeburg. Das ist ja eines der größten Flugfestivals Deutschlands. Zum 90. Geburtstag des Flughafens in Magdeburg. Ja, da willst du hin, ja?
1: Sehr, sehr gerne, mit meiner Familie, genau.
0: Aha. Und hast du schon mal ein Flugzeug gesehen?
1: Gesehen, ja. Und ich möchte auch gerne fliegen.
0: Ja. Aber jetzt nicht aus der Leitung, ne? Nein.
1: Nee, das hoffentlich nicht, aber hoffentlich bald in die Flitterwochen.
0: Ja, oh, schön! Das wünsche ich euch. Natürlich wünsche ich euch das. Ja, weißt du denn, wie so ein Flugzeug klingt? Ja, ne?
1: Ja, natürlich. Ja.
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0: Dann lass mal hören, du.
2: Gewonnen!
0: Mit wem flitterst du denn?
1: Ich flitter mit meinem Markus.
0: Aha, dann nimmst du Markus mal an die Hand, ja, und noch den Rest der ganzen Familie und dann wünsche ich euch ganz viel Spaß am kommenden Wochenende zur Air Magdeburg. Ciao!
1: Jawohl, vielen Dank, ciao!

0: With or Without You. Auch Sie werden Ihren Musikwunsch noch los, wenn Sie denn wollen. 0345 20 44 300, bitte nur als WhatsApp-Sprachnachricht. Heute gibt es nur Wunschhits als WhatsApp-Sprachnachricht. 0345 20 44 300.
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2: Hallo liebes Radio Brocken Team, ich wünsche mir Runaway von One Republic.

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1: Ja, wir sind schon wirklich durchgeknallt und gut drauf. Heute ist ja der 24. Mai. Ich habe das zum Anlass genommen, vorhin schon mal Last Christmas zu spielen von Wem. Ne? Und das scheint ja doch irgendwie die Leute, die Gemüter auch zu bewegen.
2: Hallo, liebes Radio-Brocken-Team. Ich bin der Roy aus Wittenberg und ich wünsche mir von Happe Kerkeling, griechischer Weihnachtsmann. Ihr seid so eine verrückte Truppe. Könnt ihr ruhig mal spielen heute. Würde ich mich freuen. Danke.
1: Oh, yeah.

0: aber dir selbst gebastelte Stoffe ist es hier nicht doch schön. Und griechische Wein in Boxbeutel drin. Und unsere griechische Nationallandflagge in blau und weiß. Und schön.
1: Ja, Gottes Willen.
0: Hier, Tzatziki-Holzbesteck kann man immer der gut gebrauchen.
2: Ja.
0: Ist original nachgebildet. Landkarte von Kreta, Landkarte von Naxos nur halbe. Hellische, selbstgebastelte, selbstgesammelte, alles von Griechenland. Schön. Blöde Kinder plagen deutsche gemein.
3: Er ist nicht auf Drogen. 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

0: Aktueller Radio-Rocket von Holly Humberstone. I love somebody. Ich bin Mark Angerstone, ne, und erfülle hier einen WhatsApp-Wunsch nach dem anderen. Aber der Goldfisch, zum Beispiel Happy Goldfisch, hat mir bei Instagram gerade geschrieben: Mark, ich habe da mal eine Frage. Ja, wo ist eigentlich Kai aus Paraguay? Oder ist Kai jetzt auf Hawaii? Ist eine gute Frage. Ich weiß es auch nicht. Kai, wenn du uns hören solltest, melde dich mal wieder. Ne? Dem Goldfisch ist auch schon aufgefallen, dass es jetzt ein bisschen rar ist mit dir.
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0: Sie können sich, das wissen Sie, jederzeit was Schönes per WhatsApp wünschen. Schicken Sie uns einfach eine WhatsApp-Sprachnachricht. 0345 20 44 300. Noch bis morgen Mitternacht spielen wir einen WhatsApp-Wunschhit nach dem anderen.
2: Hallo, liebes Radio-Team. Ich wünsche mir ganz viel Aha, Aha, Aha. Und vor allem Morten Harket. Bei der vielen Auswahl an Titeln wie Food aus The Mountain kann man sich konkret gar keinen Titel wünschen. Die sind alle perfekt gesungen mit seiner faszinierenden Stimme. Und ich habe viel Respekt vor seiner Menschlichkeit, seiner Charakterstärke und seinem Engagement für soziale Zwecke und seine Naturverbundenheit. Liebe Grüße von einem großen Fan von Morten Harket aus Magdeburg, Jenny.

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8: Es ist kurz vor eins. Heute macht ja sowieso jeder seins. Es ist Pfingstsonntag mit feinstem Feiertagswetter. Und ich sage Ihnen, das schönste Wetter setzt sich fort. In Jessen haben wir gerade 28, in Wimmelburg bei Eisleben 26 Grad. Morgen ähnliche sommerliche Temperaturen, morgen vielleicht ein paar weniger Schleierwolken. Das ist eigentlich Sahara-Staub, aber es ist so ein bisschen schleierbewölkt, so ein bisschen milchiger Himmel. Ne? Morgen wahrscheinlich ein bisschen weniger davon. Aber es bleibt im Grunde genauso frühsommerlich anmutend oder spätfrühlingshaft, wie auch immer Sie es ausdrücken wollen, bis zur Wochenmitte.
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10: Es ist 13 Uhr, ich bin Dominik Schweiger. Guten Tag. Papst Leo hat die Menschen an Pfingsten zu mehr Frieden und Versöhnung aufgerufen. Bei der Messe im Petersdom warnte er vor Gewalt und falschen Entwicklungen, die der Welt schadeten. Der Heilige Geist schenke dagegen Hoffnung und neue Kraft. Der Papst sagte außerdem, Kriege würden nicht durch Macht gewonnen, sondern durch Liebe. Pfingsten gilt im Christentum als das Geburtsfest der Kirche. Viele Menschen in Deutschland haben offenbar Zweifel an der Verteidigungsfähigkeit der Bundeswehr. Das geht aus einer Umfrage für die Bild am Sonntag hervor. Nur 17% der Befragten glauben demnach, dass die Bundeswehr Deutschland im Angriffsfall ausreichend verteidigen könnte. 72% sehen das eher nicht oder gar nicht so. Größer als die Sorge vor einem militärischen Angriff Russlands ist laut Umfrage die Angst vor Cyberangriffen. Am 11. Juni startet die Fußball-WM in den USA, Kanada und Mexiko. Wie sicher sind dabei Fanfeste, auch vor dem Hintergrund des Iran-Konflikts? Bundesinnenminister Dobrindt sieht momentan keine konkrete Bedrohungslage, das hat er den Funke-Medien gesagt. Mehr von Uli Reitinger.
11: Wenn Anhänger des Mullah-Regimes Rache üben wollen am verhassten Westen, sind Fanfeste natürlich dankbare Anschlagsziele. Konkrete Warnungen aber gibt es nicht und deswegen sagt Innenminister Dobrindt, es gebe aktuell keinen Anlass, von einer abstrakten in eine konkrete Bedrohungslage zu wechseln. Das aber, so Dobrindt weiter, könne sich jeden Tag ändern.
10: Nächstes Wochenende wird für Reisende in Richtung Süden nicht leicht. Der Brennerpass zwischen Italien und Österreich ist wegen einer Demo dicht. Für Autos und Motorräder gilt die Sperre von 11 bis 19 Uhr, für Lastwagen schon ab 9 Uhr. Die Polizei rechnet mit langen Staus. Die Anwohner protestieren mit der Sperre gegen das extreme Verkehrsaufkommen über den Pass. Als Lösung hoffen viele auf den Brenner-Basistunnel, dessen Nordzulauf startet hier bei uns in Deutschland. Die Bauarbeiten haben aber noch nicht mal angefangen.
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8: Wir haben noch keine Entwarnung von der A38. Hier liegen immer noch Gegenstände auf der Autobahn. A38 Richtung Leipzig zwischen Bad Lauchstädt und Merseburg Süd. Vorsicht bitte, hier liegen Gegenstände auf der Fahrbahn. B91 Halle Richtung Zeit zwischen Skopa und Merseburg. Im Moment stockender Verkehr. Hier dauert es gut und gern 10 Minuten länger. Und es blitzt im Moment. In Oxleben auf der B1, direkt am Ortseingang, B27 in Rübeland, B190 in Leppin, Ortseingang, B245 in Haldensleben an der Kreuzung Alt-Haldensleber Straße und in Tangermünde Kirschallee am Hansepark. Haben Sie mehr gerne her. Meld auch Sie, Staus und Blitzer, wie immer, kostenlos unter 08000 52 58 52. Geht schon weiter.
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8: Yep. 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
14: Hallo Radio Brocken, hier ist Nicole aus Halle. Ich wünsche mir Vampy Project mit King of My Castle. Wäre schön, wenn Sie das Lied mal spielen würden. Danke.

0: fühlt sich gut an.
1: Hallo, hier ist Brigitte aus Salzwedel. Wir wünschen uns für Marc das Lied von Peter Fox, Schüttel dein Speck. Wir haben nämlich sein Video gesehen und auch heute schon das wunderschöne Weihnachtslied Last Christmas. Viele Grüße und noch eine schöne Pfingstzeit.

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1: Ja, also Schüttel und Speck lasse ich jetzt mal so unkommentiert stehen, aber Sie merken schon, Sie können sich wünschen, was Sie wollen. Wir erfüllen wirklich alles. Nicht? 0345 2044 300 noch bis morgen um Mitternacht. Alle WhatsApp-Wunschhits. Bitte schicken Sie Ihre WhatsApp-Sprachnachricht an die 0345 20 44 300. Aber nur als Sprachnachricht.
2: Ja, hallo, hier ist die Nancy und wir wünschen uns von Bonnie Bianco und Pierre Cosso das Lied Stay.

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0: Dieser eine von Whitney Houston, glaube ich. Oh, das ist auch so ein Partylied, da kriege ich immer gute Laune.
1: I Wanna Dance With Somebody.
0: Genau. Wenn der unterwegs kommt, ich bin nämlich LKW-Fahrer, und wenn der dann läuft, dann ruppe ich immer ordentlich auf, und ja, der macht Laune. Party.

0: Hallo, liebe Radio Brocken-Team, hier ist die Heike aus Aschersleben. Ich wünsche mir von Kalkbrenner Paul das Lied Sky and Sand. Vielen Dank und für euch ein schönes Pfingstwochenende.
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1: Hallo Radio Brocken, hallo Marc, hier ist der Wolfgang aus Halle. Ich würde gerne mal wieder Go West mit den Pet Shop Boys hören. Bedanke mich und wünsche euch einen schönen Tag, schöne Sendung, tschüss.

0: Radio Brocken ist hier um 13.32 Uhr. 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Gucken wir noch schnell aufs Wetter, bevor das hier losgeht mit der Hunde. Und Sie die Hunderunde machen. Ja, die mittägliche, ne? Machen auch noch eine Hunderunde, ne? Mittags. So, wir haben im Moment so 26 bis 29 Grad im ganzen Land. Aber hier gibt Abweichler. Jeckau zum Beispiel bei Gardelegen meldet nur 24 Grad, ja? Aber Sangerhausen liegt mit 26 wieder so schon voll mit drin. Ja, wir haben Schleierwolken, es ist trocken, es bleibt trocken. In den nächsten Tagen bleibt das Wetter nahezu unverändert.
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0: A9 Richtung Nürnberg, Vorsicht bitte, hier hat es einen Unfall gegeben zwischen Kleinmarzins und Köselitz. Hier haben wir gerade 3 Kilometer Stau, es dauert eine gute Viertelstunde länger. Ich wiederhole das, Unfall auf der A9 Richtung Nürnberg zwischen Kleinmarzins und Köselitz. Es blitzt im Moment. B1 in Irxleben, direkt am Ortseingang, B27 in Rübeland, B190 in Leppin, auch am Ortseingang. In Haldensleben auf der 245 an der Kreuzung Alt-Haldensleber Straße und Tangermünde, Kirschallee am Hansepark. Haben Sie mehr gerne her, melden Sie Staus und Blitzer, wie immer kostenlos unter 08000 52 58 52.
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0: Sabine?
1: Ja, grüß dich, Marc. Hallo.
0: Warst du schon mit dem Hund draußen oder hast du gar keinen?
1: Ich habe 4 Stück und 4 Welpen. Also ich habe Hunde genug.
0: Ach, je, Mine. Und dann willst du trotzdem zur Tackle-Welt? Du kriegst gar nicht genug von unten, ne?
1: Richtig, so sieht's aus.
0: Ja. Also von Wettin auf nach Magdeburg am nächsten Wochenende, Samstag und Sonntag. Du müsstest nur mal einen deiner Lieblingsvierbeiner mal plagiieren.
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0: Mach mal irgendwie.
1: Wow, wow, wow.
0: Ich dachte, du wedelst mit dem Schwanz.
2: Gewonnen.
0: Eieiei, ist sowieso meine letzte Sendung heute, ne? Also nach dem, was ich hier schon alles für Musik gespielt habe, ich glaube, meine Chefin, die schmeißt mich sowieso raus.
1: Ah, komm, die Musik ist doch heute richtig gut.
0: Viel Spaß in Magdeburg, das mit den Tickets geht's jetzt
1: danke
0: klar.
1: Dir.
0: Ciao, tschüss.
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0: Ja, gestern hat schon Andreas aus Osterwellingen bei Sven Diesel angerufen.
3: Einen schönen guten Abend, hier ist der LKW Andreas. Hallo Sven, spiel doch bitte mal für uns jetzt hier den Superklassiker aus den 80ern, Maneater von Horn & Holz. Grüße noch an alle Kollegen, die unterwegs sind und meine liebe Familie in Osterwellingen.

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1: Radio Bär, ich bin Stefan aus Legendorf. Ich wünsche mir heute Billy Joel mit Didn't Start to Fire.

0: Yep. Der Musikwunsch von Stefan aus Lebendorf. Billy Jaul oder, Billy Jewel. Billy Joel. We didn't start the fire. Achtung, Autofahrer, wir haben Gegenstände auf der A2 Richtung Hannover zwischen Wollin und Ciesa. Vorsicht bitte, Gegenstände auf der Fahrbahn A2 Richtung Hannover. Hier liegen Gegenstände zwischen Wollin und Ciesa. 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
2: Hallo Marc, hallo Radio Brocken, hier die Dani aus Mansfeld. Ich wünsche euch allen ein tolles sonniges Pfingstwochenende und würde mir gern von dir wünschen Secret Service mit Flash in the Night und grüße alle, die mich kennen.

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1: Hallo, hier ist Britt aus Perleberg in der Prignitz. Euch allen schöne Pfingsten und ich wünsche mir Sound of Silence. Schönes Wochenende ansonsten. Tschüss.
2: Hallo,

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4: Hier ist der Uwe aus Magdeburg. Ich wünsche mir von Karat jede Stunde. Wünsche euch allen ein frohes und gesundes Pfingstfest. Dankeschön.

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7: Sie brauchen ein Spaghetti-Eis, Sie brauchen Erfrischung, Sie brauchen eine Sonnenbrille, Sonnencreme, Sie brauchen Sonnenschutz, Sie brauchen die offizielle Sachsen-Anhalt-Temperatur. Ja, klar, zum Abgleich, ne? 26 Grad, fast alle unsere Wetterstationen melden einheitlich 26 Grad, unter anderem Landgraf Roda ist bei Querfurt oder hier Schönebeck an der Elbe, 26 Grad. In den nächsten Tagen bleibt es so frühsommerlich oder spätfrühlingshaft. Ist egal, es bleibt schön.
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10: Es ist 14 Uhr. Ich bin Gregor Jose Moser. Guten Tag. Viele Menschen zweifeln an der Verteidigungsfähigkeit Deutschlands. Das zeigt eine Umfrage für die Bild am Sonntag. Demnach glauben nur 17% der Befragten, dass die Bundeswehr Deutschland bei einem Angriff ausreichend verteidigen könnte. Mehr von Tine Klimach.
11: Über 70% der Befragten sind der Auffassung, die Bundeswehr ist eher nicht oder gar nicht in der Lage, Deutschland ausreichend zu verteidigen, wenn es zu einem Angriff käme. Und das muss nicht zwingend ein militärischer Angriff sein. Wie die INSA-Umfrage für die Bild am Sonntag auch zeigt, beunruhigt die meisten eher ein möglicher Cyberangriff als ein Angriff Russlands.
10: Bayerns Ministerpräsident Söder will, dass die Länder mehr bei den Entscheidungen der Bundesregierung mitbestimmen dürfen. Im Deutschlandfunk verwies er auf die geplatzte 1.000 Euro Entlastungsprämie für Arbeitnehmer. Söder meint, einige Bundesländer hätten große Probleme mit möglichen Steuerausfällen. Papst Leo hat an Pfingsten zu Frieden und Versöhnung aufgerufen. Bei der Messe im Petersdom sagte er, Gewalt und Irrtümer würden die Welt altern lassen. Der Heilige Geist dagegen bringe neue Kraft und Hoffnung. Zum Abschluss seiner Predigt betonte der Papst, Kriege würden nicht durch Supermächte gewonnen, sondern durch die Allmacht der Liebe. Pfingsten gilt als Geburtstag der Kirche. In Paris starten heute die French Open. Tennisstar Alexander Zverev bekommt es zum Start mit dem Franzosen Benjamin Bonzi zu tun. Außerdem sind zum Auftakt auch die deutschen Profis Jannik Hanfmann und Tamara Korpatsch im Einsatz. Mitfavorit Novak Djokovic startet ebenfalls heute ins Turnier. 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
7: Staus haben wir auch. Ach herrje, auf der A9 Richtung Nürnberg immer noch Stau. Hat es einen Unfall gegeben zwischen Kleinmarzees und Köselitz. 3 Kilometer ist er immer noch lang, hier dauert es eine Viertelstunde länger. Und wir haben noch keine Entwarnung von der A2 Richtung Hannover. Hier liegen zwischen Bollin und Ciesa immer noch Gegenstände auf der Autobahn. A2 Richtung Hannover, Vorsicht bitte zwischen Bollin und Ciesa. B81 Ilfeld Richtung Halberstadt zwischen Hasselfelde und Harztourist. Almsfeld im Moment stockender Verkehr. Und es blitzt im Moment in Oxleben B1 am Ortseingang, B27 in Rübeland, B190 in Leppin am Ortseingang. In Haldensleben, 245 ist das, an der Kreuzung zur Alt-Haldensleber Straße und in Tangermünde Kirschallee am Hansepark. Haben Sie mehr gerne her. Wenn auch Sie Staus und Blitzer wie immer kostenlos unter 08.000 52 58 52.
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7: Ich bin hier.

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1: Ja, hallo, lieber Marc, liebe Christine und das Team Radio Brocken. Schöne Pfingsten, eure Stammhörer aus Görnitz, der Holger und die Annika. Ich wünsche mir von Boy Meets Girl Wedding for Star to Fall und grüße damit meine ganz liebe Frau. Danke, ciao.

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1: Hallo Marc, hier ist der Patrick aus Garling. Kannst du mich und Manja mal grüßen? Wäre echt lieb, danke.
0: Ja, Patrick und Manja, mal schöne Grüße. Ja, schöne Grüße mal, bitteschön. Und vorhin hat der Goldfisch ja schon den Kai aus Paraguay auf Hawaii gewähnt. Aber nein, Kai aus Paraguay ist in Deutschland gerade, du.
2: Hi Marc, hi, liebes Radio Brocken-Team. Hier ist der Kai aus Paraguay. Heute mal aus Deutschland. Ich bin hier auf Urlaub und freue mich natürlich, den Radiosender mal wieder einfach aus dem Radio zu hören. Schön und ganz liebe Grüße und ein schönes Pfingstfest.

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1: Ja, also was ich ganz cool finde, wo ich immer lauter drehe, ist, wenn von Inner Circle Sweat läuft.

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1: Juhu, Janine hier. Ich würde mich mal mega freuen über ein bisschen Sonnenschein. Also wie zum Beispiel Walking in the Sunshine von Katrina and the Waves. Schönen Sonntag.
2: Haben wir ja auch.

0: So, einen schaffen wir noch, bevor wir wieder aufs Wetter und auf die Straßen schauen. Hier ist noch der Musikwunsch von Kai. Kai aus Kläden.
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2: Ich wünsche mir von Kerzenort Immerlach, Immerlach.

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12: 26 Grad gerade in Eisleben, 27 in Ciesewitsch. Bei Gräfenhain, die schöne Stadt. Ja, in den nächsten Tagen bleibt es so sommerlich. Es ist traumhaftes Pfingstwetter.
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12: Auf der A2 Richtung Hannover unverändert Vorsicht bitte zwischen Wollin und Ciesa. Da liegen immer noch Gegenstände auf der Fahrbahn. Wir haben noch keine Entwarnung. Ich wiederhole das. Vorsicht bitte A2 Richtung Hannover. Noch immer Gegenstände auf der Autobahn. Da mal vorsichtig fahren zwischen Wollin und Ciesa. A9 Richtung Nürnberg zwischen Kleinmarzehns und Kürselitz. Im Moment 8 Kilometer Stau nach dem Unfall. Hier dauert es eine gute knappe Dreiviertelstunde länger. 42 Minuten sind hier angezeigt. Also, wenn Sie mich fragen, fragen Sie mich ruhig. Ich würde draufbleiben. Na? Also, die Umleitungsstrecke, nee. Es blitzt im Moment. B1 in Nürnberg, am Ortseingang. B27 in Rübeland. B190 in Leppin, Ortseingang. B245 Haldensleben an der Kreuzung zur Alt-Haldensleber Straße. Und Tangermünde, Kirschallee am Hansepark. Haben Sie mehr? Gerne her. Melden auch Sie Staus und Blitzer. Gerne noch umbauten oder abbauten. Auf jeden Fall immer alles kostenlos unter 08052 58 52. Kommen Sie gut durch. Kommen Sie gut an und bleiben Sie schön am Radio dran. Starke Nerven wünsche ich auf der A9. Oh, hier. Ich bin gleich raus. So.
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12: Yep. Wir feiern den 90. Geburtstag des Flughafens Magdeburg. Das tun wir schon den ganzen Tag, denn wir, Radio Brocken, wir präsentieren die R Magdeburg am kommenden Wochenende, Freitag bis Sonntag. Ja, da können Sie ordentlich mitfeiern und das ist ja mehr als so eine klassische Flugshow. Das ist ja eigentlich das größte Flugfestival Deutschlands zum 90. Geburtstag der R Magdeburg. Da gibt es jede Menge moderne Technik, Action, Unterhaltung, Festivalstimmung, Musik, Mitmachaktionen, aber es gibt natürlich auch Party, also Schaustellerbereich. Es gibt eine Foodmeile, ist für mich ja wichtig, hier für mich und für meine Wampe, ist ja klar. Hey, das ist ja wichtig, was es da gibt. Also, Familienticket für Sie und die ganze Family jetzt hier bei mir. 0345 20 44 300 anrufen und dann dabei sein. Dank Radio Brockmann Angerstein 0345 20 44 300. Und hier kommt schon das nächste Flugzeug angeflogen. Ach nee, es ist der nächste WhatsApp-Wunsch-Hit, du.
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14: Hallo, hier ist der Uwe aus der schönen Elbe-Hauptstadt Magdeburg. Ich hätte gerne einen Wunsch von Tina Turner. Better be good to me. Herzlichen Dank, schönen Sonntag noch.
12: Ja, oh ja. Machen Sie mal laut jetzt hier. Mach mal richtig laut da jetzt.

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0: Nummer. Wirklich schweinegeile Nummer von Tizian Turner, du. Better be good to me. Es ist jetzt 14.40 Uhr. 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Der gute Laune-Sonntag. Jetzt geht's los. Für Andi. Aus Wolmerstedt, glaube ich. Ne? Andi?
1: Hi.
0: Hi, Mensch. Ach, Mensch, da bist du ja. Bist du schon ein bisschen aufgeregt oder was? Nee.
1: Ich habe schon das dritte Mal angerufen heute bei dir.
0: Ja, wir verlosen ja auch schon den ganzen Tag heute hier die Familientickets für R Magdeburg. Ne? Nicht Sie Magdeburg, nee, R Magdeburg. Ja, also.
1: Bitte.
0: 90 Jahre Flughafen Magdeburg. Und du bist auch ein Hörer ohne Flugangst, nehme ich mal an, ne?
1: Ich habe keine Flugangst, nein.
0: Hey. Und du kannst so ein Flugzeug auch plagiieren, weil du willst ja dahin, ne? Zur Air Magdeburg, ne?
1: Ja, ich sag mal, mein Airline-isch ist ein bisschen eingerostet, aber ich denke, ich krieg das hin.
0: Oh!
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0: Da sind wir sehr gespannt, ja? Und sind jetzt ganz still. Die Antennen von Radio Brocken gehören dir und deinem Motor. So eine Propellermaschine, ne, oder? Jetzt mal.
1: Richtig, ja.
0: Ja. Ich habe erst gedacht, pups der? Nee, es war eine Propellermaschine.
2: Gewonnen!
0: Wir nimmst du alles mit? Ist ein Familienticket. Wir nimmst du mit dahin?
1: Na, meine Frau nehme ich mit, meine Kinder nehme ich mit.
0: Ja. Und viel Spaß, jo. Ne? Ja.
1: Danke.
0: Wer wird denn gleich in die Luft gehen?
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3: Moin Marc, du versüßt uns wirklich jeden Sonntag mit deiner guten Laune. Und heute zum langen Sonntagsfrühstück, da wünschen wir uns Mary You von Bruno Mars. Liebe Grüße aus Halle an der Saale.

0: Das sind die Hochzeitsglocken, glaube ich, aber es können auch Warnglocken sein. Ich unterbreche die Radiobrocken WhatsApp-Wunsche zu einer wichtigen Sofortmeldung aus der Radiobrocken Verkehrszentrale. Achtung, Autofahrer, A2 Richtung Hannover, hier liegen Kartons auf der Autobahn. Kartons, was ist die Überraschung denn? Kartons, A2 Richtung Hannover. Zwischen Lostau und Magdeburg-Rotensee fahren Sie bitte vorsichtig, hier liegen Kartons auf der Autobahn. A2 Richtung Hannover zwischen Lostau und Magdeburg-Rotensee. Wir haben immer noch auf der A2 Richtung Hannover zwischen Wollin und Cesar Gegenstände. Also das ist im Moment eine sehr stark belastete Strecke. Ne? Mit Radio Brocken immer sofort informiert, wenn was passiert. Und wisst ihr was? Wir machen jetzt einfach mal weiter hier mit Ihren und mit Euren WhatsApp-Wunschhits. Bis Mitternacht morgen, bis morgen Mitternacht, erfüllen wir noch Ihre und Eure Wunschhits. Schicken Sie Ihre Sprachnachricht.
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2: Hallo Marc, eine tolle Sendung und spiel mir doch bitte mal Flash in the Pan Early Morning Wake Up Call. Viele Grüße von Petra aus Rotta.
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4: Hallo Radio Brocken, ich bin Sabrina aus Schönebeck. Ich grüße meine ganze Familie und wünsche euch schöne Pfingsten und wünsche mir das Lied Early Morning von Flash and the Pain und bitte die Long-Version. Dankeschön.
0: Quatsch! Die Long-Version! Na gut, ist sowieso egal heute. Nach dem, was ich schon alles für Musik gespielt habe, fliege ich ja sowieso raus. Ne? Ich bin der Pfingstochse vom Dienst hier, du.

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9: Wir haben 27 Grad, ja, fast überall. Die offizielle Sachsen-Anhalt-Temperatur 27 Grad. Es ist der 24. Mai und wir haben schon fast 30 Grad. Ist irre, oder? Irre mit Üdo. Wie überraschend, damit haben wir ja nicht gerechnet. Vor einer Woche hatten wir noch 10 Grad als Durchschnittswert. Vor einer Woche, ja. In den nächsten Tagen bleibt es frühsommerlich oder spätfrühlingshaft, wie auch immer Sie das jetzt drehen wollen. Morgen, Pfingstmontag, sonniger sogar noch als heute, haben wir deutlich weniger Schleierwolken. Die Schleierwolken sind eigentlich Sahara-Staub. Der legt sich dann peu à peu, leider auch auf die Autos, ja, aber der legt sich dann peu à peu. Und bis zur Woche Mitte haben wir ein trockenes, ja, schönes Wetter. Da kann man viel anstellen mit, ne?
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9: Bitte? Ich hätte sagen sollen, kann man viel anstellen bei. Ja, gut, also bei.
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11: Es ist 15 Uhr. Ich bin Gregor Jose Moser. Guten Tag. Das heiße Pfingstwochenende genießen viele im oder am Wasser. Es ist oft voll an den Seen und in Frei- und Schwimmbädern. Die Deutsche Lebensrettungsgesellschaft warnt jedoch vor der Gefahr tödlicher Badeunfälle. Mehr von Tanja Wagner.
12: So mancher Bademeister dürfte die Tage mit einem mulmigen Gefühl am Beckenrand sitzen. Denn noch immer gibt es laut DLRG viel zu viele Nichtschwimmer im Land. In etlichen Schwimm- und Freibädern gilt mittlerweile die Regel, ohne Bronzeabzeichen geht's ohne erwachsene Begleitung auch nicht hinein. Große Gefahren lauern auch an unbeaufsichtigten Badestellen.
11: Die christlichen Kirchen feiern heute Pfingsten. Das Fest gilt als Geburtstag der Kirche. Der Name Pfingsten stammt vom griechischen Wort Pentekoste, also der 50., weil das Fest rund 50 Tage nach Ostern gefeiert wird. Auch der morgige Pfingstmontag ist in Deutschland ein gesetzlicher Feiertag. Bei einer Messe in Petersdom hat Papst Leo zu Frieden und Versöhnung aufgerufen. In 18 Tagen beginnt die Fußball-Weltmeisterschaft in den USA, Kanada und Mexiko. Mit Blick auf Fanfeste in Deutschland sieht Innenminister Dobrindt momentan keine konkrete Bedrohungslage wegen des Iran-Konflikts. Den Zeitungen der Funke Mediengruppe hat er gesagt, dass die Sicherheitsbehörden die Lage sehr genau im Blick behalten. Die Zahl klingt erstmal hoch. Der Bundesnetzagentur zufolge sind letztes Jahr in Deutschland knapp 3 Milliarden SMS verschickt worden. Das waren aber nur noch etwa halb so viele wie im Jahr davor. Außerdem sind 3 Milliarden auf einen Handynutzer in Deutschland runtergerechnet nicht viel. In Zeiten von WhatsApp, Signal und Co. verliert die SMS immer mehr an Bedeutung. Auch Banken und Unternehmen setzen zunehmend auf andere Sicherheitsverfahren statt auf SMS-Codes. 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
9: Auf der A9 können Sie sich freuen, der Stau ist weg, aber wir haben noch Kartons auf der A2 Richtung Hannover zwischen Lostau und Magdeburg-Rothensee. Und immer noch Gegenstände auch zwischen Wollin und Ciesa. Fahren Sie in beiden Fällen bitte besonders vorsichtig. Beide Male A2 Richtung Hannover. Ansonsten flutscht das offenbar bei uns, aber es blitzt auch in Irxleben, B1 am Ortseingang, B27 in Rübeland, in Leppin auf der 190 am Ortseingang, in Haldensleben auf der 245 an der Kreuzung Alt-Haldensleber Straße und Tangermünde, Kirschallee am Hansepark. Haben Sie mehr, gerne her, melden auch Sie. Staus und Blitzer wie immer kostenlos unter 08000 52 58 52.
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9: Yep. Ich bin hier der Pfingstochse vom Dienst und erfülle Ihre WhatsApp-Wunschhits.
13: Ja, hallo, ich bin Stefanie aus Halle. Ich wünsche mir Everywhere von Fleetwood Mac und grüße damit meine Eltern, meine Schwester,

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2: Hallo, liebes Radio Brocken-Team, hier ist René und Diana aus Emstal und wir wünschen uns Wackelkontakt.
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1: So. Ja, ich glaube, es ist sowieso meine letzte Sendung heute hier. Ich meine, der Pfingstochse. Ja, der lässt grüßen. Und also wenn meine Chefin heute zuhört, was wir hier alles für Wunsch jetzt spielen, ich glaube dann, ja, dann war das sowieso. Also kann ich schon mal Tschüss sagen. Ne? Sie merken, ich überbrücke hier irgendwie, aber irgendwie startet hier der nächste ausgeloste WhatsApp-Wunschhit nicht. Weil, woran liegt denn das hier? Ach so, hier, der CD-Player hat einen Wackelkontakt hier. Mensch, jetzt geht es. Ach, jetzt geht es so. Jetzt geht es.
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3: Radio Brocken, ich grüße euch. Hier ist Frank aus Zürich, der Busfahrer. Ich bin noch unterwegs und ich wünsche mir We Are The World. Und dann wünsche ich euch ein schönes Pfingstfest. Bleibt so, wie ihr seid. Das ist schön.

0: Herr je! Ich tue es ungern. Aber ich störe, ich unterbreche die WhatsApp-Wunschhits für eine wichtige Sofortmeldung aus der Radebrocken-Verkehrszentrale. Achtung, Autofahrer A38 Richtung Leipzig. Hier liegen Gartenmöbel auf der Autobahn. Und da sind Personen irgendwie dabei, die von der Autobahn runterzufischen. Und zwar zwischen Rostock und dem Rastplatz Helmetal. Fahren Sie bitte entsprechend vorsichtig. Personen auf der Fahrbahn. Da liegen auch Gartenmöbel auf der A38 Richtung Leipzig zwischen Rostler und dem Rastplatz Helmetal. In diesem Bereich bitte besondere Vorsicht. Denken Sie daran, hier ist Radio Brocken. Wir brauchen jeden Hörer. Ich weiß gar nicht, wie da Gartenmöbel rumliegen können, denn normalerweise liegt man ja selbst in den Gartenmöbeln. Da können die ja nicht durch die Gegend fliegen. Aber Sie wissen, ne, mit Radio Brocken immer sofort informiert, wenn was passiert. Ne?
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0: Ach, wo sind denn die Gartenmöbel?

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1: Hey, ja, Menschenskinder, wenn Sie erst jetzt zugeschaltet haben, kann ich nur sagen, Sie haben schon eine ganze Menge verpasst, ja. Aber bis morgen Abend, Mitternacht, gibt's ja noch die WhatsApp-Wunschhits. Und auch Ihr Wunschhit könnte noch dabei sein. 0345 2044 300. Einfach eine WhatsApp-Sprachnachricht schicken an die 0345 2044 300.
2: Hallo, liebes Radio Brocken-Team. Hier ist Doreen aus Stendal. Ich wünsche euch erstmal frohe Pfingsten. Und dann wünsche ich mir Lady of Ice, das Lied. Wunderbares Lied. Dankeschön.
1: Wunderbares Lied.

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1: Hallihallo, ihr Lieben. Ich wünsche mir von Gigi D'Agostino La Passion. Darüber würde ich mich riesig freuen. Ich wünsche euch noch ein schönes Pfingstfest. Liebe Grüße, Annette aus Drücklitz.

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7: 15.32 Uhr, 2 Minuten nach 3:30. Die offizielle Sachsen-Anhalt-Temperatur 27 Grad. Fast alle unsere Wetterstationen melden das einheitlich. Aber es gibt ein paar Abweichler. Oppin bei Halle, unsere Wetterstation in Oppin, meldet 26 oder Haldensleben 26 Grad. Stendal übrigens auch nur, sehe ich gerade. Ja, also, das ist aber schon doll. Also, wenn Sie mich fragen, das ist dolles Wetter und das bleibt auch doll in den nächsten Tagen. Das bleibt genauso doll. Das wird sogar noch doller.
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7: Achtung Autofahrer, wir haben immer noch Personen als auch Gartenmöbel auf der A38 Richtung Leipzig zwischen Roßlau und dem Rossplatz Helmetal. Da habe ich ja schon vor 10 Minuten gewarnt, das ist noch nicht behoben. Immer noch Personen und Gartenmöbel auf der A38 Richtung Leipzig. Fahren Sie hier bitte besonders vorsichtig. Das gleiche gilt auch immer noch für die A2 Richtung Hannover. Da fliegen irgendwie immer noch Kartons über die Autobahn zwischen Lostau und Magdeburg-Rothensee. Vorsicht bitte, Kartons auf der A2 Richtung Hannover. Da haben wir auch noch keine Entwarnung. Also zwischen Lostau und Magdeburg-Rothensee rechnen Sie mit herumfliegenden Kartons. Es blitzt im Moment auf der A14 Richtung Lüderitz, kurz vor Lüderitz, A38 Richtung Göttingen, kurz hinter Merseburg Süd. Dann am Ortsausgang Liederstedt Richtung Querfurt auf der 250 in Halberstadt, Johann-Sebastian-Bach-Straße, Magdeburg-Herrenkrug-Straße Richtung Herrenkrug und in Stendal, Gardelegener Straße, kurz vor der B188. Haben Sie mehr? Ja, gerne her, ne? Melden Sie Staus und Blitzer, wie immer kostenlos, unter 08000 52 58 52.
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7: aus,
9: Laune.
7: Aus. Ich kriege hier gerade Schimpfe, ja, von der Technik, weil ich habe natürlich vergessen zu sagen, die wievielte Ausgabe ist es. Stattdessen habe ich Jau gesagt, ne? Ja. Gut, aber ich meine, es ist auch schon fortgeschrittene Zeit, ne? Ich bin jetzt auch nicht mehr so konzentriert wie am Anfang, ne? Achso.
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7: Ja, Mensch. Also, da muss man wirklich jetzt auch mal einen Kaffee trinken, oder? Ich meine, ist ja klar, wenn man jetzt schon nicht mehr so konzentriert, wenn man schon seine Einsätze hier vergeigt. Ja? Also, 610. Ausgabe dieser heiteren und durchaus lippen Schickersinn. Übrigens heute mit Ihren WhatsApp-Wunschen. Sie können Ihren Wunsch noch loswerden. Bis morgen Abend Mitternacht. Seit gestern machen wir das schon. Ja? Und bis morgen Abend Mitternacht erfüllen wir Ihre WhatsApp-Wunsch jetzt unter 0345 20 44 300. Schicken Sie uns Ihre WhatsApp. Aber jetzt schleppern wir wirklich erstmal Kaffee, nicht? Die Mädels hier, die wollen ja was? Wollt ihr Milchkaffee? Latte Macchiato, ja?
10: Beim einen oder anderen klingt es so hier. Was? Keine Milch in der Kaffeemaschine?
7: Oder Sie schreien auch gleich vor Freude, weil wenn Sie jetzt anrufen, kriegen Sie einen Radio Brocken Gute Laune Sonntags Kaffeepaket und die blaue Radio-Brocken-Tasse ist auch mit drin. Nein? 0345 20 44 300. 0345 20 44 300.
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12: Hallo Radio Brocken, hier ist Julia aus Menz. Ich wünsche mir das Lied Messi von Lola Young.
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2: Es ist jetzt 15 Uhr und in wenigen Sekunden 41. 19 Minuten vor 4. Der Dirk aus Ballenstedt ist jetzt hier. Hallo Dirk.
3: Hallo lieber Marc, ich grüße dich.
2: Bist du gar nicht auf dem Schloss heute da? Bei euch ist doch heute auf dem Schloss da Kaffee trinken oder irgendwas. Nee, du willst bei mir?
3: Das Schloss, wir haben die Roseburg, also wir haben hier, da kannst du, von einem Event zum anderen hüpfen, wenn du möchtest.
2: Ich wollte gerade sagen, bei euch ist doch irgendwas los da heute eigentlich.
3: Ja.
2: Ne? Aber du willst trotzdem hier bei mir Kaffee schlabbern, ja?
3: Gerne.
2: Ja.
3: Gerne.
2: Ja, ich zähle mal auf, was wir hier zusammengetragen haben. Wir haben ein bisschen was zusammengetragen hier. Die Kollegen bringen ja von zu Hause immer mit, was weg muss, weißt du ja. Ne?
3: Ja. Naja, so sind die Kollegen, ja.
2: Ja, ist so. Ne? Aber, ja. Aber der Michael Nowak, der macht gleich Feierabend, unser Spielleiter und Notar, ne? Der hat 16 Uhr Schluss. Und der hat vorhin, weil wir ja heute so wenig spielen, wir spielen ja viel mehr Wunschhits als Spiele. Ist dir schon aufgefallen?
3: Ja.
2: Ja? Und der hat vorhin einfach mal hier um die Ecke beim Bäcker gefüllten Bienenstich besorgt. Da waren wir aber wirklich alle sehr, sehr glücklich, wenn ich das mal so sagen darf. Ich sag mal, was
3: da
2: wir sonst noch haben.
3: Ja, pack dir den bitte nicht auf die Haut, du weißt Bienenstich.
2: Ah, ja.
3: Ja?
2: Die sind auch spitz, die Mandeln, ganz viele Mandeln drauf. Gut, sehr viele Hörerinnen und Hörer sind so spitz im Moment. Ne? Weil spitzen sie die Ohren, weil alle wollen wissen, was wir hier sonst noch haben. Wenn dir auffällt, was uns zu einem guten Kaffeetrinken fehlt, lieber Dirk, dann kriegst du das Radio-Brocken-Gute-Laune-Sonntags-Kaffeepaket. Ne?
3: Ui.
2: Die blaue Radio-Brocken-Tasse ist auch mit drin. Ja?
3: Ui.
2: Ui, Mensch.
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2: Also, wir haben einen gefüllten Bienenstich mit extra vielen Mandeln. Wir haben eine große schwarze Thermoskanne, die ist voll mit starkem, schwarzem, heißem Kaffee. Aber jetzt kommt es.
3: Ja.
2: Wir haben eine Glaskanne, da ist kalter Kaffee drin. Ja, und wir haben Vanilleeis und wir haben Sprühsahne und wir haben langen Löffel und wir haben Strohhalme und wir haben Kakaopulver und wir machen uns hier gleich noch einen Eiskaffee. Oh, wir haben Quarkbällchen, wir haben Butterkekse und wir haben etwas Kondensmilch. Aber irgendwas fehlt hier. Irgendwas fehlt hier.
3: Also jetzt hat es mich...
2: Ja.
3: Oh. Jetzt hat es mich komplett überrascht.
2: Ja. Was meinst du?
3: Ich meine, ein Wasserkocher vielleicht?
2: Ein Wasserkocher? Mensch, wir haben gar keinen Wasserkocher. Nicht? Das stimmt.
5: Gewonnen.
2: Ja, man weiß ja nie, will hier noch irgendein Mädel vielleicht noch einen Tee trinken? Ne? Braucht man ja einen Wasserkocher, ne?
3: Ja. Für den kalten Kaffee.
2: Wir haben auch keinen Eierlikör übrigens, also, ne?
3: Also,
2: viel Spaß mit deinem Radiobocken, gute Laune, so das Kaffeepaket. Tschüss!
3: Ganz vielen Dank dafür.
2: Tschüss!
3: Tschüss!
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6: Hallo, liebes Radiobrocken-Team. Ich wünsche mir für mein Schatzi Conny Soccer of Life von Elton John. Dankeschön, schöne Pfingsten.

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1: Mahlzeit Radio Brocken, hier ist der Cory von der Schleifbude. Ich hätte gern ein Wunschlied, und zwar Terra Titanic von Petra Schilling. Ich

0: ist die Claudia aus Magdeburg. Ich wünsche mir Roxette, Will Look. Danke.
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10: Wir haben im Moment so 26, 27, 28 Grad im gesamten Land. Magdeburg meldet 26, Scheltes bei Naumburg 27, Eisleben gerade 28. Es könnten noch 29, 30 werden heute. Könnten. In den nächsten Tagen bleibt es so schön.
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11: Es ist 16 Uhr. Ich bin Gregor Jussi Moser. Guten Tag. Von einer rücksichtslosen Eskalation spricht Bundeskanzler Merz, von Raketenterror Außenminister Wadefuhl. Russland hat mit einem nächtlichen Großangriff auf die ukrainische Hauptstadt Kiew massive Zerstörungen verursacht. Dabei starben laut Behörden mindestens 4 Menschen. Russland selbst bestätigte bei den Angriffen, die besonders zerstörerische Hyperschallrakete vom Typ Oreshnik eingesetzt zu haben. Stehen die USA und der Iran kurz vor einem Friedensschluss? Zumindest gibt es immer mehr positive Signale von den Kriegsparteien. US-Präsident Trump rechnet mit einer baldigen Einigung, sein Außenminister Rubio vielleicht schon für heute, wie die beiden sagten. Iranische Medien berichten aber auch, es gäbe in 1 oder 2 Punkten noch Uneinigkeit. Wir schreiben immer weniger SMS. Laut Bundesnetzagentur sind letztes Jahr gut 2,9 Milliarden verschickt worden, etwa halb so viel wie noch 2024. Mehr Infos von Ursula Winkler.
12: Wie viel kann in 160 Zeichen gesagt werden? Im absoluten SMS-Rekordjahr 2012 wussten das sicher noch viele. Damals wurden hierzulande knapp 60 Milliarden SMS versendet. 20 mal so viele wie zuletzt. Da waren es im Schnitt pro Nutzer nur noch 2 SMS im Monat. Die meisten schreiben ihre Nachrichten viel lieber in Chatdiensten wie WhatsApp oder Signal.
11: Nach der Protestaktion der Fans beim Fußballpokalfinale drohen dem FC Bayern und dem VfB Stuttgart Strafen in 6-stelliger Höhe. Fans beider Vereine hatten während der Partie ihren Unmut über den Deutschen Fußballbund zum Ausdruck gebracht und massive Pyrotechnik gezündet. Das Spiel musste wegen der starken Rauchentwicklung kurzzeitig unterbrochen werden. 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
10: Gartenmöbel sind weg. Kartons sind weg. Sie haben überall wieder freie Fahrt. Wir wünschen eine gute, aber nicht zu schnell, denn Es blitzt auf der A14 Richtung Lüderitz, kurz vor Lüderitz. Es blitzt auf der A38 Richtung Göttingen, kurz hinter Merseburg Süd. Und auf der A36 Richtung Braunschweig in Höhe Wernigerode Nord, direkt im Baustellenbereich 60er-Zone. Außerdem Ortsausgang Liederstedt Richtung Querfurt in Halberstadt, Johann-Sebastian-Bach-Straße, Magdeburg, Herrenkrug-Straße Richtung Herrenkrug und in Stendal, Gardelegner-Straße kurz vor der B188. Haben Sie mehr? Ja, gerne her. Ne? Melden auch Sie. Staus und Blitzer, wie immer kostenlos unter 08000 52 58 52.
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10: Yep. Ich bin hier der Pfingstochse vom Dienst, ne? Und wir grüßen auch alle anderen, die gerade für uns alle arbeiten und dafür sorgen, dass es rund läuft im Land. Ne?
2: Das ist oh, Marc.
10: Ja, kann man ja mal.
2: Du bist so stark.
13: Oh, Marc, du bist so stark.
10: Also richtig stark sind natürlich Ihre und eure WhatsApp-Wunschhits. Noch bis Mitternacht morgen Abend. Ja, bis morgen um Mitternacht erfüllen wir sie. Ne? Sie können Ihren Wunschhit noch loswerden. Schicken Sie uns einfach eine WhatsApp-Sprachnachricht. Bitte nur eine Sprachnachricht. 0345 20 44 300.
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15: Hallo Marc, könntest du mal bitte Alexia Oh la la la spielen? Danke, schöne Pfingsten.
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1: Hallo Radio Brocken, hier ist Uwe aus Neuendorf. Ich wünsche allen ein schönes Pfingstfest, euch ebenso. Macht weiter so. Und ich wünsche mir für meine liebe Frau Marion, die aus Bochum stammt, den Titel von Herbert Grönemeyer, Bochum. Denn sie ist zurzeit in Magdeburg in der Uniklinik in Behandlung. Danke, macht weiter so.
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2: Achtung, Autofahrer, ich unterbreche die WhatsApp-Wunsch jetzt für eine wichtige Sofortmeldung aus der Radebrocken-Verkehrszentrale. Heiko hat uns gerade angerufen, A36 Richtung Bernburg, Vorsicht bitte in Höhe des Rastplatzes Hasenwinkel. Hat es gerade einen Unfall gegeben? Polizei und Rettungskräfte sind schon vor Ort. Achtung, A36 Richtung Bernburg. Ein Unfall in Höhe des Rastplatzes Hasenwinkel. Da kommt man im Moment nicht durch. Hier staut es sich jetzt. Fahren Sie jetzt noch, wenn Sie denn können, bei Aschersleben Mitte runter, dann durch Aschersleben und bei Aschersleben Ost wieder auf die Autobahn. Vielen Dank, Heiko. 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

0: Entschuldigung, mal ganz kurz. Also, das hier, ne? Das hier ist nicht The Night. Nein, das ist nicht The Night. Das hier ist The Night. Ja, hier. Ja, hörte. Ja, Mensch.
1: Hallo, hier ist die Antje aus Halle. Und ich wünsche mir für meinen Schatz von Valerie Dore The Night. Dankeschön.

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1: Hallo.
2: Hallo.
1: Mike. Und die Christine aus Wernigerode. Wir wünschen uns ein schönes Lied von Alphaville. Sounds Like a Melody, die Maxi-Version. Das wäre super lieb. Und wir danken euch und wünschen einen schönen Abend.

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4: A36 Richtung Bernburg. Auch da haben wir im Moment 25 Grad, wie in Tangermünde auch. Wohlverstedt bei Oschersleben 26. In den nächsten Tagen bleibt es sommerlich.
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4: Aber auf der A36 Richtung Bernburg geht es auch heiß zur Sache. In Höhe des Rastplatzes Hasenwinkel hat es nämlich einen Unfall gegeben. Hier staut es sich gerade. Es gibt eine offizielle Radebrocken-Umleitungsempfehlung. Fahren Sie Höhe Aschersleben Mitte runter, durch Aschersleben durch und Aschersleben Ost dann wieder auf die A36. Entschuldigung. B81 Halberstadt Richtung Magdeburg zwischen Egel Nord und Alten Weddingen. Im Moment stockender Verkehr. Hier dauert es gut und gern 10 Minuten länger. A14 Richtung Lüderitz, ein Blitzer kurz vor Lüderitz. A36 Richtung Braunschweig, ein Blitzer Höhe Wernigerode Nord in der Baustelleneinfahrt 60er-Zone. A38 Richtung Göttingen, kurz in der Merseburg Süd blitzt es dann. Ortsausgang Liederstedt Richtung Querfurt auf der 250. In Halberstadt Johann-Sebastian-Bach-Straße Magdeburg, Herrenkrugstraße Richtung Herrenkrug. Und in Stendal Gardelegner Straße kurz vor der B188. Haben Sie mehr? Gerne her, melden auch Sie. Staus und Blitzer, jegliches Ungemach von den Straßen gerne auch umbauen. Oder Abbauten immer kostenlos unter 08052 58 52.
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4: Also ich sag's mal so, ne? Also, wir haben jetzt noch gemeinsam, ja, etwa anderthalb Stunden, ja. Ich bin hier sowas wie der Pfingstochse vom Dienst. Und, ja. Und wir erfüllen noch bis morgen Mitternacht Ihre WhatsApp-Wunschhits.
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4: Immer her damit, ne? 0345 20 44 300.
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8: Hallo, liebes Radio Brocken-Team. Hier ist die Sandra aus Magdeburg. Ich wünsche mir von Michael Schulte das Lied Remember Me. Und schöne Pfingsten euch noch. Macht weiter so.

0: Hallo, liebes Radio Brocken-Team. Hier ist die Birgit. Ich würde gerne alle grüßen, die mich kennen, ganz besonders Dani, eure eifrigste Zuhörerin aus Mansfeld. Und ich wünsche mir Desert Rose von Sting.
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Hallo Radio Brocken, mein absoluter Happy Hit ist von Miley Cyrus, End of the World. Und das Lied verbinde ich immer mit meinem letzten Sommerurlaub im Bayerischen Wald. War ich mit meinem Mann und haben wir jeden Morgen das Radio angemacht und da lief der Song. Und ich würde mich freuen, wenn er ihn für den Frühlingsanfang spielen würdet.

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1: Hallo Radio Brocken, hier ist der Steve aus Kniest und ich wünsche mir heute zu meinem Geburtstag von Softsail Tainted Love, Where Did Our Love Goes in der Extended Version. Und dann wünsche ich euch und allen Zuhörern noch schöne Pfingsten.

0: Mein Gott, ist mir heiß.
1: Ja, mir erst. Also wann kann man mal so eine Maxi-Version auch mal hören, wenn nicht zu Pfingsten bei den WhatsApp-Wunsch jetzt auf besonderen Wunsch von Steve aus Kniest, ne, der heute Geburtstag hat. Ne? Alles Gute zum Geburtstag, mein Lieber.
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3: Hallo, hier ist mal wieder der Christian von Jungheinrich. Heute würden wir uns freuen über Final Countdown von New Wop. Vielen Dank, ciao.
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11: Ja, das ist traumhaft, es bleibt traumhaft. Heute Abend, kommende Nacht noch ein paar lockere Schleierwolken. Es bleibt trocken, auch morgen definitiv ähnlich schön wie heute. Ein bisschen weniger Schleierwolken, dafür mehr Sonne noch. Temperaturen vergleichbar und die bleiben auch so bis zur Wochenmitte.
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13: Es ist 17 Uhr. Ich bin Gregor Jose Moser. Guten Tag. Von einem neuen Einbürgerungsrekord hat ja die Welt am Sonntag berichtet. Manchen Unionspolitikern ist das ein Dorn im Auge. Sie sprechen sich für längere Fristen und Einschränkungen bei der doppelten Staatsbürgerschaft aus. Tanja Wagner berichtet.
14: CDU-Innenexperte Alexander Trumm bezeichnete die Turbo-Einbürgerung ab 3 Jahren als Fehler. Seiner Ansicht nach sollten sich Ausländer eine Niederlassungserlaubnis erst erarbeiten müssen und dann könne die Einbürgerungsfrist beginnen oder generell auf 8 Jahre festgelegt werden. Hessens Innenminister Poseck schlug vor, die doppelte Staatsbürgerschaft nur in Ausnahmefällen zu genehmigen.
13: In 18 Tagen beginnt die Fußball-Weltmeisterschaft in den USA, Kanada und Mexiko. Mit Blick auf Fanfeste in Deutschland sieht Innenminister Dobrindt momentan keine konkrete Bedrohungslage wegen des Iran-Konflikts. Den Zeitungen der Funke Mediengruppe hat er gesagt, dass die Sicherheitsbehörden die Lage sehr genau im Blick behalten. In der türkischen Hauptstadt Ankara hat die Polizei die Zentrale der größten Oppositionspartei CHP gestürmt. Einsatzkräfte schossen dabei mit Tränengas und Gummigeschossen auf Menschen, die sich vor den Türen des Büros versammelt hatten. Ein Berufungsgericht hatte vor wenigen Tagen entschieden, dass ein Großteil der Führungsspitze der CHP abgesetzt werden muss. Die Entscheidung gilt als politisch motiviert. Der deutsche Tennisspieler Alexander Zverev hat die erste Runde der French Open gewonnen. Der 29-Jährige besiegte den Franzosen Bonsi glatt in 3 Sätzen. In der zweiten Runde trifft Zverev auf den Tschechen Mahatsch. Ziel des Hamburgers ist der Titel, sein größter Konkurrent ist Weltranglistenerster Jannik Sinner aus Italien. 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
11: Ach ja, wir haben eine Sperrung der B81 bei Egeln in Richtung Magdeburg zwischen der Straße nach Edgarsleben und der Straße nach Wolmirsleben. Da hat es gerade einen Unfall gegeben. Also B81 bei Egeln Richtung Magdeburg zwischen der Straße nach Edgarsleben und der Straße nach Wolmirsleben. Gerade jetzt Vollsperrung nach einem Unfall. B81 Halberstadt Richtung Ilfeld zwischen Halberstadt West und Langenstein. Im Moment stockender Verkehr. Hier dauert es gut und gern gerade mal so 10 Minuten länger. B100 Richtung Bitterfeld zwischen Mühlbeck und Poch. Im Moment stockender Verkehr. Auch hier im Moment gut 5, 6, 7 Minuten Zeitverlust. Es blitzt aktuell. A14 Richtung Lüderitz, kurz vor Lüderitz. A36 in Wernigerode Nord im Baustellenbereich 60er-Zone. A38 Richtung Göttingen, kurz hinter Merseburg Süd. Außerdem Ortsausgang Liederstedt Richtung Querfurt auf der 250. In Halberstadt Johann-Sebastian-Bach-Straße. Ganz klassisch, ja, Ort. Magdeburg, Herrenkrugstraße Richtung Herrenkrug. Und in Stendal, Gardelegener Straße, kurz vor der B188. Martin Meyer, unser Tontechniker, zeigt mir gerade so. Haben Sie mehr gerne her? Melden Sie Staus und Blitzer. Gerne auch Umbauten oder Abbauten. Auf jeden Fall immer alles kostenlos, wissen Sie ja. Ne? Unter 08000 52 58 52.
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11: Yep. Letzte Stunde, letzte Runde dieser heiteren und durchaus beliebten Stehgreif-Sendung. Aber nein. Noch nicht das Ende der ganzen WhatsApp-Wunschhits, weil die spielen wir ja bis morgen Abend um Mitternacht. Oh, ich bin ja hier. Ja, ich bin hier der Pfingstochse vom Dienst.

0: Gegenstände auf der A9 Richtung Berlin. Zwischen Kleinmarzehns und Niemegk auf dem linken Fahrstreifen hier liegen Gegenstände. Vorsicht bitte A9 Richtung Berlin. Zwischen Kleinmarzehns und Niemegk. Ja, Mensch.
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2: Hallo Radio Brocken. Michael hier aus Stendal. Ich wünsche mir die Crash-Test-Dummies mit...

0: fühlt sich gut an.
1: Hallo Marc, hier sind deine Stammhörer aus Thüringen, die zurzeit auf den Lofoten unterwegs sind. Wir würden uns von Laidback Bäckermann wünschen.

0: Nimm's leicht, ne, wenn du bislang noch nicht dran warst mit deinem Wunsch, du. Alter, Motto ist ja tatsächlich, also. Bis Mitternacht, morgen Abend gibt's sie, ne? Die WhatsApp-Wunschitz hier bei Radio Brocken.
1: Hallo, hier ist der Christoph aus dem Brockenlandkreis. Ich wünsche allen Radio Brocken-Türen alles Gute, schönes Pfingstfest und viel Spaß auf der Weinmeile. Und ich wünsche mir Tina Turner mit Eros Ramazzotti, Cosa della Vita.

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1: Grüß dich, Marc. Ich würde mir gerne mal wünschen von Lana Del Rey das schöne Lied Summertime Sadness. Ah, das ist ja cool. Das passt zur Temperatur. Danke.

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1: Hallo, nochmal schöne Grüße aus Tangermünde von Marion. Ship of Fool von Erasure. Das ist auch eine geile Nummer.

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10: Es ist 17.30 Uhr, halb sechs. Wir haben im Moment im ganzen Land Temperaturen über 25 Grad. 25 sind im Moment so die tiefsten, außer auf unserem Berg, auf dem Brocken. Da ist natürlich anders, ne? Aber 25 Grad.

0: so will. Und heute ist der 24. Mai. Es ist also Spätfrühling oder Frühsommer. Ich weiß es auch nicht. Sie wissen, ab 25 Grad sprechen die Meteorologen von Sommer. Und deswegen haben wir sommerliche Temperaturen. Den ganzen Tag. Gommern meldet Grad 26, Eisleben 27. Morgen ähnlich warm wie heute. Ein paar weniger Schleierwolken. Das ist eigentlich Sahara-Staub, was Sie da haben. Ja, es lässt morgen ein bisschen nach. Es legt sich alles auf die Autos heute Nacht. Aber bis zur Woche Mitte bleibt es tatsächlich sehr, sehr schön.
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0: Bei Martin Mayer gar nicht abwarten, ne, Menschenskinder?
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0: Martin Mayer, unser Tontechniker, muss nachher auf die A9 Richtung Berlin. Da haben wir im Moment noch Gegenstände, das wissen Sie ja, A9 Richtung Berlin, Gegenstände auf der Fahrbahn. Zwischen Kleinmarzehns und Niemek, Vorsicht bitte. Auf dem linken Fahrstreifen liegen unverändert Gegenstände. Und die B81 ist gesperrt, Höhe Egeln, zwischen der Straße nach Edgarsleben und der Strecke nach Wollmersleben. Die Sperrung ist in Richtung Magdeburg eingerichtet nach dem Unfall. Es gibt eine offizielle Radebrocken-Umleitungsempfehlung, fahren Sie über Edgarsleben und Börde-Hakel. Es blitzt derzeit. A14 Richtung Lüderitz, kurz vor Lüderitz. Es blitzt auf der A36 in Richtung Braunschweig in Höhe Wernigerode Nord. Im Beginn der Baustelle 60er-Zone. Dann A38 Richtung Göttingen, kurz hinter Merseburg Süd. Außerdem am Ortsausgang Liederstedt auf der B250 Richtung Querfurt in Halberstadt Johann-Sebastian-Bach-Straße, in Magdeburg-Herrenkrug-Straße Richtung Herrenkrug und in Stendal-Gade liegender Straße. Und zwar kurz vor der B188, auch bekannte Stelle. Haben Sie mehr? Gerne her. Melden Sie auch Sie. Staus und Blitzer, wie immer kostenlos unter 08000 52 58 52.
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0: Ja, Mensch. Es ist jetzt die letzte halbe Stunde dieser heiteren und durchaus blühten Stegers-Sendung. Eigentlich sind es ja nur noch 28 Minuten. Aber dann geht es natürlich weiter mit den WhatsApp-Wunschhits bis morgen um Mitternacht.
3: Halt die Klappe, mach Musik.
0: Ja, also halt die Klappe und tanze, ne? Shut up and dance, so.

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1: Sabine aus Wettin wünscht euch ein paar schöne Pfingsttage und ich wünsche mir von Revolverheld, da ich damals das tolle Album gewonnen habe, das kann uns keiner nehmen, das Lied für Freiheit und Freundschaft an tollen Pfingsttagen, die ich hier mit meinen Freunden verbringe, während wir Garten arbeiten, und möchte recht herzlich Danke sagen an alle meine Freunde aus Halle und der Single-Gruppe. Ich wünsche euch noch ein schönes Wochenende.
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Hallo, liebes Radio Brocken-Team, hier ist Joko aus Magdeburg. Ich wünsche mir von Depeche Mode People are People und macht weiter so, ihr macht keine Musik. Ciao.

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1: Tschüssi.
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liebes Radio-Brocken-Team, liebe Christine, lieber Marc, hier ist der Chris aus Halle. Heute wünsche ich mir The Dire Straits Walk of Life und wünsche allen und euch einen schönen Sonntag.

Hallo Radio Brock, mein Name ist Nicole Kühne, komme aus Wolmerstedt. Ich wünsche euch alle einen schönen Sonntag Pfingsten. Ich wünsche mir gerne Prinzen küssen verboten.

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7: Es ist 18 Uhr. Ich bin Gregor Jose Moser. Guten Abend. Am 11. Juni startet die Fußball-WM in den USA, Kanada und Mexiko. Aber wie sicher sind Fanfeste auch vor dem Hintergrund des Iran-Konflikts? Bundesinnenminister Dobrindt sieht momentan keine konkrete Bedrohungslage. Das hat er den Funke-Medien gesagt. Mehr von Uli Reitinger.
8: Wenn Anhänger des Mullah-Regimes Rache üben wollen am verhassten Westen, sind Fanfeste natürlich dankbare Anschlagsziele. Konkrete Warnungen aber gibt es nicht und deswegen sagt Innenminister Dobrindt, es gebe aktuell keinen Anlass, von einer abstrakten in eine konkrete Bedrohungslage zu wechseln. Das aber, so Dobrindt weiter, könne sich jeden Tag ändern.
7: Studierendenvertretungen haben empört auf eine Aussage von Unionsfraktionschef Spahn reagiert. Spahn hatte dem Münchner Merkur gesagt, er sehe derzeit keine finanziellen Spielräume, staatliche Leistungen wie das BAföG zu erhöhen. Der Bundesverband liberaler Hochschulgruppen nannte das angesichts von hohen Mieten und Lebenshaltungskosten einen Schlag ins Gesicht. Nach der gerichtlichen Absetzung des Chefs der größten Oppositionspartei CHP in der Türkei nehmen die Spannungen in der Hauptstadt Ankara zu. Die Polizei ist am Nachmittag unter dem Einsatz von Tränengas in die CHP-Zentrale eingedrungen, wo sich der abgesetzte Vorsitzende Özgür Özel mit Abgeordneten verschanzt hatte. Özel verließ letztlich unter Applaus seiner Anhänger das Gebäude. Die türkische Regierung geht regelmäßig gegen die Opposition vor. Der deutsche Tennisspieler Alexander Zverev hat die erste Runde der French Open gewonnen. Der 29-Jährige besiegte den Franzosen Bonzi glatt in 3 Sätzen. In der 2. Runde trifft Zverev auf den Tschechen Mahatsch. 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
6: Es ist 19 Uhr. Ich bin Gregor Jussi Moser. Guten Abend. Sommer in Deutschland. Die 30-Grad-Marke ist an diesem Pfingstwochenende mehrfach geknackt worden. Erstmals in diesem Jahr. Tanja Wagner berichtet.
7: Es ist noch Luft nach oben. In den kommenden Tagen sind am Oberrhein auch Werte von weit jenseits der 30 Grad möglich, heißt es vom Deutschen Wetterdienst. Und die Frühsommerhitze macht nicht nur uns in Deutschland aktuell schwer zu schaffen, auch Großbritannien stöhnt unter der Hitzewelle. Cremt euch ein, mahnt dort der Wetterdienst.
6: Ein russischer Großangriff hat in der Nacht massive Zerstörungen in Kiew verursacht. Nach Angaben der ukrainischen Luftstreitkräfte setzte Russland 90 Raketen und Marschflugkörper sowie 600 Drohnen verschiedener Typen ein. Moskau bestätigte auch den Einsatz der gefürchteten Oreshnik-Hyperschallrakete. Bundeskanzler Merz verurteilte die Angriffe und sprach auf der Plattform X von einer rücksichtslosen Eskalation. US-Präsident Trump hat Hoffnungen auf eine schnelle Einigung mit dem Iran nun doch wieder gedämpft. Er habe seine Vertreter angewiesen, beim Deal nichts zu überstürzen, schrieb er auf seiner Plattform mit Blick auf den Stand des Rahmenabkommens für ein Ende des Iran-Kriegs. Zuvor hatte Trump erklärt, dass das Rahmenabkommen weitgehend ausgehandelt sei. Der Iran sprach heute noch von ein oder zwei Punkten, in denen man sich uneinig sei. Nach dem Fußball-Pokalfinale greift der DFB-Kontrollausschuss ein. Das Gremium hat mitgeteilt, sich mit der Protestaktion von Fans zu beschäftigen. Anhänger sowohl des FC Bayern als auch des VfB Stuttgart hatten während des Spiels im Berliner Olympiastadion ihren Unmut über den DFB zum Ausdruck gebracht. Sie zündeten außerdem Pyrotechnik, was wegen dichten Rauchs zu einer Spielunterbrechung führte. 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
1: Es ist 20 Uhr. Ich bin Gregor Jose Moser. Guten Abend. Studierendenvertretungen haben empört auf eine Aussage von Unionsfraktionschef Spahn reagiert. Spahn hatte dem Münchner Merkur gesagt, er sehe derzeit keine finanziellen Spielräume, staatliche Leistungen wie das BAföG zu erhöhen. Der Bundesverband liberaler Hochschulgruppen nannte das angesichts von hohen Mieten und Lebenshaltungskosten einen Schlag ins Gesicht. Die Ukraine hat nach massiven russischen Luftangriffen auf Kiew und andere Regionen eine Dringlichkeitssitzung im UN-Sicherheitsrat beantragt. Das Außenministerium fordert eine starke internationale Antwort auf die Angriffe. Dabei sind in der gesamten Ukraine mindestens 4 Menschen getötet und rund 100 verletzt worden. Russland hat auch den Einsatz einer Oreshnik-Hyperschallrakete bestätigt. China hat 3 neue Raumfahrer auf den Weg zu seiner Raumstation Tiangong gebracht. Die Crew soll die aktuelle Besatzung ablösen. Erstmals wird zudem ein chinesischer Raumfahrer rund 1 Jahr im All auf der Station bleiben. China will mit dem längeren Aufenthalt unter anderem untersuchen, wie sich Langzeitmissionen auf den menschlichen Körper auswirken. Die Geldstrafen für den FC Bayern und den VfB Stuttgart könnten nach den Fanprotesten beim Pokalfinale 6-stellig werden. Der DFB hat bestätigt, dass sich der Kontrollausschuss des Verbandes mit der Pyroshow beider Fanlager beschäftigen wird. Mehr von Babette Büchner.
2: Mit Bannern und Sprechchören hatten die Fans ihrem Ärger über den DFB Luft gemacht. Zum Abschluss der Aktion sorgten beide Fanlager dann mit massiver Pyrotechnik für eine Spielunterbrechung. Das erhöht die Geldstrafe deutlich. Wie die großen Transparente und die vielen Fackeln überhaupt ins Berliner Olympiastadion kommen konnten, ist unklar.
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6: Es ist 21 Uhr. Ich bin Gregor Jose Moser. Guten Abend. Das lange, heiße Pfingstwochenende genießen viele im oder am Wasser. Es war heute oft voll an den Seen und in Frei- und Schwimmbädern. Die Deutsche Lebensrettungsgesellschaft warnt jedoch vor der Gefahr tödlicher Badeunfälle. Mehr von Tanja Wagner.
7: So mancher Bademeister durfte die Tage mit einem mulmigen Gefühl am Beckenrand sitzen. Denn noch immer gibt es laut DLRG viel zu viele Nichtschwimmer im Land. In etlichen Schwimm- und Freibädern gilt mittlerweile die Regel, ohne Bronzeabzeichen geht's ohne erwachsene Begleitung auch nicht hinein. Große Gefahren lauern auch an unbeaufsichtigten Badestellen.
6: Bei den nächtlichen russischen Angriffen auf Kiew sind auch die dortigen Studios der ARD und der Deutschen Welle beschädigt worden. Wie beide Rundfunkanstalten mitteilten, befanden sich keine Mitarbeiter in den Studios. Es seien jedoch Fenster zu Bruch gegangen, Technik zerstört worden und Wände eingestürzt. Der Deutsche Journalistenverband sprach von einem Angriff Russlands auf die unabhängige Berichterstattung. Nach der gerichtlichen Absetzung des Chefs der größten Oppositionspartei CHP in der Türkei nehmen die Spannungen in der Hauptstadt Ankara zu. Die Polizei ist am Nachmittag unter dem Einsatz von Tränengas in die CHP-Zentrale eingedrungen, wo sich der abgesetzte Vorsitzende Özgür Özel mit Abgeordneten verschanzt hatte. Özel verließ letztlich unter Applaus seiner Anhänger das Gebäude. Die türkische Regierung geht regelmäßig gegen die Opposition vor. Der deutsche Tennisspieler Alexander Zverev hat die erste Runde der French Open gewonnen. Der 29-Jährige besiegte den Franzosen Bonzi glatt in 3 Sätzen. In der zweiten Runde trifft Zverev auf den Tschechen Mahatsch. 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
1: Reden hilft, auch bei der Aufklärung von Verbrechen. Das geschickte Gespräch mit einem Verdächtigen kann einen Fall lösen helfen oder sogar ein Geständnis hervorbringen. Dieter Bindig, erster Kriminalhauptkommissar, hat in seiner Karriere tausende Beschuldigte vernommen und zählt zu Deutschlands renommiertesten Spezialisten auf diesem Gebiet. Er lehrt darüber an der Hochschule der Polizei in Bayern in Fürstenfeldbruck. Mein Name ist Nicolas Büchse und in der heutigen Folge spreche ich mit ihm über die Kunst der Vernehmung. Herr Bindig, ich freue mich, Sie in der heutigen Folge begrüßen zu dürfen. Sie sind ein Experte für Vernehmungen, haben in Ihrer jahrzehntelangen Karriere unzählige Verdächtige befragt. Heute aber würde ich gerne mal die Fragen stellen und Sie also gewissermaßen vernehmen. Also fangen wir an. Duzen oder siezen wir uns bei einer Vernehmung?
2: Grundsätzlich, formal steige ich mit dem Sie ein. Das gehört sich einfach so, das ist der Anstand der Knicke bei der Begrüßung. Ich treffe hier auf Menschen, die ich nicht kenne, mit denen ich keine persönliche Beziehung habe. Also der Einstieg auf alle Fälle mit dem Sie, auch bei jungen Menschen.
1: Haben Sie auch schon einmal geduzt?
2: Ja, innerhalb der Vernehmung kommt man dann doch in Bereiche rein, wo es du einfacher ist, wo der Umgang einfacher ist. Und ich verwende das Du auch manchmal ganz gezielt, konkret gerade bei jüngeren Gegenübern, wenn es um Jugendliche geht. Die sprechen halt untereinander einfach anders und Du ist eine dieser Stufen weg vom Förmlichen hin zum Persönlichen.
1: Ja, sitzen wir uns eigentlich gegenüber bei so einer Vernehmung?
2: Sollte so sein, ja. Bei uns lehre ich das mit der offenen Sitzposition. Das heißt, ich sitze an meinem Schreibtisch an der Ecke. Meine rechte Seite bildet quasi die Schreibtischecke und Sie würden mir frei im Raum gegenüber sitzen. Abstand so ungefähr 1,5-2 Meter. Der Abstand muss deshalb so sein, dass wir mit den Füßen unten nicht zusammenstoßen, auch wenn wir beide die Füße ausstrecken. Weil sonst entsteht bei den Füßen so ein Kleinkrieg. Wenn ich meine Füße ausstrecke, müssen Sie sie zurücknehmen. Oder umgekehrt, wer ist der Stärkere? Wer darf seine Füße länger ausstrecken? Das darf nicht sein. Also das ergibt automatisch den Abstand, in dem wir uns dann gegenüber sitzen. Kein Hindernis dazwischen, kein Schreibtisch dazwischen. Ich möchte einfach sehen, wie sie sich verhalten, wie sie sich bewegen. Da kann ich dann irgendwas auch für die Vernehmung draus zurückschließen.
1: Das heißt, kein Tisch zwischen Ihnen und der anderen Person, die Sie befragen?
2: Keine Barriere zwischen uns. Ist ungewöhnlich. So sitzt man normalerweise nicht gegenüber. Vielleicht irgendwo im Stuhlkreis bei der Diskussion oder so. Aber nicht im persönlichen Gespräch hat man das eigentlich eher nicht. Drum muss man sich das erst ein bisschen angewöhnen, seinem Gegenüber auch erst ein bisschen Zeit lassen, mit der Situation zurechtzukommen und sich daran einzufinden, wie man jetzt gegenüber sitzt. Aber das sind wenige Minuten, das sind wenige Sätze. Und in der Zeit läuft am Anfang ja sowieso nur das allgemeine Begrüßung oder Sonstiges. Und danach ist es dann eigentlich okay, das passt dann.
1: Ja, damit haben Sie natürlich ein Bild, was ich im Kopf hatte, zerstört aus vielen kriminalistischen Kammerspielen. Diese Szenen, wo der Vernehmer, der Kommissar, dem Verdächtigen gegenüber sitzt am Tisch und dann die Hände auf den Tisch stützt und eine zermürbende Szene beginnt. Das alles also auch nur aus der Welt des Films.
2: Das ist Fernsehen, ja. In der Praxis ist es natürlich so, die Kommunikation läuft ja sehr viel über Mimik, Gestik, aber auch das nonverbale Körperverhalten ab. Und wenn ich alles aus einer Vernehmung oder möglichst viel aus einer Vernehmung rausziehen will, brauche ich auch dieses nonverbale Verhalten, um mögliche Rückschlüsse zu ziehen. Ist das Ganze authentisch oder eben nicht? Also wenn es Richtung, werde ich angelogen geht oder sagt mir jemand die Wahrheit, da gehört halt auch das Verhalten des Körpers viel dazu. Und das geht am besten, wenn ich den ganzen Kerl sehe und nicht nur seinen Oberkörper. Und wenn es halt kritisch wird und es ist ein Schreibtisch zwischen uns, dann verschwinden die Hände unterm Schreibtisch. Ich sehe nicht, wie jemand mit den Händen spricht oder wie nervös jemand mit den Fingern spielt oder wie die Füße hektisch es hüpfen anfangen, weil die Nervosität steigt. Das bleibt mir alles verborgen. Seine Mimik, seine Gestik kann man einigermaßen kontrollieren, den Rest vom Körper eher weniger. Und dann fehlt einfach was in der Vernehmung.
1: In was für einen Raum sitzen wir eigentlich?
2: Wir haben in den meisten Dienststellen fertig eingerichtete Vernehmungszimmer. Insbesondere, da wir seit ungefähr 2 Jahren auch die Videovernehmung für bestimmte Straftaten zwingend vorgeschrieben bekommen haben. Das ist jetzt in der StPO verankert, dass bei Beschuldigten von Tötungsdelikten die Vernehmung auf Video aufgezeichnet wird. Und dafür muss natürlich auch ein Raum zur Verfügung stehen. Das heißt, es gibt Vernehmungszimmer, die sind relativ kahl, nicht Betonwände, sondern ein neutral eingerichtetes Zimmer mit wenig Ablenkungsmöglichkeiten fürs Auge. Und da stehen drin 2 Stühle, ein Tisch und irgendwo in der Ecke noch ein Schreibtisch mit Computer, dass man da gegebenenfalls auch drauf zugreifen kann. Ansonsten ist es leerer Raum. Hat wieder das Problem mit dem Hall, mit dem Schall, darum liegen häufig Teppiche drin oder ist dann doch irgendwo auch eine Wandpaneele aufgehängt, dass es nicht wie ein leerer Raum klingt, sonst ist es unangenehm. Und das ist Vernehmungszimmer.
1: Gibt es eigentlich tatsächlich diese verspiegelten Scheiben, hinter denen Ihre Kollegen zuschauen können?
2: Ich kenne natürlich nicht alle Vernehmungszimmer, aber die verspiegelten Scheiben, das sind Relikte aus dem Bereich der Gegenüberstellung. Also Gegenüberstellungen sind ja früher so gelaufen, echt Gegenüberstellungen. Man hat den vermeintlichen Straftäter mit anderen ähnlich aussehenden Personen in eine Reihe gestellt. Manchmal sieht man es noch im Fernsehen. Und dann steht der die identifizieren soll, den Täter, steht halt dann hinter diesen Spiegeln, kann in den Raum reinschauen, wird aber selber nicht gesehen. Dafür hat man früher diese verspiegelten Räume gebraucht oder diese halbdurchsichtigen Spiegel hergenommen. Für Vernehmungen waren die nie gedacht. Macht auch keinen Sinn, weil der Blick wird zwar gespiegelt, aber ich habe im Raum ja dann eine Öffnung in der Wand, vor der nur eine Glasscheibe ist, ziemlich dünne sogar. Das heißt, dass jegliche Geräusche aus dem Nebenraum sich ja in den Vernehmungsraum übertragen würden. Umgekehrt natürlich auch. Und das ist ein Störfaktor. Und der Mehrwert ist nicht da. Es macht keinen Sinn, dass jemand von außerhalb bei der Vernehmung zuschaut. Wenn das Sinn machen soll, dann wird es auf Video aufgezeichnet und in den Nebenraum übertragen. Und dann ist es da zu sehen und zu hören.
1: Worauf sitzen wir? Was für einen Stuhl bevorzugen Sie für den Verdächtigen oder die Verdächtige?
2: Genau, weitergeführt einfach zu dem, dass ich möglichst viel Bewegung bei meinem Gegenüber sehen will, gibt's hier einen ganz normalen Stuhl, Bürostuhl, allerdings ohne Armlehnen. Also dieser Drehstuhl, der Beweglichkeit möglich macht, ohne Armlehnen. Wie er halt ganz normal bei uns in den Büros Einrichtung ist. Wir haben auch bequemere Stühle in den Besprechungsräumen, da sind Armlehnen dran. Da habe ich halt das Problem, dass ich mein Gegenüber im Stressbereich an den Armlehnen festhalten kann und seine Hände fixiert. Und genau das will ich verhindern, darum gibt es einen Stuhl ohne Armlehne. Und das, wenn es einfach mal im Büro ausprobieren, sich gegenübersetzen auf einem Stuhl ohne Lehnen, das erste Problem, was Ihnen ganz bewusst in den Kopf kommt, ist, was mache ich jetzt mit meinen Händen?
1: Ja.
2: Normal sitzt man vorm Tisch, kann die Ellbogen aufstützen oder die Arme aufstützen. Wenn man sich frei gegenübersetzt, sind die Hände im ersten Moment mal störend. Da muss man sich erst einfinden, dass die Hände jetzt auch was tun. Wenn eine Besprechung ist, hat man meistens irgendeine Schreibplatte oder sonst was in der Hand. Man kann sich festhalten. In der Vernehmung haben wir das natürlich nicht. Und insofern habe ich dann halt auch das Bild wieder von meinem Gegenüber mit den Händen, mit der Sprache, mit den Händen, die durchaus auch manchmal abweichend ist. Wenn die Hand nach rechts zeigt, aber der Kopf dann links sagt, das nennt man dann die Freudschen Versprecher. Die Körpersprache ist anders wie das, was es Denken dem Mund sagen lässt. Und das sind halt dann so schöne Aha-Effekte.
1: Ja, und Sie selbst? Sitzen Sie dann auf gleicher Höhe? Beugen Sie sich vor? Lehnt man sich zurück? Ich meine, Ihre Körpersprache sagt ja auch etwas aus.
2: Ich versuche mit meiner Körpersprache ganz bewusst was auszusagen, eindringlich zu werden, sich vorzubeugen oder mal lässig sich eher hinzulümmeln oder auf dem Stuhl rumzufläzen, also wirklich mal ganz entspannt darzustellen, auch mal tief durchschnaufen, Stress rausnehmen, Da spielt wieder Psychologie eine große Rolle. Wenn jemand recht hektisch ist und überhaupt nicht zur Ruhe kommt von seinem Stresspegel her, auch mal selber tief durchschnaufen und eine entspannte Körperposition einnehmen, nennt sich dann der Effekt, nennt sich Adaption. Das Gegenüber übernimmt eigentlich zum Großteil dann das eigene Verhalten und schnauft dann auch tief durch und entspannt sich eher. Also das nutzt man schon auch für die Vernehmung aus. Aber auch bei mir läuft sehr viel natürlich unterbewusst ab, wenn ich hier eher eindringlich bin, wenn ich eher was überzeugend sagen will, dann nehme ich halt auch ganz normal diese Körperhaltung ein. Auch ich muss ja authentisch sein als Vernehmer, sonst werde ich nicht akzeptiert, wenn ich hier aufgesetztes Gehabe an den Tag lege. Bringt mir nichts. Das Denken von meinem Gegenüber ist dann, was will denn der jetzt? Das ist nicht mehr authentisch, was der Polizist bringt. Insofern wird hier nur an verschiedenen Stellen bewusst gesteuert. Der Rest läuft einfach so, wie wenn man sich unterhalten würde. Was anders ist ja Vernehmen nicht.
1: Ja, allerdings müssen Sie ja ein bisschen bei der Auswahl des Stuhls für die verdächtige Person aufpassen. Hatten Sie mir einmal erzählt, man muss gucken, wer vorher drauf gesessen hat, oder?
2: Ja, das ist dann die Überlegung, wenn es an die Spurentechnik geht. Wenn wir natürlich Sachverhalte abarbeiten, jetzt irgendein aktueller Fall und mehrere Personen nacheinander vernommen werden, die sitzen auf dem Stuhl, hinterlassen dort ihre Spuren, Bekleidung, Fasern an den Unterseiten der Stühle, wo halt glatte Flächen sind, vielleicht auch DNA-Material. Und wenn das dann auf den anderen übertragen wird, wenn also vorher der Beschuldigte auf dem Stuhl sitzt und nachher der Geschädigte, und ich dann im Nachhinein feststelle, der Beschuldigte hat den Geschädigten berührt, weil seine Stofffasern auf seiner Oberbekleidung sind und das aber durch das Sitzen auf dem gleichen Stuhl zustande kommt, dann haben wir natürlich bei der Klärung irgendwie ganz schön große Probleme und machen uns vielleicht die tatsächliche Spur kaputt. Also da muss man durchaus auch dran denken, dass es ja nicht nur die Vernehmung gibt, dass ja auch die Spurentechnik noch irgendwo eine Rolle spielt.
1: Ja. In Krimis tigern Kommissarinnen und Kommissare ja oft so energisch durchs Zimmer.
2: Ja, machen die in Krimis. Darum schaue ich mir selten Krimis an. Ich habe es mir abgewohnt, Tatort oder ähnliche Krimis zu schauen. Lieber schaue ich mir mal so eine Vorabendserie an, wie Rosenheim Cops oder sowas. Da weiß ich wenigstens von vornherein, dass es eher lustig ist und der Unterhaltung dient. Und die Abendkrimis, die versuchen halt doch noch immer irgendwo auch authentisch zu sein und entfernen sich manchmal aber so weit von der Realität, dass es gar nicht mehr lustig ist. Dieses Rumtigern im Raum, theoretisch ist es möglich, aber was mache ich denn dann? Wenn ich meinen Standort ändere und dann teilweise natürlich auch hinter dem Beschuldigten stehe und von da auf ihn einrede, ich erzeuge einfach nur einen höheren Stresspegel. Und erhöhter Stresspegel ist das, was ich in der Vernehmung überhaupt nicht brauchen kann. Stress behindert das Denken, Stress schränkt das Denken ein. Aber genau das Gegenteil will ich ja bei der Vernehmung. Ich habe ja jemanden vor mir sitzen, und da ist es egal, ob es ein Zeuge oder Beschuldigter ist. Ich habe jemanden vor mir sitzen, der mit mir redet. Und reden mit mir heißt, Informationen aus seinem Gehirn abrufen. Mir zu erzählen, was irgendwann passiert ist. Und zwar möglichst nahe an dem, was der Realität ist. Das ist ja das Ziel der Vernehmung. Und dieses Abrufen der Erinnerungen aus dem Gehirn funktioniert am besten ohne Stress. In einer stressfreien Situation und ohne, dass ich Stress auf mein Gegenüber ausübe. Und dann funktioniert die Vernehmung auch gut. Wenn ich hier so Hektik beim Vernehmen mache oder auch, was oft gezeigt wird, dass 2, 3 Kommissare im Raum sind und kreuzweise zickzack immer wieder Fragen stellen, auf jemanden verbal einhacken, um hier irgendwelche Informationen zu bekommen. Das funktioniert in der Praxis nicht. Das geht alles viel besser in Ruhe und mit einer entspannten Situation, weil dann das Gehirn für den Zweck der Vernehmung funktioniert, weil für den Zweck des Stresses ist das Gehirn auf die ursprüngliche Programmierung zurückgesetzt und die ist einfach Angriff oder Flucht. Und da ist nichts dabei mit irgendwie Erinnerungen abrufen und Feinheiten aus irgendwelchen Abläufen rauszuarbeiten. Das geht nicht.
1: Sind Sie eigentlich immer freundlich am Anfang einer Vernehmung oder können Sie auch mal konfrontativ beginnen?
2: Ich bin nicht bloß freundlich am Anfang der Vernehmung, ich bin immer freundlich. Natürlich geht's auch innerhalb der Vernehmung mal ein bisschen zur Sache und man muss auch schon mal einen Finger irgendwo in einen Bereich reinlegen, wo es dem Gegenüber nicht so gefällt, drüber zu reden. Das gibt ein einfaches Thema mit. Aber mit der Grundeinstellung Freundlichkeit und Nettigkeit komme ich mit meiner Art auf alle Fälle weiter, wie wenn ich irgendwo in eine Konfliktsituation reingehen würde und hier das Streiten anfange. Ganz einfach, die Lösung ist wieder der Stress. Freundlichkeit baut den Stress ab. Man fühlt sich eher geborgen, eher gut aufgehoben, sofern das bei der Polizei in irgendeiner Form geht. Mit Schimpfen und Anschreien und Brüllen und Hektik reinbringen in die Vernehmung erreiche ich nur, dass sich mein Gegenüber innerlich zurückzieht. Stellen Sie einer vor, Sie werden von Ihren Vorgesetzten, von Ihrem Chef angebrüllt und zur Minna gemacht. Die Bereitschaft, lange in dem Raum zu bleiben und ein entspanntes Gespräch mit dem Chef zu führen, ist sicherlich in der Situation nicht da. Und wenn man anständig und mit menschlich vernünftigem Umgang, zumindest neutral, sich über ein Thema unterhält, dann kann man doch auch kritische Themen besprechen.
1: Und was, wenn ein Gewalttäter vor Ihnen sitzt oder vielleicht jemand, der ein Kind missbraucht hat?
2: Da gilt genau das Gleiche. Da gilt es vielleicht noch viel mehr als bei anderen Menschen. Ich habe das Beispiel hier von einem Kinderschänder, der sein eigenes Kind und den Freund seines Kindes hier missbraucht hat, das Ganze auf Video aufgezeichnet hat, war eine dramatische Geschichte damals. Sie müssen sich überlegen, mit wem hat dieser Straftäter bisher jemals über diese Geschichte, über sein Problem, also aus unserer Sicht sein Problem, sprechen können? Der hat niemanden, mit dem er reden kann. Was erwartet der Mensch von der Polizei? Also der ist damals zu Hause in den frühen Morgenstunden festgenommen worden, zur Kriminalpolizei transportiert worden. Dann läuft hier das ganze Prozedere ab. Zunächst Inhaftierung über die Inspektion in der Zelle mit Ausziehen, mit allen Wertsachen abgeben. Dann kommt die erkennungsdienstliche Behandlung und dann kommt die Vernehmung. Die Erwartungshaltung jetzt auch in der Vernehmung, dieses Abscheuliche vorgehalten zu bekommen, die ist da, das würde der Straftäter erwarten. Viel überraschender ist es, wenn man jetzt trotzdem freundlich behandelt wird. Freundlich jetzt nicht, dass ich hier Späßchen und Witze mache über dieses Thema, sondern auf alle Fälle neutral und dann nach oben hin und nicht ins Negative rein. Und in der Situation ist es mir gelungen, eine Gesprächsebene zu diesem Straftäter aufzubauen. Und in der Vernehmung sind Inhalte bekannt geworden über weitere Tatorte, über weitere Taten, von denen wir gar nichts wussten. Also alleine die Möglichkeit, endlich mal mit jemandem zu reden, der einem zuhört, der was aufnimmt, das ist von der Psychologie her, dieses sich von der Seele reden, es ist ja für den Menschen nicht mehr weitergegangen. Er war jetzt in der Situation, festgenommen zu werden. Die Belege lagen auf dem Tisch, die Videoausdrucke waren ja da. Er kommt ja nicht mehr aus. Und dann ist jetzt dieses, ja, klingt jetzt für die Opfer furchtbar blöd, aber dieses Erlösende, endlich mal drüber reden zu können und dann aber auch am Ende seine Strafe dazu bekommen, ist dann doch auch für den Straftäter was wert. Und das erreiche ich halt nur, wenn es zu einem Gespräch kommt, auf einer Gesprächsebene, dass man miteinander reden kann. Und das geht mit Freundlichkeit und nicht mit Anbrüllen.
1: Und wie haben Sie ihn dazu gebracht, zu reden? Können Sie zum Beispiel erzählen, welche Ebene Sie aufgebaut haben?
2: Ja, ich konnte Verständnis für seine Tat aufbringen. Das klingt jetzt abartig, ein Kinderschänder Verständnis für die Tat aufbringen. Aber ich kenne das Phänomen der Pädophilie, diese krankhafte, behandelbare Einstellung eines Menschen, der sich zu Kindern hingezogen fühlt. Das ist ja nichts, was nur im Kopf meines Gegenübers stattfindet, sondern das ist ja generell bekannt, dass es sowas gibt. Gibt es einen Begriff, Pädophilie dafür. Also jemand fühlt sich zu Kindern hingezogen, auch in sexueller Hinsicht natürlich, um die es hier geht. Insofern kann ich verstehen, dass es Menschen gibt, die einen Gefallen dran haben an kleinen Jungs. Ich kann es nicht akzeptieren, Aber ich kann es verstehen. Ich kann so jemandem sagen, okay, wir können darüber reden. Ich verstehe, dass Sie ein Problem haben aus Sicht der Gesamtbevölkerung. Aber ich kann auch verstehen, dass es für Sie was hergibt, sich an Jungs ranzumachen. Das war letztendlich der Schlüssel, dass man über etwas reden kann, was eigentlich gesellschaftlich absolut geächtet ist, was selbst in der JVA unterste Stufe ist. Die Pädophilen in der JVA, die werden gesondert getrennt von den anderen, weil auch die, die nicht mögen. Also selbst diese unterste Stufe in der sozialen Vorstellung, Kinder zu missbrauchen, kann in irgendeiner Weise im Gespräch behandelt werden. Das funktioniert. Ist nicht einfach. Ich hatte damals, oder ich habe immer noch die Kinder, aber die sind jetzt halt auch schon gewachsen, Kinder in etwa im ähnlichen Alter wie die missbrauchten Kinder. Also man muss da auch bei sich selber irgendwo über seinen Schatten springen. Das gelingt aber, weil die Ermittlung im Vordergrund steht, weil das Aufklären der Straftat im Vordergrund steht und nicht die Moral, irgendwo dieses Denken, der andere ist böse und ich bin der Gute, sondern es geht darum, ich habe nur diese eine Chance, ich habe diese Vernehmung jetzt und da muss ich alles reinlegen, um Informationen zu bekommen. Und dann kann ich mich auch drauf einlassen auf so ein Gespräch. Ich kann mich auch auf dieses Verständnis einlassen, nicht die Akzeptanz, das muss ich immer hervorheben. Aufs Verständnis kann ich mich einlassen und kann damit in diese Vernehmung reingehen, auch wenn ich moralisch ganz andere Ansicht bin. Und das kann man in der Vernehmung dann schon trennen. Das eine ist die Ermittlung, da hängen Opfer dran, da hängt das Strafverfahren dran. Und das andere ist meine persönliche Einstellung. Und die persönliche Einstellung, die kann ich für den Zeitraum der Vernehmung auf Seite schieben. Das geht.
1: Was waren denn, wenn Sie so zurückblicken, Ihre spektakulärsten Vernehmungen?
2: Das ist gar nicht so einfach. Man würde jetzt vielleicht die großen Mordfälle erwarten, die dramatischen Fälle, die irgendwo in Zeitungen zu lesen sind. Ich habe hier Tötungsdelikt bearbeitet am Amtsgericht in Dachau, wo ein verwirrter Fuhrunternehmer einen Staatsanwalt erschossen hat und einen Richter erschießen wollte im Gerichtssaal. Das sind spektakuläre Fälle, aber die Vernehmungen dazu eher unspektakulär, weil in Anführungsstrichen alles klar ist. Sehr zum Leid der Angehörigen, der Verletzten, die darf man natürlich nicht vergessen bei all der Ermittlungstätigkeit, dass da auch Schicksale dahinter stehen. Aber das Bearbeiten, der Täter ist bekannt, der Täter wird mit der Waffe in der Hand vor Ort festgenommen. Und das sind Gott sei Dank die meisten großen Kriminalfälle. Also so das Kinogeschehen, dass man hier stundenlang einen Täter jagt und dann am Schluss zur Strecke bringt und festnimmt. Da fängt da die Vernehmung erst an. Das ist nicht die Realität. Das sind die Bildzeitung und Abendszeitung Titelseiten, dass irgendwo was Schlimmes passiert ist und der Täter noch auf freien Fuß ist. Das sind die großen Sokos in der Realität. Wir kriegen den Täter häufig fest verpackt, schon von der Inspektion festgenommen und festgelegt. Und dann kommt die Vernehmung. Da ist die Herausforderung relativ gering. Interessanter sind die eher unterschwelligen Dinge, so Körperverletzungsdelikte, Abgrenzung Körperverletzung zu Tötungsdelikt, wo Sachverhalte herausgearbeitet werden müssen, wo das Verwerfliche der Tat irgendwo eine große Rolle spielt. Ist es jetzt noch Körperverletzung oder wird es schon ein versuchtes Tötungsdelikt, wo vielleicht auch eine gewisse, wie soll ich es jetzt ausdrücken, Bauernschleue auf der gegenüberliegenden Seite vorhanden ist, wo es zu einer Art Kräfte messen im Rahmen der Vernehmung kommt, wo man merkt, der versucht jetzt mich irgendwo hier vom rechten Weg abzubringen und auf eine falsche Weichenstellung zu locken, aber dann trotzdem auf die Wahrheit zu kommen. Das ist vom Vernehmen her fast anspruchsvoller wie die großen Kriminalfälle, wo die Inhalte der Vernehmung auch anspruchsvoll sind, weil sie sehr umfangreich sind. So eine Vernehmung dauert dann mal 5-6 Stunden. Aber die Gliederung der Vernehmung ist eigentlich eine ganz klar vordefinierte Geschichte, was in die Vernehmung alles rein muss, was alles rein gehört. Und es wird mehr ein Abarbeiten eines Programms, wie so die Kunst des Vernehmens, dieses Rauslocken von Geheimnissen. Das hat man eher bei nicht so spektakulären Fällen. Insofern habe ich da eher Fälle im Kopf, gerade so Körperverletzung mit mehreren beteiligten Personen, wo schon mal die Aussagen alle wild durcheinander gehen und man erst mal möglichst gutes Abbild der Realität erarbeiten muss. Die einzelnen Beteiligungsformen, wer hat was gemacht, wer hat wo, wie, wann zugeschlagen, zugetreten. Das ist eher das Herausfordernde.
1: Ja. Wie lang war denn Ihr längstes Verhör? Sie haben eben schon gesagt, von einem Verhör, das 6 Stunden gedauert hat. Gab es noch längere?
2: Ja, so meine längste Vernehmung waren 14 Stunden, die letztendlich am Ende ergebnislos waren.
1: Oh nein. Können Sie ein bisschen darüber berichten?
2: Ja, da ging es um eine Nachermittlung zu einem Tötungsdelikt. Die Kollegen haben damals mit den Ermittlungen aufgehört. Die Staatsanwaltschaft hat keine Anklage erhoben, weil man Gefahr lief, dass es hier zu einem bekannten Tatverdächtigen, zu einem Freispruch kommen könnte. Dann hat man rechtlich ein Problem. Freispruch vor Gericht hat auch Rechtssicherheit. Da gibt es kein Wiederaufnahmeverfahren mehr dann. Und so weit ist man nicht gegangen. Die Ermittlungen haben eine Zeit lang geruht. Und ich war dann in einem Team dabei, die neuen Ermittlungen wieder aufgenommen haben. Wir haben das anders nochmal aufbereitet und zusätzliche Aspekte mit einbezogen und dann eben die Ermittlungen so weit geführt, dass wir sehr sicher waren, dass der Tatverdächtige das war. Wir wussten aber aus den vorherigen Vernehmen, dass es ablehnen wird, dass es leugnen wird. Und insofern haben wir uns auf eine große Vernehmung vorbereitet und die ist sie dann auch geworden. Und das war so ein Kräftemessen. So ein Versuchen zu überzeugen, jetzt gib's doch zu, wir haben alle Dinge, die gegen dich sprechen, haben wir darlegen, man hält alles vor, man hat das Gespür, jetzt kommt gleich die Aussage, okay, ich war's, aber dann kam halt nicht die Aussage, dann hat sich das Gegenüber wieder hochgerappelt, hat sich wieder gerade hingesetzt und es ging von vorne los. Und immer wieder auf den Punkt hinarbeiten, es gibt nur noch eine Möglichkeit, dass das du warst. Der Schritt dann zu sagen, okay, ich war's, der hat halt leider nie stattgefunden. Und wir haben es halt mit allen möglichen Informationen versucht, aber wir sind zum Ergebnis gekommen, dass es unser Gegenüber nicht zugibt. Aber wir sind nicht zum gewünschten Erfolg gekommen, dass wir Geständnis kriegen. Hat aber letztendlich dann trotzdem für eine Verurteilung so lebenslänglich gereicht, aufgrund der Indizien, die wir ja hatten. Aber Geständnis wäre halt auch schon was Tolles gewesen.
1: Wir kennen das ja aus Krimis, wo dann gesagt wird, Ihr Kompagnon im Nebenzimmer hat Sie schon längst angeschwärzt. Jetzt packen Sie auch aus.
2: Das ist genau die klassische Variante eben der verbotenen Vernehmungsmethoden, die nicht erlaubt sind. Die Polizei darf nicht lügen.
1: Dürfte die Polizei denn sagen, im Nebenzimmer, da sitzt Ihr Kompagnon und es könnte ja sein, dass er eine Lüge über Sie erzählt. Wäre es nicht besser, wenn Sie mit mir reden?
2: Das haben Sie genau richtig formuliert. Das eine, der Vorhalt, dein Kompagnon hat schon ausgesagt und du bist jetzt der, der die Strafe einfängt und er fährt gut damit mit seinem Geständnis. Wenn es nicht so ist, dann lügt ja die Polizei um Umstände, die es gar nicht gibt und das darf nicht sein. Das in Aussicht stellen eines Ermittlungsergebnisses, das ist erlaubt. Und das ist jetzt dieser feine Strich zwischen dem Erlaubten und dem Verbotenen. Das Verbotene nennt sich eben ja, verbotene Vernehmungsmethoden. Ich darf nicht lügen als Polizist. Und das andere, das ist die kriminalistische List, mit der ich eben versuche, mein Gegenüber zu überzeugen, das auszusagen, was in seinem Kopf über den Sachverhalt, der sich tatsächlich abgespielt hat, drin ist. Ich will ja nicht irgendeine Aussage haben, die nicht stimmt, sondern ich will ja das Abbild der Realität haben. Und da darf ich dran arbeiten, dass mein Gegenüber das sagt. Und da wird's halt dann schon kritisch, wenn man das auf die Spitze treibt, weil dann sind's die Ü-Punkte. Die zwei Punkte über dem U, was dem Unterschied. Ihre Spuren wurden gefunden. Das ist eine Tatsachenbehauptung. Wenn dem nicht so ist, dann habe ich den Schritt Spitze treibt, weil dann sind es die Ü-Punkte. Die zwei Punkte über dem U, was dem Unterschied. Ihre Spuren wurden gefunden. Das ist eine Tatsachenbehauptung. Wenn dem nicht so ist, dann habe ich den Schritt in die verbotenen Vernehmungsmethoden begangen. Und wenn ich jetzt

0: durchaus eine Variante, die man wählen kann. Dann muss es aber auch passen. Dann darf die Situation nicht so sein, dass die Spurensuche schon abgeschlossen ist und ich weiß, dass keine Spuren vorhanden sind. Dann würde ich ja wieder lügen. Also diese kriminalistische List ist jetzt nicht so einfach zu handeln, dass ich sage, der Konjunktiv ist immer erlaubt. Wenn die Realität dagegen spricht und es diese Möglichkeit gar nicht gibt, dann ist sie eben nicht mehr erlaubt. Also gar nicht so einfach. Und drum meidet man das bei Vernehmungen doch in diese Richtung zu gehen. Es gibt halt der ganzen Vernehmung am Ende ein bisschen ein schiefes Gesicht, wenn solche Phasen drin sind, wo jeder, der es liest, sieht, ah, da haben sie es jetzt dann probiert, da wollten sie ihm jetzt irgendwas vormachen und das auf geschickte grammatikalische Weise vertuschen. Und das ist ja nur Grammatik. Und dann leidet am Schluss halt die ganze Vernehmung drunter. Also da gibt's insgesamt dann auch andere Varianten in der Gesprächstechnik, dass man da besser an so Informationen rankommt, wie auf diese Art und Weise, die nahe an dem ist, was verboten ist.
1: Ja. Und ich habe immer noch dieses Bild im Kopf vom Anfang, als Sie erzählt haben, dass wir uns in so einer Vernehmungssituation auf Bürostühlen gegenüber sitzen. Und ich frage mich auch die ganze Zeit, was denken Sie denn eigentlich, wenn jemand Ihnen gegenüber sitzt und hochnervös wird? Also wenn er zum Beispiel sich die Nase reibt oder am Ohrläppchen oder so, sind das Zeichen, körperliche Zeichen? Sie haben auch schon davon kurz gesprochen. Was machen Sie daraus aus solchen Aktionen?
0: Zunächst mal einfach nur registrieren. Erstmal, was suche ich draus? Ich suche authentisches Verhalten. Ich suche, wie erzählt mein Gegenüber, und da ist ja jeder Mensch unterschiedlich, wie erzählt der Mensch, der mir gegenüber sitzt, eine real passierte Geschichte. Wenn ich mit Körpersprache, wenn ich mit Mimik und Gestik und mit Inhalt zufrieden bin, wenn mir das taugt, wenn mir das passt, wenn das schlüssig ist, wenn das authentisch ist, dann ist alles okay. Wenn ich nur die Worte höre und mir die Körpersprache wegfällt, bricht mir ein Teil der Wahrnehmung weg, also meiner Wahrnehmung weg, weil die Körpersprache dann weg ist. Also für mich ist es wichtig, eben das Authentische des Gegenübers in irgendeiner Form festzustellen. Wenn der Mensch passt und der sachliche Inhalt passt, wenn das schlüssig ist, bin ich mit der Vernehmung zufrieden. Dann habe ich keinen Zweifel mehr dran, dass ich irgendwo angelogen werde oder dass irgendwas nicht gestimmt hat, dass irgendwo wer was verheimlichen will. Wenn da ein Widerspruch drin ist, wenn die Ausdrucksweise nicht mehr zum Thema passt, wenn jemand bei Nebensächlichkeiten oder beim ansteigenden Thema, wir kommen jetzt schon langsam zum Kern der Vernehmung, sind aber noch nicht dabei. Also wir sind kurz bevor es zum Kern kommt und jetzt zeigt schon jemand große Nervosität, dann passt es jetzt irgendwie noch nicht dazu. Das würde ich erst in 3, 4, 5 Sätzen erwarten. Das kommt zu früh. Dann erzeugt es irgendwelche Unstimmigkeiten. Man kriegt halt aus dem Verknüpfen von sprachlichem Inhalt und aus dem Verhalten des Menschen, Mimik, Gestik, Körpersprache, Sprechen mit Händen, wie reagieren die Füße, sehe ich irgendwelche Anzeichen für Nervosität, da bekommt man ein Bild und das Bild ist dann in dem Moment gestört. Und da muss man einen Hintergrund dazu finden. Warum ist das jetzt gestört? Das kann viele verschiedene Ursachen haben. Nervosität hat man ja vorhin schon kurz gehabt, ist ein sehr häufiger Zeichen von Stress. Also so äußert sich Stress bei Menschen. Stress kann ganz natürliche Ursachen haben in der Vernehmung, weil es geht da ja jetzt auch um ein Thema, was einem irgendwo aufgeregt hat, erregt hat, emotional mitgenommen hat. Dann ist es ja schlüssig. Aber wenn es nicht schlüssig ist, dann ist es schwierig und dann versuche ich eben zu ergründen, wo ist jetzt das Problem? Wieso zeigt hier jetzt jemand Stress an einer Stelle, wo es gar nicht sein müsste? Weil die Ursache könnte nämlich sein, dass mich jetzt jemand anlügt. Und da kommen jetzt die von Ihnen beschriebenen Zeichen wie an die Nase fassen, hat ja Namen des Pinocchio-Syndrom oder Ohrläppchen reiben oder an den Fingern rumknippeln anfangen. Das sind alles Stresssymptome, die der Körper versucht mit Beruhigungsgesten, so nennt man das, wieder zu begleichen. Also meine Fingerspitzen haben halt viele Nervenenden und wenn ich mit diesen vielen Nervenenden andere Körperstellen berühre, wo auch viele Nervenenden sind, wie Nasenspitze, Ohrläppchen, Mundbereich, Kehlkopfbereich, Frauen fassen sich

0: sehr häufig so mit der Hand hier an die imaginäre Kette oder spielen gar mit der Kette. Das sind halt sehr sensible Hautstellen im Bereich des Halses. Dann haben wir uns angewohnt, uns so wieder beruhigen zu können. Also die gezeigte Nervosität, die ich optisch wahrnehmen kann, zeigt mir, was im Innern meines Gegenübers vorgeht, nämlich, dass der Stress hat. Und dieser Stress hat eine Ursache. Und wenn die Ursache die Lüge ist, dann betrifft es mich für die Vernehmung. Wenn aber die Ursache eine andere ist, dann betrifft es mich ja nicht für die Vernehmung. Also muss ich die Ursache für diesen Stress rausfinden, um dann einen Rückschluss ziehen zu können, ist das interessant für mich oder nicht. Also es ist nicht ganz so einfach.
1: Hätten Sie denn gerne eine einfache Lösung? Also zum Beispiel, hätten Sie gerne einen Lügendetektor?
0: Nee, hätte ich nicht gerne. Lügendetektor, um eine Lüge zu detektieren, elektronisches Gerät hat eine Wahrscheinlichkeit von in etwa 80%. Manche beschreiben es ein bisschen höher, manche sogar noch niedriger. Und die 80% der Wahrscheinlichkeit des Erkennens einer Lüge entwickelt das Gerät auch nur deshalb, weil Menschen die Zickzackkurven, die das Gerät ausspuckt, bewerten. Also das Gerät ist ja nur eine technische Aufzeichnung von Körperfunktionen. Da wird der Hautwiderstand gemessen, die Schweißabsonderung wird gemessen, die Atmungsfrequenz, die Pulsfrequenz, die Augenlider, je nachdem, mit welchem Gerät das man arbeitet. Also die Blinzelfrequenz, die Stimmlage, die Stimmhöhe. Das kann man auf vielerlei körperliche Faktoren einstellen, das Gerät. Und aus der Summe dieser Aufzeichnungen, wie die zusammenspielen, sitzt der Mensch davor und sagt, das ist jetzt halt auffällig, das ist eine Lüge oder das ist keine Lüge. Also am Ende entscheidet es ja doch wieder ein Mensch. Und der Mensch kann sich ja auch wieder täuschen oder die Aufzeichnungen falsch auslegen. Und letztendlich weiß man auch, dass man mit ein klein bisschen Training einen Lügendetektor täuschen kann. Und man weiß auch, dass der Mensch seine Lügen sich gut reden kann. Man muss sie sich nur oft genug einsagen, dann wird aus der Lüge die Realität und der Lügendetektor läuft ins Leere. Also das ist ja auch wieder nichts Hundertprozentiges, sondern nur ein Hinweis. Und viele verlassen sich drauf und sagen, ja, Lügendetektor beweist, dass ich die Wahrheit sage. Nee, ist es nicht.
1: Okay. Und in wie viel Prozent, meinen Sie, können Sie einen Lügner erkennen?
0: Ja, zu meiner aktiven Zeit vielleicht mehr als jetzt. Ich bin jetzt seit knapp 8 Jahren aus dem praktischen Leben heraus und hier als Dozent und berichte nur über das, wie es funktioniert und bin selber nicht mehr in Vernehmungen drin. Man verliert sicherlich auch das Geschick dazu. Wenn man mal davon ausgeht, dass Lüge oder Nichtlüge mit Würfeln 50-50 ausgeht, ja, dass man sagt, 50% erreiche ich immer, indem ich einfach einen Würfel werf. Ein bisschen besser sind wir bei der Polizei schon, aber nicht dramatisch besser. So 55-60%, der Lügendetektor vielleicht bei 80%. Also man darf auch sein eigenes Können nicht überbewerten. Man muss schon wissen, was man erreichen kann und was nicht. Und wenn mich einer anlügen will und es kann, dann wird es ihm gelingen, mich anzulügen.
1: Ja, aus Ihrer Erfahrung gilt die Regel, wer mir nicht in die Augen schaut, hat was zu verbergen?
0: Die Regel ist gut, weil sie mir Möglichkeit eröffnet. Wenn alle Menschen so denken, dann habe ich eine Chance, weil ich nämlich weiß aus Untersuchungen, dass wir uns eigentlich gar nicht im normalen Gespräch so oft in die Augen schauen. Also die Zeitspanne, in der wir tatsächlich einen Blickkontakt haben, die ist nicht so hoch. Kommt es darauf an, wie gut wir uns gegenseitig kennen. Wenn ein Vertrauensverhältnis da ist, dann wird die Zeitspanne ein bisschen größer. Sie kennen das, sich so verliebt in die Augen schauen und stundenlang nichts anders machen müssen, als sein Gegenüber in die Augen zu schauen. Das reicht dann schon. Da ist der Blickkontakt viel intensiver. Wenn wir, wie bei Vernehmungen, uns nicht kennen, ist die Zeit des Blickkontaktes gar nicht so groß. Und wenn jetzt dann der Lügner hergeht mit der Überzeugung, wenn ich den Polizisten in die Augen schaue, dann meint der, dass ich die Wahrheit sage, dann bricht der sein bisheriges Verhalten und schaut mir ganz bewusst in die Augen, um zu zeigen, dass er nicht lügt. Und das fällt mir auf und dann muss ich mir Gedanken machen, wieso verhält sich mein Gegenüber jetzt so? Schaut mich der an, weil er mich überzeugen will, dass er gerade die Wahrheit sagt, obwohl er lügt? Oder schaut mich der an, weil er mich absolut von dem überzeugen will, was jetzt gerade gesagt wird, weil es wichtig ist, weil es der Kern der Sache ist. Trifft also auch wieder für beide Seiten in gewisser Weise zu. Dann entscheidet es wieder der Sprachinhalt zur Körpersprache. Also eine sehr differenzierte, eine sehr erfahrungsbetonte Geschichte, hier aus dem Körperverhalten was rauszulesen. Sonst wäre es ja zu einfach, sonst gäbe es ein Buch, wo drin steht, Lügner ist wer, Doppelpunkt, und dann gibt es 20 Spiegelstriche und jeder wüsste, wenn einer diese Wörter sagt, dann lügt er.
1: Ja, natürlich. Gibt es eigentlich wirklich diese berühmte Strategie Good Cop, Bad Cop im Polizeialltag?
0: Die Strategie gibt's. Die gibt's auch in genügend Fachbüchern. Die Wirkungsweise halte ich für beschränkt. Was soll passieren? Der Böse tritt auf und setzt die Person unter Druck, damit die Person etwas sagt, was sie nicht sagen will. Und der Gute nutzt dann die Gelegenheit, um das, was der Böse versucht zu erreichen, im Positiven zu gewinnen. Also der böse Bulle, der übt Druck aus und der gute Bulle nimmt dann als netter, so wie ich ihn jetzt die ganze Zeit beschrieben habe, netter, angenehmer die Situation auf, um dem, der jetzt den Druck nicht mehr widerstanden hat, die Aussage aufzunehmen. Ist aber in der Praxis ein Problem. Wir hatten ja vorhin schon die Stresssituation berichtet. Was löst denn der böse Bulle aus? Der löst eindeutig Stress aus. Genau das ist ja der Zweck. Und der schimpft und der hält vor. Und da wird Druck aufgebaut. Der Druck führt aber jetzt im Kopf nicht dazu, dass ich sage, ja, uja, jetzt kommt Druck und jetzt sage ich alles bis ins feinste Detail aus. Sondern es soll mit diesem Druck erreicht werden, die Hürde, warum jemand nichts sagen will, zu überwinden.
1: Ja.
0: Jetzt sind aber diese Hindernisse, warum jemand bei der Polizei keine Aussage machen will, doch durchaus unterschiedlich. Und ich muss als Bad Cop schlimmer sein als die Hürde, die im Kopf meines Gegenübers ist. Und das erreiche ich halt nicht häufig. Das geht eher selten. Das geht vielleicht bei einfachen Geschichten, bei niedrigschwelliger Kriminalität, wenn die Straferwartung nicht die höchste ist. Angst vor Strafe, Angst vor dem Eingesperrtwerden ist doch durchaus nachvollziehbares Argument der Polizei, nicht zu sagen, dass ich es war. Wer will denn gerne in den Knast? Und wenn ich mit Lügen oder mit Aussageverweigerung das vermeiden kann, habe ich doch zumindest mal eine Chance wahrgenommen. Und jetzt kommt der böse Bulli und will böser sein als in meinen Vorstellungen die Angst vor Gefängnis. Das wird keiner erreichen. Also funktioniert die Art und Weise nicht. Die bringt bloß viel Stress in die Aussage, die bringt bloß viel Hektik rein, was ich dann als guter Cop alles erst wieder glätten muss und viel Zeit aufbringen muss, um wieder Gesprächsebene zu schaffen, um dann vielleicht doch noch irgendwas zu erreichen.
1: Ja.
0: Also ich habe da nicht die besten Erfahrungen damit. Ich denke, dass Good Cop und Better Cop viel bessere Methode ist.
1: Verstehe. Also,
0: wenn zwei Kollegen in einer Vernehmung drin sind und sich jetzt nicht gegenseitig übertreffen, wenn freundlich sein und angenehm sein, aber wenn beide in die gleiche Richtung gehen und hier ein gutes Klima aufbauen, dann ist meine Erfahrung, dass die Informationen, die dann kommen, doch deutlich näher an dem sind, was die Realität tatsächlich hergegeben hat.
1: Ja. Was hätten Sie in diesem berühmten Fall Magnus Gefgen gemacht? Das war der Jurastudent, der hatte 2002 den Frankfurter Bankierssohn Jakob von Metzler entführt und man fasste ihn, aber der Junge, der blieb verschwunden. Im Verhör wollte der das Versteck des Jungen nicht verraten und die Ermittler hofften, dass Jakob von Metzler noch leben würde zu diesem Zeitpunkt. Und sie hatten diese Hoffnung und wollten alles dafür tun, jetzt endlich den Markus Gefgen zum Reden zu bringen, um das Versteck zu finden. Und wenn Sie sich jetzt vorstellen würden, Gefgen säße vor Ihnen und die Zeit rennt Ihnen davon, was würden Sie tun?
0: Eine der schwierigsten Situationen, in die ein Polizist kommen kann, da muss ich Ihnen jetzt zwei Antworten geben. Einmal muss ich Ihnen die Antwort als Beamter geben. Als Beamter und Polizist habe ich mich an Gesetz und Recht zu halten. Und das Recht verbietet mir, Folter auszuüben. Nennen wir es einfach so, wie es ist. Ich habe vorhin schon ein paar Mal von verbotenen Vernehmungsmethoden gesprochen. Das klingt ja fast irgendwie nett und nicht so schlimm. Aber hinter den verbotenen Vernehmungsmethoden verstecken sich ganz einfach die Foltermethoden. Was anders ist es nicht. Die Strafprozessordnung sagt da ganz klar, dass es eines Rechtsstaats unwürdig ist, mit solchen Methoden in Vernehmungen zu arbeiten. Also das ist einfach ein Tabu. Für dieses Tabu gibt es auch keine Ausnahme nicht. Auch das Auffinden eines Kindes darf nicht durch Folter erreicht werden. So ist es Gesetz, ganz einfach. Und das ist auch wichtig, dass es so bleibt, weil... Stellen Sie sich vor, ich würde jetzt zum Auffinden dieses Kindes die Folter erlauben. Wäre durchaus moralisch im Sinne eines Großteils der Bevölkerung. Das ist der Straftäter, der kann doch die Schmerzen erleiden. Welche Schmerzen hat das Kind im Vergleich dazu? Oder wie schlimm ist es? Oder gar das Leben des Kindes ist in Gefahr. Also hier würde man vielleicht die Folter abwägen mit dem Leben des Kindes, moralisch. Wenn dieses Gesetz auch hergeben würde, wo wären denn dann die Grenzen? In der jetzigen Situation ist Folter ein absolutes Tabu. Wenn ich hier aber in bestimmten Situationen das erlauben würde, dann wäre die Tür offen. Dann würden wir nur noch über die Ausnahmen diskutieren. Und jetzt fängt aber die Diskussion ganz schnell an. Ja, der Metzeler war damals noch ein Kind. Wie schaut es denn aus mit einem Jugendlichen? Wo ist denn die Altersgrenze? Ist die Altersgrenze im Strafrecht bei 14, wo es Kind definiert ist? Oder setzt man die Altersgrenze gleich mal auf 18, also Heranwachsender bis 21? Wo ist denn da die Altersgrenze? Endet das Recht, dass man gerettet wird mit dem 18. Geburtstag? Ist es dann vorbei? Oder geht es auch mit 18 und einen Monat oder mit 18 und einem halben Jahr oder doch mit 19? Und wie schaut's aus? Meine Frau ist genauso alt wie ich, also im gleichen Altersspektrum. Jetzt muss ich vorsichtig sein, was ich sage. Also ich bin knappe 60. Ich liebe meine Frau auch. Ich möchte auch, dass meine Frau gerettet wird. Und das ist schon was, was man dann diskutieren muss. Und der Nächste kommt dann her und sagt, ihr mit eure Kinder, ich habe ein Rennpferd, mit dem Pferd verdiene ich mehr, als ihr in eurem ganzen Leben jemals haben werdet. Das ist mir viel mehr wert als ein Kind. Mag ja eine persönliche Einstellung sein. Der Nächste kommt her, ja, was wollt ihr mit Tieren? Schaut's mein Haus, meine Yacht, mein Auto. Mein Auto ist weg, da könnt ihr mir noch auch ein bisschen foltern, dass ich mein Auto wieder krieg. Jetzt merkt man schon, jetzt wird's irgendwo idiotisch, das, was ich sag. Aber wo ist denn dann die Grenze? Wo ziehe ich den Strich? Und das geht nicht. Das kann ich nicht machen. Also das Gesetz gibt mir vor, Foltern ist nicht erlaubt. Insofern war es damals eigentlich jedem klar, der sich mit rechtlichen Dingen beschäftigt, dass das, was damals passiert ist, von der Polizei verboten war. Und die Kollegen, die damals beteiligt waren, die sind da auch tatsächlich dafür bestraft worden, für das, was sie gemacht haben. Nämlich hier, die haben wir nicht gefoltert, die haben hier Gewalt angedroht. So denke ich, ist die richtige Ausdrucksweise. Also es ist ja nicht zur Gewalt gekommen, aber sie haben gedroht damit. Das ist die rechtliche Seite. So muss ich als Polizist antworten. Als Mensch habe ich natürlich auch eine Moral. Und die Moral würde mir, so wie vielen anderen wahrscheinlich auch, sagen, schieb doch das Gesetz auf die Seite, hau dem auf Bayerisch ordentlich eine aufs Maul und dann sagt er dir, wo das Kind ist. Und dann hast du ein Kind gerettet. Würde ich vielleicht sogar machen. Würde ich vielleicht sogar noch Schlimmeres machen. Ich war nie in so einer Situation. Ich weiß nicht, wie ich mich entscheiden würde. Aber mir wäre danach eines klar, ich bin danach kein Polizist mehr, weil dann bin ich im Bereich der Aussageerpressung eines Verbrechenstatbestandes, der nicht mit dem weiteren Dienst als Polizist in Einklang zu bringen ist. Das heißt, ich würde in dieser Situation meine wirtschaftliche Seite, nämlich als Familienverdiener, hier auf die Waagschale legen und auf der anderen Seite das Leben eines Kindes. Und da würde für meine Moral das Leben eines Kindes doch durchaus noch schwerwiegender sein, wie das, was ich verdiene. Irgendeinen Job finde ich schon wieder, wenn ich damit ein Kind retten kann. Das ist aber meine moralische, persönliche Einstellung. Das ist die andere Seite der Überlegung. Ich weiß aber, was die Folgen sind. Und das ist die Schwierigkeit, die da drin steckt.
1: Kostet es Überwindung in manchen Fällen, Abscheu zu unterdrücken?
0: Ja, natürlich. Ich bin ja auch nur ein Mensch. Ich bin ja keine Maschine. Und Abscheu ist ein völlig natürliches Reagieren auf was, was einem ja anerzogen, angelernt oder angeboren ist. Und ich sollte es halt in der Vernehmung vermeiden, weil sonst passiert genau das, was nicht passieren soll, nämlich dass mein Gegenüber eben nicht dann mit mir redet. Und an dem
1: Ja.
0: Gespräch, an der Vernehmung hängt halt was dran. Da hängen Schicksale von Opfern dran, da hängen Wunschgedanken von Angehörigen dran, Gerechtigkeitssinn von Angehörigen oder finanzielle Dinge ist ja auch schon was, was zählt. Und da gehört es halt dazu, dass man durch professionelles Auftreten, durch überlegtes Rangehen, durch ermittlungstechnisch saubere Bearbeitung hier auch dann das entsprechende Ergebnis vor Gericht am Ende kriegt.
1: Wir haben jetzt sehr viel über das Reden geredet, aber spielt Schweigen auch eine Rolle bei Ihnen in den Vernehmungen, wenn Sie schweigen, nicht der Beschuldigte?
0: Schweigen ist für mich wichtige Gesprächstechnik, die man durchaus anwenden muss, wenn man weiß, wie das Gehirn funktioniert. Stellt euch einfach eine langwierige, jetzt verwende ich es Mehrzahl du, Sie merken, was gerade passiert. Wir sind jetzt in längerer Zeit im Gespräch. Da bin ich der König drin, in der Mehrzahl zu duzen. Stellen Sie sich einfach vor, dass es ausführliche Vernehmung gibt, dass die Vernehmung länger dauert, dass das Gehirn meines Gegenübers sehr viel gearbeitet hat und sehr viel arbeiten muss. Ich vielleicht irgendwo jetzt nochmal eine Frage zu einem bereits bearbeiteten Thema stelle. Ich muss meinem Gegenüber auch Zeit geben, nachzudenken. Das geht nicht immer so klassisch wie im Biertischgespräch, dass man redet und redet und redet und sofort die Antwort drauf gibt oder schon die Antwort parat hat, wenn die Frage noch gar nicht zu Ende gestellt ist. Der Körper braucht einfach auch mal im Geist eine gewisse Ruhephase, um sie zu sortieren. Und die nimmt er sich einfach, indem ich auf eine Frage zunächst mal keine Antwort kriege. Wir sind dann gerne geneigt, die Frage gleich zu präzisieren, die Frage genauer zu stellen oder umzuformulieren, weil auf die bisherige Frage hat es ja keine Antwort gegeben. Da ist ja jetzt irgendwas, also muss ich gleich wieder was tun. Und das betrifft insbesondere uns Polizisten. Wir, die Vernehmung vorladen, die wir steuern, die wir die Inhalte vorgeben. Wir haben ja hier die Vernehmungsführung in der Hand. Und somit darf auch keine Lücke irgendwo entstehen. Das ist so das Denken, das jeder Polizist irgendwo hat. Wir sind die, die vernehmen, also müssen wir auch fragen. Und einfach mal nichts zu sagen und nicht zu fragen, gibt dem Gegenüber durchaus die Gelegenheit, die Gedanken auch mal zu sortieren. Und auch wenn es mal eine Minute, ihr müsst euch mal anschauen, wie lang das eine Minute ist. Ist unendlich lang in so einer Phase, wo man Frage und Antwort hat. Das sind meistens nur 10 Sekunden, 15 Sekunden, die schon als unerträglich lang eingestuft werden.
1: Ja.
0: Und wenn man in der Zeit mal nichts sagt, dann kommen einfach auch wieder Aussagen, dann kommt vielleicht mal der Gedankensprung, dann kommt vielleicht mal eine Ergänzung zum Thema, was schon abgearbeitet ist, oder kommt eine neue Idee, die ich sonst nicht kriegen würde. Also Gesprächspausen sind auch wichtig. Nix sagen.
1: Ich habe jetzt 3 Sekunden gewartet, ehe ich wieder geredet habe, und es fühlte sich schon schwierig an für mich.
0: Ja, ich muss Sie eh loben. Sie machen das ganz gut. Sie lassen mich immer ganz ausreden.
1: Ich bemühe mich, ich bemühe mich. Es heißt ja, dass jeder Mensch bis zu 200 Mal am Tag lügen würde. Jetzt kann ich mir vorstellen, Sie als Experte in Sachen Lügen aufdecken, könnten dann wahrscheinlich auch schwierig sein für Familienmitglieder. Oder können die gut mit Ihnen umgehen? Oder lassen Sie Ihren professionellen Blick im Vernehmungszimmer? Oder wie kann ich mir das vorstellen?
0: Ja, dieses 200 Mal am Tag Lügen muss ein bisschen differenzieren. Das sind Studien oder Untersuchungen gewesen. Da muss man aber Lügen auch definieren. Und da ging es darum, auch nicht ganz die Wahrheit sagen, also nicht, also auch mal was weglassen, wurde dann auch schon als Lüge mit eingestuft. Oder nicht das sagen, was man sich eigentlich denkt, also nicht die Seele auf der Zunge zu tragen, sondern sich auch mal auf die Zunge zu beißen, ist dann teilweise auch mit als Lüge schon dabei gewesen. Also es geht nicht immer um die böse, hässliche Lüge, die manipuliert, sondern es geht hauptsächlich um diese Alltagsgeschichten von guten Morgen. Wünsche ich meinem Chef wirklich einen guten Morgen oder wünsche ich ihm vielleicht die Pest an den Hals, weil er mir gestern einen schlechten Auftrag gegeben hat? Das ist auch eine Lüge, wenn ich sage guten Morgen. Und wenn mein Chef sagt, wie geht's dir, mir geht's gut, oder diese ganz normalen Floskeln. Ja, ich sage immer, mir geht's gut, wenn mich einer fragt, obwohl es mir vielleicht überhaupt nicht gut geht. Insofern ist dieses 200 Mal Lügen dann auch verständlich im täglichen Ablauf. Das eröffnet aber auch ein Riesenproblem, weil diese Lügen halt so gut funktionieren, wir aber doch in der Sekunde auch lügen, unser Gegenüber die Lüge aber gar nicht erkennen will. Das heißt, wir trainieren uns das Erkennen von Lügen eigentlich ab. Und wir sehen nicht mehr oder wollen nicht mehr sehen, werde ich jetzt angelogen oder nicht, weil ich es eigentlich gar nicht brauche. Also diese Lüge als Schmiermittel unseres täglichen Lebens ist unheimlich wichtig, macht aber auch ein paar Probleme, zumindest für die Polizei. Weil in der Vernehmung soll ich ja genau wieder es andersherum definieren, wann ist irgendeine Auffälligkeit da, dass jemand lügt. Ist diese Auffälligkeit tatsächlich mit der Lüge verbunden oder hat es eine andere Ursache? Also da ist es dann das Problem, was ich habe, dass ich eigentlich genau den Schalter in die andere Richtung drehen muss. Lügt jemand oder nicht? Und dann kommt jetzt der persönliche Bezug mit rein. Die Frage kommt fast jedes Mal, da muss ich ein bisschen schmunzeln, ob ich erkennen würde, ob mich meine Frau anlügt oder nicht. Ich würde es nicht erkennen, weil, und jetzt kommt der Aha-Moment, meine Frau mich nicht anlügt. Es gibt nämlich überhaupt keinen Grund dazu, mich anzulügen, weil wir eine harmonische Beziehung führen. Und stellt euch vor, ich würde meine Sensoren wie in einer Vernehmung ständig im familiären Umgang auf Lüge hochfahren und würde versuchen, hinter jedem Wort, das mir ein Familienmitglied sagt, auf Lüge testen. Wir könnten nicht mehr harmonisch miteinander umgehen. Das würde die Stimmung vergiften, das würde den ganzen Umgang vergiften. Das funktioniert nicht. Vertrauen heißt, ich vertraue drauf, dass mir der Partner die Wahrheit sagt. Das ist ein wesentliches Element des Vertrauens. Und für mich persönlich und für meine Frau hoffe ich doch auch, ist es zu 100% gegeben. Es gibt keinen Grund, sich gegenseitig anzulügen.
1: Ja, meine letzte Frage, was halten Sie von meiner Vernehmungstaktik?
0: Ja, ich habe es ja gerade zwischendurch schon mal gelobt. Sie haben das ganz gut gemacht. Sie haben sich gut vorbereitet, auf alle Fälle schon mal. Sie haben verschiedene Themen vorbereitet, die Sie nacheinander abgearbeitet haben, ohne mir ein Thema vorzugeben. Sie haben immer sehr schlüssig an meine Themen angeschlossen. Ein wichtiges Element, dass man sich dem chronologischen Ablauf seines Gegenübers anpasst und nicht irgendwas aufdrängt, weil das zerreißt nämlich dann das ganze Denken. Kurze Fragen gestellt, offene Fragen gestellt, sehr positiv. Die Antworten abgewartet. Das ist man eigentlich nicht gewohnt, dass man das tut. Man würde, nachdem man den ersten Input gekriegt hat, vielleicht wahrscheinlich schon zufrieden sein und eher schon zur nächsten Frage drängen. Wahrscheinlich habe ich auch aus Ihrer Sicht viel zu viel erzählt, wie immer. Das ist so meine Art als Dozent, dass man sehr viel spricht. Sie sind sehr entspannt, sehr geduldig, also aus meiner Sicht ganz okay, passt.
1: Könnte noch was werden.
0: Könnte noch was werden. Ja. Es ist nicht Hopfen und Malz verloren.
1: Ja, Herr Bindig, ich danke Ihnen vielmals für das Gespräch. Das war sehr spannend.
0: Ich bedanke mich auch, hier sein zu dürfen. Es ist immer wieder toll und ich freue mich auch immer wieder, was über mein Berufsleben zu erzählen, weil es halt doch auch im Fernsehen immer wieder dargestellt wird in einer Form, die mir nicht ab und zu gefällt oder ab und zu nicht gefällt, die eher Richtung Konsumgedanke geht und wenig mit dem Wesen eines Polizeibeamten oder eines Kriminales zu tun hat. Insofern nutze ich solche Gelegenheit doch dann sehr gerne, auch ein wenig einen Einblick ins echte Leben der Polizei zu geben.

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2: Gewissen Häusern, wie gewissen Personen, wohnt etwas abgrundtief Böses inne, ohne dass man es ihnen zunächst ansieht. Bei letzteren, den Personen, braucht es im Grunde keine besonderen Merkmale, damit sie sich verraten. Sie mögen mitunter ein offenes Antlitz und ein verschmitztes Lächeln haben, und doch hinterlässt ihre Gesellschaft die unabänderliche Überzeugung, dass mit ihrem Wesen etwas grundlegend nicht stimmt, dass diese Personen böse sind. Sie scheinen unwillkürlich eine Atmosphäre verborgener und böser Gedanken zu verbreiten, die die Menschen in ihrer unmittelbaren Umgebung instinktiv vor ihnen zurückschrecken lässt, wie vor jemandem mit einer ansteckenden Krankheit. Möglicherweise ist bei Häusern das gleiche Prinzip wirksam, und es ist der pestilenzartige Geruch von bösen Taten, die unter einem bestimmten Dach begangen wurden, der lange nachdem die eigentlichen Verursacher gegangen sind, noch eine kräftige Gänsehaut am ganzen Körper verursacht und uns die Haare zu Berge stehen lässt. Der Ablauf ist dann immer derselbe. Etwas von der ursprünglichen Leidenschaft des Übeltäters und von dem Schrecken, den sein Opfer im Moment der grausamen Tat empfand, dringt in das Herz des unschuldigen Besuchers ein. Und er wird sich plötzlich eines Kribbelns in den Nerven und eines Fröstelns im Blut bewusst. Er wird so ohne ersichtlichen Grund durch den Spuk in Angst und Schrecken versetzt. Um ein Haus, das solche Empfindungen auszulösen vermochte, geht es nun in der Geschichte, die wir jetzt erzählen wollen. Dieses Haus auf dem großen Platz in der kleinen Stadt am Meer, das seinen 50 hässlichen Nachbarn so ähnlich zu sein schien, war anders als diese. Furchtbar anders, wie sich herausstellen sollte.
3: Endstation! 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
4: Wo ist sie denn nur?
5: Jim!
4: Ach.
5: Jim!
4: Ah, da ist sie ja.
5: Ach, wie schön. Oh, Jim, lieber Jim.
4: Tante Julia.
2: Als Jim Shorthouse im Jahr 1898 für einen Wochenendbesuch bei seiner Tante Julia in ihrem kleinen Haus an der Strandpromenade am anderen Ende der Stadt eintraf, fand er sein altjüngferliches Tantchen am Bahnhof sehr aufgeregt vor. Er hatte erst am Morgen ihr Telegramm erhalten und war eigentlich in der Erwartung angereist, sich das ganze Wochenende bei ihr sehr zu langweilen.
5: Oh, Jim, da bist du endlich.
4: Ja, da bin ich. Himmel, bitte, zerdrück mich nicht, Tante Julia. Du bist ja so aufgeregt.
5: Ach, merkt man mir das an?
4: Oh ja, sehr sogar.
5: Aufgeregt, ja, das bin ich in der Tat. Ziemlich aufgeregt sogar.
4: Ja. Und, wen von unserer buckligen Verwandtschaft hast du noch eingeladen?
5: Oh, niemanden.
4: Niemanden?
5: Ich habe diesmal nur dich fürs Wochenende hierher gebeten.
4: Oh, du siehst mich einigermaßen überrascht.
5: Das kann doch auch mal schön sein, wenn es nur wir beide sind, die das Wochenende hier zusammen verbringen.
4: Ja, selbstverständlich. Da hast du bestimmt recht. Das stelle ich natürlich gar nicht in Abrede.
5: Wollen wir dann gehen?
4: Ja, sehr gerne. Komm, gehen wir. Also dann.
5: Ist der Koffer nicht zu schwer?
4: Nein, gar nicht.
5: Ich könnte einen Gepäckträger rufen.
4: Nein, das ist wirklich nicht nötig. Ich habe doch nur für 2 Tage gepackt.
5: Ach so. Ja, du sagtest ja, dass der Koffer nicht so schwer ist.
4: Eben, das sagte ich.
5: Dann bin ich beruhigt.
4: Was ist denn nur los mit dir?
5: Was meinst du? Was soll denn mit mir los sein?
4: Du kommst mir heute irgendwie merkwürdig vor.
5: Also schäm dich, Jim. Das ist aber nicht sehr nett. So etwas sagt man doch einer Dame nicht ins Gesicht.
4: Ja, dein Verhalten beunruhigt mich eben.
5: Ach,
4: du bist heute so anders.
5: So ein Unsinn.
4: Sag die Wahrheit, Tantchen.
5: Wobei ich zugeben muss, dass ich dir heute früh tatsächlich wegen eines ganz besonderen Anliegens telegrafiert habe.
4: Also doch. Na, dann mal heraus mit der Sprache.
5: Nein, nicht hier. Hier sind zu viele Leute. Das, worum es geht, ist nur für deine Ohren bestimmt.
4: Aha.
5: Wir wollen später bei einer guten Tasse Tee darüber sprechen.
4: Ja, na gut. Ich werde versuchen, meine Neugier bis dahin im Zaume zu halten.
5: Ich bin mir sicher, dass dir das gelingen wird.
4: Es muss, Tante Julia, es muss.
2: Irgendetwas lag in der Luft. Und das Etwas würde zweifellos eine wilde Räuberpistole sein. Da war sich Jim Shorthouse sicher, denn seine ältere Tante mit ihrer Manie für übersinnliche Phänomene hatte nicht nur Köpfchen, sondern auch eine starke, durchsetzungsfähige Persönlichkeit. Für gewöhnlich versuchte sie auf Biegen und Brechen ihre Ziele zu erreichen. Das wusste er. Die Enthüllung, auf die Jim Shorthouse so überaus gespannt war, erfolgte dann auch gleich bei der ersten Tasse Tee.
5: So, bitte, Junge, dein Tee.
4: Ja, danke, Tante Julia. Hm. Gut und stark wie immer.
5: Ich bleibe mir eben treu.
4: Ja, sehr schön ist das. Besonders in den unruhigen Zeiten, in denen wir zu leben gezwungen sind.
5: Das ist wahr.
4: So, nun erzähl aber mal, worum es eigentlich geht.
5: Stell dir vor, Junge, ich habe die Schlüssel und ich habe sie sogar bis Montag früh.
4: Die Schlüssel?
5: Du hast ganz richtig gehört.
4: Welche Schlüssel? Ah, die Schlüssel zum Badewagen am Strand, oder?
5: Aber nein. Ich habe die Schlüssel für das Spukhaus auf dem großen Platz. Und ich werde heute Abend dorthin gehen. Da kann der Mond platzen.
4: In ein Spukhaus?
5: Ja, endlich. Was für eine einmalige Gelegenheit, nicht? Ist das nicht herrlich?
4: Ich weiß nicht. Du meinst das ja wirklich ernst.
5: Ich habe in meinem ganzen langen Leben alles ernst gemeint, was ich gesagt habe.
4: Aber du kannst doch unmöglich alleine gehen.
5: Ja, natürlich nicht. Das habe ich ja auch nicht vor. Was meinst du, weshalb ich dir dieses sündhaft teure Telegramm geschickt habe?
4: Danke, Tante Julia. Vielen Dank.
5: Gern geschehen.
4: Das bedeutet mir viel.
5: Das hoffe ich sehr. Denn das ist ein großer Vertrauensbeweis. Du weißt doch, wie lieb ich dich habe. Natürlich würde ich es niemals wagen, ganz allein dorthin zu gehen, noch dazu in der Nacht. Aber mit dir? Mit dir würde es mir bestimmt sehr viel Spaß machen. Das weiß ich sicher.
4: Moment mal. Hast du gerade Spaß gesagt?
5: Ja, hab ich. Denn du hast doch vor nichts Angst. Ist es nicht so?
4: Naja, wir werden sehen.
5: Ganz sicher werden wir das. Noch ein Tässchen Tee?
4: Ja, gerne. Mit einem ordentlichen Schuss rum, sonst falle ich noch um vor Freude.
5: So. Und so.
4: Danke. Sag mal, was ist denn dort in diesem Haus passiert?
5: Was meinst du?
4: Naja, in solchen Häusern da ist doch meistens irgendeine Bluttat geschehen.
5: Ach, das meinst du?
4: Ja.
5: Hm? Oh, es ist dort viel passiert, sehr viel, aber es wurde alles immer sehr geschickt vertuscht. 3 Mieter sind in den vergangenen Monaten dort ein- und wieder ausgezogen.
4: 3?
5: Jawohl. Und es heißt, das Haus stehe jetzt wohl endgültig leer.
4: Es ist also wegen des Spuks unbewohnbar geworden?
5: Zumindest hört es sich so an.
4: Erzähl mir alles, was du über das Haus weißt.
5: Nun, das Haus ist in der Tat sehr alt. Und die Geschichte, die offenbar den Spuk ausgelöst hat, eine unangenehme Geschichte, reicht weit zurück. Sie hat mit einem Mord zu tun. Begangen von einem eifersüchtigen Stallknecht, der eine Affäre mit einer Bediensteten des Hauses hatte.
4: Also eine klassische Eifersuchtsgeschichte. Der Stoff, aus dem die Gruselgeschichten sind.
5: Eines Nachts gelang es ihm, sich im Keller zu verstecken, bevor alle Eingänge verschlossen wurden. Und als die Hausbewohner schliefen, schlich er leise die Treppe hinauf in die Dienstbotenstube, jagte das sich wild wehrende Mädchen bis zum nächsten Treppenabsatz, wo er sie dann, noch bevor ihr jemand zu Hilfe eilen konnte, über das Geländer stieß.
4: Herr im Himmel!
5: Ihr zarter Körper zerschmetterte auf dem Fliesenboden der unteren Halle.
4: Und der Stallknecht?
5: Er wurde, glaube ich, gefasst und wegen Mordes gehängt. Aber das ist alles über ein Jahrhundert her. Und ich habe trotz Bemühungen in dieser Richtung keine weiteren Details der Geschichte herausfinden können. Das äußere Erscheinungsbild dieses Hauses lässt im Übrigen nichts erkennen, was die Geschichte über das Grauen, das darin herrschen soll, bestätigen könnte.
4: Wie meinst du das?
5: Nun, es wirkt nicht über die Maßen ungepflegt. Es steht dicht gedrängt in einer Ecke des großen Platzes. Du weißt doch, wo ich meine, oder?
4: Ich denke schon.
5: Na bitte. Und es sieht wirklich genauso aus wie die anderen Häuser zu beiden Seiten des Platzes. Es hat die gleiche Anzahl von Fenstern wie seine Nachbarn, den gleichen Balkon mit Blick auf die Gärten, die gleiche weiße Treppe, die zu der schweren, schwarzen Eingangstür hinaufführt. Und auf der Rückseite gibt es den gleichen schmalen Streifen Grün mit sauberen Buchsbaumeinfassungen, der bis zu der Mauer verläuft, die es von den Rückseiten der angrenzenden Häuser trennt. Auch die Anzahl der Schornsteine auf dem Dach, die Breite und der Winkel der Traufe und sogar die Höhe des schmutzigen Geländers sind offenbar genau gleich.
4: Und trotzdem?
5: Und trotzdem ist es dort nicht geheuer. Ja.
4: Dieses eine Haus ist somit, obwohl es gar nicht anders aussieht, nicht wie die anderen.
5: So ist es.
4: Aber...
5: Worin dieser deutliche, aber unsichtbare Unterschied besteht, das ist unmöglich zu sagen. Es kann keinesfalls allein der Einbildungskraft zugeschrieben werden. Denn sämtliche Personen, die einige Zeit in dem Haus verbracht haben, selbst ohne etwas von den Tatsachen zu wissen, bestätigten, dass bestimmte Räume so unangenehme Gefühle ausgelöst hätten, dass sie lieber sterben würden, als sie noch ein weiteres Mal zu betreten.
4: Das klingt definitiv alles wirklich sehr einladend, was du mir da erzählst.
5: Sie sagten, dass die Atmosphäre des ganzen Hauses bei ihnen Symptome eines gewaltigen Schreckens hervorgerufen habe, während die Schar von unschuldigen Mietern, die seit Jahrzehnten versucht hat, in dem Hause zu leben und gezwungen war, es binnen kürzester Zeit wieder zu verlassen, in der Tat nichts weniger als einer der vielen unter den Teppich gekehrten Skandale in der Stadt ist. Das ist in groben Zügen alles, was ich dir im Vorfeld darüber berichten kann.
4: Ich muss zugeben, dass du mein Interesse geschickt zu wecken gewusst hast.
5: Oh, das freut mich zu hören. Du wirst mich also dorthin begleiten?
4: Ja, das werde ich. Oh. Allerdings nur unter einer Bedingung.
5: Was glaubst du, wer du bist, Jim Shorthouse? Nichts wird mich daran hindern, heute Nacht dieses Abenteuer zu erleben. Gar nichts. Aber stell sie ruhig deine Bedingung. Dann werden wir sehen, ob sie mir erfüllbar erscheint.
4: Ich möchte einfach sicher gehen, dass du nicht zu viel Angst bekommst. Ich bestehe darauf, dass wir ein Handzeichen vereinbaren, bei dem wir unverzüglich und auf dem kürzesten Weg das Gebäude verlassen. Und zwar ohne Diskussion.
5: Ach, Jim, ich bin nicht mehr jung, das weiß ich selbst. Jeden Morgen, wenn ich aufstehen will, erinnern mich meine morschen Knochen daran. Und meine Nerven sind auch nicht mehr die eines jungen Mädchens. Aber mit dir hätte ich vor nichts auf der Welt Angst. Und deshalb bist du heute hier. Ich hoffe doch sehr, dass du deine liebe Tante Julia nicht enttäuschen wirst.
4: Nichts liegt mir ferner.
5: Einverstanden. Wenn ich so mache...
4: Oder ich.
5: Dann verlassen wir das Haus auf der Stelle.
4: Deine Hand darauf?
5: Meine Hand darauf.
4: Gut, dann wollen wir es gemeinsam wagen. Ich willige ein.
5: Ich danke dir, mein Junge.
4: Ja, du solltest dich wohl lieber erst bei mir bedanken, wenn wir dieses Abenteuer unversehrt überstanden haben.
5: Das ist auch wieder wahr.
2: Den ganzen restlichen Abend über vermied es Jim Shorthouse, mit seiner Tante über das bevorstehende Vorhaben zu sprechen oder darüber nachzudenken. Auf diese Weise hoffte er, beide Nerven und Emotionen unter Kontrolle zu behalten, um sie für alles, was später kommen mochte, aufzusparen. Dies war eine weise Entscheidung, wie sich alsbald herausstellen sollte.
5: Es ist 22:30.
2: Als sie in Tante Julias Halle standen, im Schein freundlicher Gaslampen und noch immer umgeben von tröstlichen menschlichen Einflüssen, musste Jim zum ersten Mal auf diesen Vorrat an gesammelten Kräften zurückgreifen. Denn sobald die Tür geschlossen war und er die verlassene, stille Straße sah, die sich im Mondlicht vor ihnen ausbreitete, wurde ihm klar, dass die wahre Prüfung in dieser Nacht darin bestehen würde, mit ihrer beider Ängsten fertig zu werden.
4: Ich werde also sowohl die Angst meiner Tante als auch meine eigene ertragen müssen.
5: Jim? Kommst du? Wir müssen jetzt gehen.
4: Ich komme.
2: Langsam schlenderten sie durch die leeren Straßen der Stadt. Ein heller Herbstmond versilberte die Dächer und warf tiefe Schatten. Es wehte kaum ein Lüftchen und die Bäume in den Gärten an der Strandpromenade schienen sie schweigend zu beobachten, während sie vorbeigingen.
5: Jim, ich brauche doch schon jetzt deinen Arm.
4: Natürlich. Hack dich nur bei mir ein, Tante Julia.
5: Danke.
4: Möchtest du vielleicht lieber umkehren?
5: Ich soll jetzt so kurz vor dem Ziel kneifen? Niemals.
4: Aber...
5: Sei still.
4: Wenn du deine Meinung ändern solltest, denk an das verabredete Handzeichen.
5: Ja. Mit der geschlossenen Faust auf die Brust tippen.
4: Genau.
5: Deine Tante ist noch nicht verkalkt, mein Junge.
4: Ja, ich weiß. Also los, gehen wir weiter.
5: Das Haus, um das es geht, ist gleich da vorne.
2: Nur wenige Fenster zeigten Licht und auf kaum einem Schornstein stiegen Rauch oder Funken auf. Jims Wahrnehmung begann sich auf die kleinsten Details zu fokussieren. Bald blieben sie an der Straßenecke stehen und betrachteten den Namen und die Hausnummer an der Seite des anvisierten Hauses, die im Mondlicht voll zur Geltung kamen. Dann bogen sie einmütig, aber ohne eine Bemerkung zu machen, auf den Platz ein und gingen auf die Seite des Gebäudes, die im Schatten lag.
5: Die Nummer des Hauses ist 13.
4: Hab ich gesehen. Auch das noch.
2: Etwa auf halber Höhe des Platzes spürte Jim Shorthouse, wie seine Tante sich immer mehr an ihn zu schmiegen begann. Ihm wurde klar, dass es nun kein Zurück mehr gab und dass seine Begleiterin bereits unmerklich den Einflüssen nachgab, die auf sie einströmten. Sie würde seiner Unterstützung bedürfen, damit sie diese Nacht so unvergesslich erleben konnte, wie sie es sich offenbar erträumt hatte. Wenige Minuten später standen sie vor dem hohen, schmalen Haus, das sich vor ihnen in die Nacht erhob. Es war genauso schmutzig weiß gestrichen wie die Nachbarhäuser. An den Fenstern fehlten teilweise die Jalousien und Fensterläden. Aber ansonsten war das Mauerwerk weder verwittert, noch wies die Fassadenfarbe Risse auf. Der Balkon wölbte sich im Dunkeln ein wenig unnatürlich aus dem ersten Stock heraus. Wie zu erwarten war, fanden sie das Haus vollkommen unbeleuchtet und verlassen vor.
5: Was denkst du, Junge?
6: Dass es auf den ersten Blick eigentlich nichts gibt, was diesem Haus einen unguten oder bösen Charakter verleiht, den es zweifellos besitzen muss, wenn die Geschichten wahr sind, die man sich darüber erzählt.
5: Ja, da hast du recht.
6: Was ist? Was hast du?
5: Ich dachte, ich hätte etwas gehört.
6: Was denn gehört?
5: Das weiß ich nicht so genau. Wir werden doch nicht etwa von jemandem verfolgt, oder?
6: Nicht, dass ich wüsste. Nein.
5: Bist du dir da ganz sicher?
6: Ja. Da ist niemand. Sieh doch selbst.
5: Dann rasch. Lass uns aufschließen, Jim.
6: Gewiss.
5: Hast du den Schlüssel?
6: Moment. Hier. Hier ist er.
5: Na, worauf wartest du denn noch? Schließ schon auf.
6: Diese große schwarze Tür, sie hat so was Abschreckendes. Oder täusche ich mich?
5: Und wenn schon. Wir wissen doch, worauf wir uns hier heute Nacht einlassen. Schließ auf.
6: Ich fürchte, das ist die letzte Gelegenheit, noch umzukehren.
5: Ach.
6: Willst du wirklich, dass ich diese Tür öffne?
5: Ja, zum Kuckuck. Du warst schon als Kind manchmal ein fürchterlicher Angsthase. Ich habe gehofft, das hätte sich etwas verwachsen.
6: Ja, das hat es auch. Ich bin mehr um dich als um mich besorgt.
5: Ach was, schließ jetzt bitte endlich die Tür auf.
6: Ja, ich bin ja schon dabei.
5: Und?
6: Das ist, nun ja, das ist im Dunkeln nicht so einfach.
5: Bist du etwa jetzt schon nervös?
6: Also, das sagt die Richtige.
5: Was soll das denn heißen?
6: Hier, bitte, dann versuch doch selbst dein Glück.
5: Ach. So. Siehst du? War doch gar nicht so schwer. Jetzt ist die Tür offen.
6: Einen Moment lang habe ich gerade tatsächlich gehofft, dass sich das Schloss nicht öffnen lässt. Und wir unverrichteter Dinge wieder zu dir nach Hause gehen können.
5: Unfug. Komm nur, komm.
6: Du kannst wirklich gerne vorgehen.
5: Nein, danke. Ich will an deinem Arm bleiben.
6: In Gottes Namen. Oh.
5: Oh. Gut, dass sich unsere Augen durch den kleinen Spaziergang hierher bereits an die Dunkelheit gewöhnt zu haben scheinen. Was für eine gewaltige Halle.
6: Ich weiß nicht, wie es dir geht, Tantchen, aber mich überfallen gerade verschiedene unangenehme Gefühle.
5: Das geht mir ganz genauso.
6: Wirklich?
5: Aber ja, seit wir die Halle betreten haben.
6: Ja, genau.
5: Alles andere wäre aber doch auch sehr merkwürdig. Immerhin betreten wir gerade ein vermeintliches Spukhaus.
6: Was ist das?
5: Gehst du? So viel ist sicher.
6: Mein Gott, mit was für einem Getöse die Tür ins Schloss gefallen ist.
5: Hör mal, wie das Scheppern in den leeren Sälen und Gängen widerhallt.
6: Ja.
5: Was ist das? Jim? Was ist das?
6: Da atmet doch einer.
5: Ja. Und er hustet. Das höre ich auch.
6: Aber es ist niemand zu sehen.
5: Vielleicht, weil es noch nicht Mitternacht geschlagen hat.
6: Ja, das kann sein.
5: Ha! Licht! Weg! Weg mit dir! Weg!
6: Hat dich etwas berührt?
5: Das nicht, aber ein Mann, ein offenbar sehr alter Mann, hat dicht neben uns gehustet.
4: Ja, das habe ich gehört.
5: So dicht, dass es sich anhörte, als stünde er in der Dunkelheit tatsächlich ganz nah an unserer Seite. Da ist es wieder. Er röchelt.
4: Na, warte. Ich werde gleich mal meinen Stock zur Anwendung bringen.
5: Eine gute Idee, Junge. Mach das.
4: Nichts. Nichts. Da ist nichts.
5: Ah, und doch ist jemand hier. Ich habe ihn gehört.
6: Jetzt ist wieder alles still.
5: Ja, totenstill.
6: Vielleicht war das nur das Geräusch der Eingangstür und der dadurch verursachte Luftzug und das Echo.
5: Nein, sicher nicht. Das war unsere erste Geistererscheinung hier. Oh, Jim, hol bitte schnell deine Streichhölzer aus deiner Tasche und zünde die Kerze da an.
6: Ich bin schon dabei. Du liebe Güte.
5: Oh nein! Jim, du hast sie fallen lassen.
6: Ja, das weiß ich selbst. Und wie du siehst, hebe ich sie auch gerade wieder auf.
5: Ja.
6: Eins nach dem anderen. So und so und so.
5: Von dem keuchenden Alten ist wirklich nichts mehr zu hören.
6: Na, Gott sei Dank, kann ich da nur sagen. Diese Laute haben mir eine Gänsehaut am ganzen Körper beschert.
5: Bist du jetzt endlich fertig?
6: Ja, bin ich.
5: Worauf wartest du dann noch? Zünde die Kerze an.
6: Ich bin doch schon dabei. So, jetzt haben wir Licht. Ich hoffe, du bist nun zufrieden.
5: Ja.
6: Ach du meine Güte.
5: Du sagst es. Junge, du sagst es, wie unfassbar traurig. Es gibt wohl nichts Trostloseres als ein unmöbliertes, nur schwach beleuchtetes, stilles und verlassenes Haus.
6: Das einzig von Gerüchten über böse und gewalttätige Geschichten aus der Vergangenheit bevölkert wird.
5: Stimmt, genau.
6: Sieh mal da.
5: Ja.
7: Zu ihrer Linken befand sich die offene Tür eines geräumigen Esszimmers und vor ihnen mündete die Halle immer schmaler werdend in einen langen, dunklen Gang, der anscheinend bis zum oberen Ende der Küchentreppe führte. Die breite, nicht mit Teppich ausgelegte, ungewöhnlich geschwungene Treppe in die oberen Stockwerke erhob sich vor ihnen und war beinahe überall in Schatten gehüllt. Es gab nur eine einzige Stelle, etwa auf halber Höhe, wo das Mondlicht durch das gegenüberliegende Fenster einfiel und einen hellen Fleck auf der hölzernen Wandverkleidung verursachte. Dieser eine Lichtstrahl warf einen schwachen Schein über und unter sich und verlieh den Gegenständen in seiner Reichweite eine geradezu neblige Aura, die unendlich viel suggestiver und geisterhafter war als die völlige Dunkelheit.
5: Fahles Mondlicht scheint immer Gesichter in die umgebende Düsternis zu malen. Ist es nicht so, Jim?
6: Damit magst du wohl recht haben. Himmel, wenn ich an die zahllosen leeren Räume und Gänge im oberen Teil des alten Hauses denke, die noch unserer harren, ertappe ich mich dabei, wie ich mich wieder nach der Sicherheit des mondbeschienenen Platzes da draußen oder deines gemütlichen, hellen Salons sehne.
5: Derlei Gedanken halte ich in der jetzigen Situation für sehr gefährlich. Schieb sie beiseite, Junge.
6: Das ist nicht so einfach, wie du dir denken kannst.
5: Du musst dich mit aller Kraft auf das Hier und Jetzt konzentrieren. Sonst endet unser Abenteuer in einer Katastrophe.
6: Ja. Ja, das ist wahr.
5: Immerhin haben wir eine Aufgabe zu erfüllen. Ich will herausfinden, ob es hier spukt.
6: Ja, darüber gilt es, Klarheit zu erlangen. Ich schlage daher vor, als erstes das Haus von oben bis unten zu durchsuchen.
5: Mhm.
6: Und wir müssen das mit aller Gründlichkeit tun.
5: Hör mal das Echo.
6: Ja.
5: Aber ich stimme dir zu, Jim. Wir müssen sicher gehen, dass sich hier niemand versteckt und den Spuk nur inszeniert. Das ist das Wichtigste, das Allerwichtigste. Komm!
6: Wer sollte so etwas tun? Und wieso?
5: Keine Ahnung. Ein Scherzbold. Was weiß denn ich?
6: Über Jahrzehnte hinweg? Ach. Der müsste ja inzwischen auch schon ein Geist sein.
5: Wie dem auch sei.
6: Warte mal.
5: Was ist denn noch?
6: Noch einmal. Bist du dir deiner Sache auch ganz sicher, Tantchen?
5: Was soll diese Frage denn schon wieder?
6: Es ist noch nicht zu spät. Wir können auch ohne weiteres wieder gehen.
5: Nein. Endlich habe ich die Chance, eine Nacht in einem Spukhaus zu verbringen. Da will ich jetzt auf keinen Fall kneifen.
6: Ganz sicher?
5: Ganz sicher. Nur eine Sache will ich von dir erbitten, Junge.
6: Was ist das?
5: Dass du mich hier heute Nacht in diesem Haus nicht... Nur eine Sache will ich von dir erbitten, Junge.
6: Was ist das?
5: Dass du mich hier heute Nacht in diesem Haus nicht einen Augenblick allein lässt.
6: Das ist ja wohl selbstverständlich. Ach. Natürlich werde ich nach Möglichkeit immer in deiner Nähe bleiben.
5: Nach Möglichkeit?

0: Arm in Arm, Jim Shorthouse mit der tropfenden Kerze im Halter und dem Stock in der Hand, begannen sie ihre systematische Erkundung in dem unbewohnten Haus. Heimlich, beinahe auf Zehenspitzen gehend und die Kerze beschattend, schlichen sie zuerst in das große Esszimmer. Dort stand kein einziges Möbelstück mehr. Kahle Wände, hässliche Kaminsimse und leere Roste starrten sie an.
1: Alles hier, so zumindest ist mein Gefühl, scheint sich gegen unser Eindringen zu sträuben.
2: So empfinde ich es auch. Ich habe das Gefühl, man beobachtet uns.
1: Hörst du das auch?
2: Ja.
1: Ein Flüstern verfolgt uns.
2: Unheimlich.
1: Von wo kommt das?
2: Ich vermag es nicht zu orten. Das ist wirklich unangenehm.
1: Was genau?
2: Dass uns irgendetwas ständig im Nacken zu sitzen scheint und offenbar bloß auf eine Gelegenheit wartet, uns Schaden zuzufügen.
1: Ja, du sagst es. Das sind auch genau meine Empfindungen. Das ganze dunkle Innere des alten Gebäudes verdichtet sich immer mehr zu einer bösartigen und hinterlistigen Präsenz, die sich erhebt, um uns zu vertreiben.
2: Oder um uns zu warnen.
1: Wovor denn warnen?
2: Es ist, als wolle diese Präsenz uns zuflüstern, dass wir uns besser um unsere eigenen Angelegenheiten kümmern sollen.
1: Schrecklich ist das. Mit jedem Augenblick wird die Nervenbelastung größer.
2: Stimmt. Es ist unangenehm. Sehr unangenehm. Es kostet viel Kraft, dagegen zu halten.
0: Aus dem düsteren Speisesaal gelangten sie durch hohe Flügeltüren in einen beeindruckenden Raum.
2: Sieh an. Das wird wohl eine Art Bibliothek oder Raucherzimmer gewesen sein, wenn ich nicht irre.
1: Das denke ich auch.
2: Früher sind hier sicher muntere Gespräche erschollen. Jetzt bestimmen Stille und Dunkelheit und Staub die Atmosphäre.
1: Ja.
2: Ach bitte, Jim, lass uns schnell weitergehen.
1: Gut, das ist mir sehr recht.
0: Von dort aus erreichten sie wieder die große Halle. Sie befanden sich nun am oberen Ende der berüchtigten Hintertreppe, welche in früheren Zeiten hauptsächlich von den Dienstboten benutzt worden war.
2: Ruhig, ganz ruhig, Jim.
1: Du hast gut reden. Ist es ein Wunder, dass ich zögere? Dieser Dienstbotengang kommt mir vor wie ein pechschwarzer Tunnel in die tieferen, noch unheimlicheren Regionen dieses unheimlichen Hauses.
2: Und wenn schon, wir dürfen trotzdem nicht davor zurückschrecken. Der einmal eingeschlagene Weg muss immer bis zum Ende gegangen werden.
1: Ja, da hast du recht.
2: Natürlich habe ich recht.
1: Aber ich fürchte, das Schlimmste der Nacht steht uns noch bevor.
2: Das hoffe ich. Noch haben wir das Geheimnis nicht gelöst.
1: Wollen wir es wirklich wagen?
2: Unbedingt. Jetzt sind wir einmal hier. Da wäre es doch dumm und feige von uns, nun umzukehren. Oder etwa nicht?
1: Gewiss. Aber...
2: Kein Aber, Junge. Genug der ständigen Aberei. Komm endlich.
1: Ich gehe ja schon.
2: Schon?
1: Ich wünschte nur, meine Beine würden mir etwas besser gehorchen.
2: Ach.
0: Sie gingen etwas unsicher die steinerne Treppe hinunter, wobei ihnen eine kalte, feuchte und übel riechende Luft ins Gesicht schlug. Die Küche, in die Treppe durch einen schmalen Gang führte, war groß und hatte eine hohe Decke. Von dort zweigten mehrere Türen ab, einige zu Speisekammern und Lagerräumen, in denen noch massenhaft leere Einmachtgläser und Geschirr standen, und andere zu kleinen, gespenstischen Hinterzimmern, von denen eines kälter und weniger einladend war als das andere.

0: Eine Prozession schwarzer Käfer huschte über den Boden.
1: Eine Katze. Nur eine Katze. Wir müssen sie in ihrem Versteck aufgescheucht haben.
2: Oh, großer Gott. Sie hat mich fast zu Tode erschreckt.
1: Mich auch. Ja, mich auch.
2: Überall hier in diesem Teil des Hauses herrschen Gefühle von großer Traurigkeit und bleierner Düsternis vor.
1: Du beschreibst exakt, was ich auch fühle.
2: Gehen wir weiter?
1: Ich denke, wir haben wirklich keine andere Wahl mehr.
0: Sie verließen die Hauptküche und begaben sich in die Spülküche. Die Tür stand einen Spalt offen. Und als sie ganz aufschließen, entfuhr Tante Julia ein durchdringender Schrei, den sie sofort zu unterdrücken versuchte, indem sie sich die Hand vor den Mund hielt. Eine Sekunde lang stand Jim Shorthouse stocksteif da und schnappte nach Luft. Er hatte das Gefühl, als wäre seine Wirbelsäule plötzlich hohl geworden und jemand hätte die entstandenen Hohlräume nun mit Eispartikeln gefüllt.
3: Helfen Sie mir! Bitte helfen Sie mir! Er will mich töten!
2: Oh, guter Gott! Siehst du und hörst du das auch?
1: Entsetzlich! Es muss dieses arme, gequälte Dienstmädchen sein.
2: Ja, bestimmt ist sie es.
3: Bitte, bitte!
0: Ihnen gegenüber, direkt zwischen den Türpfosten, stand die durchsichtige, aber von innen heraus leuchtende Gestalt einer Frau. Ihr Gesicht war bleich wie der Tod.
2: Oh.
3: Helfen Sie mir! So helfen Sie mir doch!
0: Eine einzige Sekunde lang stand sie nun regungslos da. Dann schnellte sie vor.
2: Nein! Hm? Pass doch auf, Jim! Hm? Die Kerze!
0: Dann flackerte die Kerze und schon war sie erloschen. Ganz und gar erloschen. Und die Tür bildete nur mehr einen Rahmen aus leerer Dunkelheit.
2: Beeil dich, so zünde sie doch schnell wieder an.
1: Ich bin ja dabei. So, jetzt haben wir wieder Licht.
2: Das gibt es doch nicht.
1: Da ist nichts.
2: Sie ist weg. Die Erscheinung dieser Frau ist weg.
0: Sie gingen weiter. Die Spülküche war kalt, kahl und leer. Sie glich eher einer großen Gefängniszelle als irgendetwas anderem. Sie durchmaßen sie, versuchten es auch an der Tür zum Hof und an den Fenstern, aber sie fanden sie sämtlich fest verschlossen.
1: Alles in Ordnung?
2: Ja, alles. Alles in Ordnung.
1: Bist du sicher? Wieso kneifst du die Augen zu? Pass bitte auf, dass du nicht hinfällst.
2: Es ist alles gut, Junge. Mach dir keine Sorgen.
0: Tante Julia bewegte sich seit geraumer Zeit wie eine Person in einem Traum. Ihre Augen waren fest geschlossen und sie schien nur noch dem Druck seines Arms zu folgen.
1: Hier ist nichts, Tantchen. Lass uns nach oben gehen und uns den Rest des Hauses ansehen.
2: Ja, gut.
1: Dann suchen wir uns ein Zimmer aus, in dem wir uns für den Rest der Nacht auf die Lauer legen können.
2: Ich gehorche.
1: Komm.
0: Die ältere Dame folgte ihm ungewohnt fügsam und blieb weiterhin dicht an seiner Seite. Sie schlossen die Küchentür hinter sich.
2: Für eine Erleichterung, diesen Teil des Hauses wieder verlassen zu können.
1: Ja, das empfinde ich ganz genauso.
0: In der Halle war es nun deutlich heller als zuvor, denn die Mondstrahlen waren ein Stück weiter die Treppe hinuntergewandert. Vorsichtig begannen sie nun, in die dunklen Gewölbe der oberen Stockwerke hinaufzusteigen. Wobei die Dielen, obwohl sie beide keineswegs schwer zu nennen waren, unter ihnen knarrten. Im ersten Stockwerk befanden sich die großen Salons, deren Durchsuchung jedoch nichts ergab. Auch hier standen keine Möbel. Überall lag Staub. Es herrschten ähnlich wie im Küchentrakt ringsum nur noch Verwahrlosung und Schatten. Sie öffneten die großen Flügeltüren zwischen dem vorderen und dem hinteren Salon, traten dann wieder auf den Treppenabsatz hinaus und gingen die nächste Treppe hinauf.
1: Das gibt es doch nicht.
2: Ich würde es nicht glauben, wenn ich es nicht mit eigenen Ohren hören würde.
0: Aus dem Raum, den sie kaum 10 Sekunden zuvor verlassen hatten, hörten sie das leise Schließen von Türen. Es konnte wirklich keinerlei Zweifel bestehen. Sie hörten das dröhnende Geräusch, das das Schließen schwerer Türen begleitet, gefolgt von dem Einrasten des Riegels.
1: Wir müssen zurückgehen und nachsehen.
2: Wenn du meinst.
0: Als sie den vorderen Salon betraten, war klar, dass die Flügeltüren in der Tat geschlossen worden waren. Ohne zu zögern, öffnete Jim Shorthouse sie wieder. Fast hatten sie erwartet, im hinteren Zimmer jemanden zu sehen, der ihnen dort drohend gegenüberstand. Aber da war nichts als Dunkelheit und kalte Luft.
1: Los, sehen wir uns um.
2: Es hilft ja nichts.
0: Sie unterzogen beide Räume einer genauen Inspektion, fanden aber nichts Ungewöhnliches. Dann versuchten sie mit allen Mitteln, die Türen von selbst ins Schloss fallen zu lassen. Aber der Wind reichte nicht einmal aus, um die Kerzenflamme zum Flackern zu bringen.
1: Ohne starken Druck lassen sich die Türen einfach nicht bewegen.
2: Hier ist alles still. So still wie im Grab.
1: Was will man in einem unbewohnten Haus auch anderes erwarten? Es ist nicht zu leugnen, dass die Räume völlig leer sind und das Haus gewissermaßen stillsteht.
2: In deinem Alter hatte ich eine weitaus bessere Kondition.
1: Wie meinst du das?
2: Ja, habe ich dich nicht gerade schnaufen gehört?
1: Das war ich nicht.
2: Hörst du? Da ist es wieder.
1: Dieser alte Mann, den wir in der Halle gehört haben.
2: Ja, ich glaube...
1: Was glaubst du?
2: Es ist soweit, Jim. Wenn mich nicht alles täuscht, geht es jetzt erst richtig los mit dem Spuk.
1: Warte mal.
2: Was ist denn?
1: Ich will sehen, wie spät es ist.
2: Und?
1: Es ist 12:15.
2: Also, fast schon Mitternacht.
1: Geisterstunde. Oh Gott, was ist das? Was ist das?
2: Jim! Die Kerze!
1: Keine Sorge, ich zünde sie gleich wieder an, Tante Julia.
2: Da liegen jetzt überall Glassplitter herum. Pass auf, dass du dich nicht schneidest.
1: Ich bin vorsichtig. So.
2: Was hast du gesehen? Kurz bevor du den Kerzenhalter fallen gelassen hast, meine ich.
1: Ein Gesicht.
2: Oh.
1: Da war ein Gesicht. Es ist so nah an meins herangekommen, dass ich es fast mit den Lippen hätte berühren können.
2: Habe ich mich also nicht getäuscht?
1: Nein. Es war ein von Mordlust entstelltes Gesicht. Das Gesicht eines Mannes, eines dunkelhaarigen Mannes mit markanten Zügen und wütenden, wilden Augen.
2: Ja, es war ein bösartiges und schreckliches menschliches Antlitz.
1: Hörst du?
2: Schritte, die Schritte der Geister.
1: Sie scheinen sich wieder von uns zu entfernen.
2: Es scheint also etwas Wahres dran zu sein, was man sich über die Vorgänge in diesem Hause erzählt.
1: Ich denke auch, dass wir gerade den Beweis für die tödliche Auseinandersetzung zwischen diesen beiden Dienstboten gehört haben.
2: Was das betrifft, hege ich nun keinerlei Zweifel mehr.
1: Lass uns in den nächsten Stock hochgehen.
2: Ja. Oh. Gottlob ist das dann auch schon das oberste Stockwerk.
1: Genau.
0: Dort oben fanden sie eine Reihe kleiner Dienstbotenzimmer mit kaputten Möbeln, schmutzigen Stühlen mit zerstörtem Rohrgeflecht, Kommoden, zerbrochenen Spiegeln und instabilen Bettgestellen. Die Zimmer hatten niedrige, schräge Decken, die hier und da schon mit Spinnweben behangen waren. Kleine Fenster und schlecht verputzte Wände.
1: Ein deprimierendes und trostloses Ambiente, nicht?
2: Welches ich gerne schnell wieder hinter mir lassen möchte.
1: Ich auch. Komm, gehen wir wieder runter.
0: Es war kurz vor Mitternacht, als sie ein kleines Zimmer im mittleren Stock nahe dem Ende der Treppe betraten und es sich dort für den Rest ihres Abenteuers bequem machten. Das Zimmer war völlig leer.
2: Es heißt, dass es sich hierbei um den Raum handelt, der damals als Ankleidezimmer der Dienstbotinnen genutzt wurde und in den der liebestolle Stallknecht sein Opfer gejagt hat.
0: Draußen auf dem schmalen Absatz begann die Treppe, die in das darüberliegende Stockwerk und zu den Räumen der Bediensteten führte, die sie kurz zuvor durchsucht hatten.
1: Es ist so kalt hier.
2: Stimmt, als ob das Fenster geöffnet wäre.
1: Das ist es aber nicht.
2: Nein.
1: Gott, ich fühle mich mit einem Mal so matt.
2: Matt?
1: Ja. Es ist, als ob mir irgendwas meine ganze Energie aus dem Körper ziehen würde.
2: Ich verstehe, was du meinst.
1: Spürst du das auch?
2: Durchaus.
1: Warte. Ich lege meinen Mantel auf den Boden. Dann können wir uns draufsetzen und uns mit dem Rücken an die Wand lehnen.
2: Das klingt gut. Ich freue mich direkt darauf, zur Abwechslung mal wieder ein bisschen sitzen zu können.
1: Das kann ich verstehen. So, hier. Bitte sehr.
2: Danke. Danke, Jim.
1: Von hier aus haben wir einen guten Blick auf die Haupttreppe.
2: Es ist sicher nicht verkehrt, dass wir alles, was im Hause geschieht, im Auge behalten.
1: Ja, das will ich meinen.
0: Der Mond stand jetzt hoch über dem Haus. Durch das offene Fenster konnten sie die beruhigenden Sterne sehen, die wie freundliche Augen am Himmel wachten. Eine nach der anderen schlugen die Kirchturmuhren der Stadt Mitternacht. Und als die Geräusche verklungen waren, legte sich wieder die tiefe Stille einer nahezu windstillen Nacht über alles. Nur das Rauschen des Meeres, weit weg und düster, erfüllte noch die ansonsten unbewegte Luft.
1: Im ganzen Haus herrscht wieder eine geradezu schreckliche Stille.
2: Ich frage mich, was beunruhigender ist, diese scheinbare Ruhe vor dem Sturm oder die schrecklichen Stimmen mit dem Husten und das Türenschlagen.
1: Und es wird kälter, immer noch kälter.
2: Oh. Rück ein bisschen näher ran, Junge. Dann können wir uns gegenseitig ein bisschen wärmen.
1: Ja, gut.
0: Die feindlichen Einflüsse, was auch immer diese sein mochten, raubten ihnen langsam aber sicher das Selbstvertrauen und die Kraft zu entschlossenem Handeln. Das bemerkten beide, auch wenn sie darüber nicht miteinander sprachen.
1: Ich werde den Verdacht nicht los, dass sich irgendwo in den unteren Regionen des Hauses etwas bewegt.
2: Diese Geräusche?
1: Mhm.
2: Ja, ich höre sie auch.
1: Gott sei Dank. Dann bin ich wenigstens nicht verrückt.
2: Das bist du bestimmt nicht, lieber Neffe.
1: Sehr beruhigend.
2: Aber die Geräusche dringen nicht von unten herauf, sondern von oben.
1: Ja. Ja. Ich glaube, du hast recht.
2: Irgendwo da oben in diesem schrecklichen, düsteren, kleinen Dienstbotenzimmern mit ihren zerbrochenen Möbeln, niedrigen Decken und engen Fenstern. Dort wird gepoltert.
1: Dort also, wo das Mordopfer von seinem Mörder aufgespürt worden ist und von ihm in den Tod gestürzt wurde.
2: Hör nur.
4: Nein, lass mich los.
2: Oh. Oh. Hörst du?
1: Erschütternd ist das.
2: Das arme Ding. Grauenhaft. Ich kann die Mieter nur zu gut verstehen. Das könnte ich auch nicht ertragen, Nacht für Nacht diese schauerliche Verfolgungsjagd und diese grässlichen Todesschreie hören zu müssen.
1: Es dürfte wirklich besser sein, das Haus in Zukunft unbewohnt zu lassen.
2: Ich glaube, es will auch gar keine Menschen hier haben.
1: Und diejenigen, die sich herwagen, beraubt es ihrer Energien.
2: Wie wir gerade am eigenen Leib erfahren.
1: Genau.
2: Oh, Jim, mir wird schon wieder so komisch.
1: Du verlierst jetzt aber nicht das Bewusstsein, Tantchen, oder?
2: Ein bisschen so fühlt es sich leider an.
1: Kann ich etwas für dich tun?
2: Nein, lass mich nur. Lass mich. Lass mich.
0: Jim Shorthouse wandte sich der nun regungslosen Gestalt neben sich zu. Das schwache Kerzenlicht ließ ihr Gesicht vor dem schmutzigen Weiß der Wand recht plastisch hervortreten. Dem jungen Mann stockte der Atem. Ein außergewöhnliches Etwas schien von seiner Tante Besitz ergriffen zu haben und hatte sich wie eine Maske über ihre Züge gelegt. Die tiefen Falten des Alters waren verschwunden. Es verlieh dem Gesicht, mit der einzigen Ausnahme der alten Augen, ein jugendliches, ja fast ein kindliches Aussehen.
1: Tante Julia? Hm. Ist alles in Ordnung?
4: Ja. Ja, natürlich ist alles in Ordnung.
1: Du siehst mit einem Mal so jung und schön aus, wie du vor 40 Jahren ausgesehen haben musst.
4: Findest du?
1: Aber ja.
4: Das kommt sicher bloß daher, weil ich mich vorhin so erschreckt habe.
1: Meinst du?
4: Aber ja. Was soll es denn sonst sein?
1: Ich weiß nicht.
4: Siehst du?
1: Und deine Stimme. Was ist denn mit deiner Stimme?
0: Er wusste nicht warum, aber es grauste ihn nun vor seiner Tante. Es grauste ihn vor dem, wie sie nun aussah. Und vor allem vor dem, wie sie sich anhörte. Doch nur einen kurzen Augenblick später nahm das Gesicht Tante Julias wieder einen vollkommen anderen Ausdruck an. Sie sah jetzt auch wieder merklich älter aus, wie der Neffe erleichtert feststellte. Tante Julia lächelte. Und obwohl ihr Gesicht totenbleich war, hatte sich der Schleier, der Jim Shorthouse solche Angst eingejagt hatte, nun wieder gelüftet. Und ihr vertrautes Aussehen kehrte zurück.
1: Gott sei es gedankt. Was für ein Albtraum. Stimmt etwas nicht?
2: Mir ist bloß kalt und ich habe ein bisschen Angst.
1: Soll ich mal gucken, ob hier oben vielleicht doch irgendwo ein Fenster offen ist?
2: Ich flehe dich an, Junge. Weich bitte nicht einmal für einen einzigen Augenblick von meiner Seite.
1: Ja, ja.
2: Du hast es mir versprochen.
1: Schon gut. Ich bleibe bei dir.
2: Der Spuk ist oben. Ich weiß es. Aber wir können unmöglich hinaufgehen. Das würde meine Kräfte wirklich übersteigen. Hörst du?
1: Ja, und ob ich das höre?
2: Ich hätte es ehrlich gesagt nicht für möglich gehalten, dass mich dieser Spuk so ängstigen würde.
1: Und damit soll jetzt ein für alle Mal Schluss sein.
2: Wie meinst du das?
1: Wir beide werden jetzt auf der Stelle nach oben gehen und herausfinden, was das alles überhaupt zu bedeuten hat.
2: Nein, Jim. Nein, bitte nicht.
1: Oh doch. Oh. Du kommst mit. So haben wir es immerhin abgemacht.
2: Na gut. In Gottes Namen, wenn du meinst.
1: Unbedingt.
2: Dann bin ich bereit.
1: Warte mal, Tante Julia.
2: Was ist?
1: Ich will dir noch etwas sagen.
2: Ja.
1: Ich bewundere deinen Mut.
2: Hoppa.
1: Doch, wirklich.
2: Dass ich so mutig bin, das habe ich doch nur dir zu verdanken, mein Junge. Wenn du nicht bei mir wärst, wäre ich schon lange schreiend aus diesem Haus gerannt.
1: Aber das hast du nicht getan.
2: Nein, ich habe es nicht getan. Vielleicht, weil ich eine neugierige, alte, starrköpfige Narrin bin. Und weil dies hier womöglich mein letztes Abenteuer ist. Es hilft ja alles nichts. Du hast recht. Wir müssen uns dem stellen, was da oben ist.
1: Ja, davon bin ich überzeugt.
2: Dann komm jetzt. Bringen wir es hinter uns.
1: Ja. Tante Julia.
2: Es geht schon.
1: Nichts passiert?
2: Nichts passiert. Danke, dass du mich gehalten hast, Jim.
3: Hilfe! Hilfe! Zu Hilfe! Will mich morden! Rettet mich! Hilfe! Nein! Bitte nicht! Bitte nicht!
2: Gütiger Gott! Wieder und immer wieder muss dieses arme, gequälte Geschöpf seinen Tod durchleiden.
1: Nacht für Nacht.
2: Aber ich kann sie und ihren Peiniger nicht sehen. Du etwa?
1: Nein, ich kann sie auch nur hören.
2: Oh. Da kommen sie schon wieder an uns vorbeigerannt.
1: Lehn dich an die Wand und halt dich an mir fest.
2: Oh. Ja. Ja, danke, Junge. Danke.
3: Nein, bitte nicht. Bitte nicht.
1: Ich sehe immer noch nichts. Gar nichts.
2: Obwohl vollkommen klar ist, dass da jemand ist.
1: Man erblickt keine Hand, kein Arm, kein Gesicht. Nicht mal einen Fetzen fliegender Kleidung.
2: Grauenhaft, dass wir dieses Raufen, Keuchen und die erstickten Schreie mit anhören müssen.
1: Und zum wiederholten Mal.
2: Ja.
1: Jetzt ist wieder alles still.
2: Jim, ich muss hier weg. Ich halte das nicht mehr länger aus.
1: Du Arme, zitterst ja wie Espenlaub.
2: Ich will weg. Bloß weg aus diesem verfluchten Haus.
1: Warte, ich hole nur noch schnell meinen Mantel.
2: Aber bitte beeil dich.
1: Ja doch. Tante Julia!
2: Nein! Weg! Weg!
1: Was ist passiert?
2: Ich glaube, ich wurde angegriffen.
1: Komm! Raus hier! Raus! Schnell!
0: Nicht ein einziges Mal blickten sie sich um. Bei jeder Biegung der Treppe senkten sie die Augen aus Angst vor dem Schrecken, den sie auf der Treppe oben sehen könnten.
1: Rasch!
0: Mit zitternden Händen öffnete Jim Shorthouse die Haustür. Sie traten ins fahle Mondlicht hinaus und atmeten tief die kühle Nachtluft ein, die vom Meer herüberwehte.
4: Schließ bitte schnell wieder ab.
1: Ich bin schon dabei.
2: Du glaubst gar nicht, wie froh ich bin, wenn ich am Montag den verfluchten Schlüssel wieder los sein werde.
1: Doch, das glaube ich dir.
2: Das war mir eine Lehre. Keinen Fuß setze ich mehr in dieses unbewohnte, aber von Geistern bevölkerte Haus.
1: Ich auch nicht. Ich auch nicht.
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0: Hassan, der Weber, ging traurigen Blickes und schweren Herzens am Bazar vorüber und wagte kaum, die glänzenden Stoffe zu beschauen, die glücklichere Arbeiter als er da aufgestellt hatten. Er war zu arm, um Seide und Gold zu solchen Geweben zu kaufen, wie er sie im Bazar von Konstantinopel eben gesehen hatte, und befand sich nun auf dem Weg zu einem Verwandten, der im Dienst eines Paschas stand, um sich von ihm ein Darlehen zu erbitten. Hassan musste lange warten und suchen, fand ihn aber endlich dort, wo er eigentlich hätte wegbleiben sollen, nämlich an den Türen des Harems.
1: Bei Allah!
2: Beruhige dich, ich bin's nur, dein Vetter, Hassan, der Weber.
1: Hassan?
2: Ja?
1: Bist du wahnsinnig? Was hast du hier zu suchen?
2: Ich?
1: Da, aber wo du schon mal da bist.
2: Ja?
1: Da oben ist ein Spalt. Da kann man hindurchsehen. Du wirst dich zwar auf die Zehenspitzen stellen müssen, aber es lohnt sich.
2: Davon bin ich überzeugt.
1: Na, was sagst du?
2: Du meine Güte.
1: Ja, ja. Hab ich's nicht gesagt?
0: Der Weber blickte durch den Spalt in das Innere von einem der Frauengemächer. Ein betörender Duft von Salben und Räucherwerk schlug ihm entgegen. Geschäftige Sklavinnen mit Stoffen, Kleidern, Essenzen und Schüsseln hin und her rennend erfüllten den Raum wie in einem stummen Puppenspiel. Denn trotz der Geschäftigkeit ging es dort sehr still, ja fast lautlos zu. Er bemerkte eine gewisse Feierlichkeit und eine scheue Furcht in den Gesichtern der Frauen. Ihre Blicke schweiften immer wieder nach dem einen Gegenstand, der in der Mitte des Zimmers verhüllt auf einem Lager ruhte.
2: Oh, was ist das? Was mag das nur sein?
0: Ein dichter Musselinschleier verbarg zwar das Geheimnisvolle, aber es kam Hassan doch so vor, als glänze eine Menge Gold darunter. Mit einem Mal näherten sich einige der älteren Frauen dem Lager.
7: Wir wollen die Unglückliche nun enthüllen und alsdann zur ewigen Ruhe einkleiden. Helft mir, ihr Schwestern, fasst mit an.
2: Oh, bei Allah!
1: Oh, ist sie nicht schön? Noch im Tode ist sie so schön.
2: Oh. Das ist sie.
0: Auf dem Lager ruhte die lieblichste Tote, die man wohl je zur letzten Ruhe eingekleidet hat. Während der Musselinschleier gelüftet wurde, ergoss sich zu beiden Seiten des weißen Lagers eine schwere Fülle langen, leicht gewellten Haares wie ein Strom flüssigen Goldes nieder und streifte den Boden.
2: Oh, Himmel! Wie prachtvoll dieses Goldhaar ist.
1: Ja. Oh,
2: ich möchte es ehrfürchtig wie Schmuck auf einen weißen Altar niederlegen. Niemals zuvor habe ich Haar von so wunderbarer goldblonder Farbe gesehen.
0: Hassan starrte mit weit geöffneten Augen durch den Spalt und durch die hin und her wogenden Gestalten der Frauen hindurch erblickte er jetzt den vollen Anblick des schönen, blassen Angesichts der Toten. Die reinen, ebenmäßigen Züge waren von solch stillem, heiligen Frieden erfüllt, dass Hassans Lippen unwillkürlich begannen, ein stilles Gebet zu murmeln.
1: Komm jetzt, fort von hier, ehe man uns noch entdeckt.
2: Nein,
1: komm jetzt, habe ich gesagt. Bist du des Wahnsinns?
2: Keine Not. Habt
7: ihr das auch gehört, Schwestern? Da war doch was.
1: Wenn man uns hier entdeckt, ist es um uns geschehen.
7: Alles bleibt ruhig.
1: Oh, Allah sei Dank.
7: Beeilt euch. Wir wollen in unserer Arbeit fortfahren.
1: Komm.
2: Lass mich nur noch einen letzten Blick hineinwerfen. Bitte.
1: Na schön.
0: Die Frauen fuhren nach einiger Überwindung ihrer Geisterfurcht fort, die Leiche einzukleiden. Und den beiden Taugenichtsen an der Wandspalte war es vergönnt, ungestört dabei zusehen zu dürfen. Hassan wagte nun kaum mehr zu atmen. Von der Bewunderung dieser vollendeten Schönheit wanderten des armen Webers Blicke immer wieder zu dem Reichtum des Goldhaars zurück, wie es flutend und glänzend über die Arme der damit beschäftigten Frauen rann.
8: Solche Fülle und Farbe hätte ich nicht für möglich gehalten. Es erinnert mich an die Flut von Goldfäden, die ich in glücklicheren Tagen schon verwebt habe, ehe ich durch Unglück und Krankheit verarmt bin.
0: Er musste an all die zauberhaft schönen Gewebe denken, die seine kunstfertige Hand damals geschaffen hatte.
8: Oh, hätte ich nur so viele Goldfäden als das Haar dort, dann wüsste ich mir schon aus der Not zu helfen. Dann käme ich rasch wieder zu einigem Ansehen. Und die anderen Weber, die mich jetzt so verächtlich von oben herab ansehen und mir nichts mehr borgen wollen, würden mir dann schon eher helfen. Wie das Haar glänzt und funkelt, es ist ebenso gut wie Gold. Wenn ich es hätte, ich wüsste, was ich damit täte. Wenn ich es hätte, ja, wenn ich es nur hätte.
9: Komm jetzt, rasch, komm.
8: Ich komm ja schon.
0: Unbarmherzig zog ihn der Vetter mit sich fort.
9: Beim Propheten. So etwas hätte ich mir nicht träumen lassen. Nein, so schön hatte ich sie mir nicht vorgestellt. Ich habe bis jetzt ja nichts von ihr gesehen als ihre Haarflechten und ihre Füße.
8: So?
9: Ja, die sah ich, als sie neulich in dieses Haus getragen wurde, denn beide hingen aus der Sänfte heraus. Sie war schon sehr krank, glaube ich, denn die hübschen Füßchen hingen so matt herunter, als ob sie nie mehr Lust gehabt hätten zu gehen. Und ihre Zöpfe streiften den Boden so schwer, als wären sie des Lebens überdrüssig.
8: Wer ist sie denn?
9: Wer war sie denn, muss es heißen, Dummkopf von einem Hassan?
8: Von mir aus.
9: Jetzt ist sie nichts weiter als eine Leiche und wird bald nichts sein als eine Handvoll Staub.
8: Och. Das schöne Haar. Soll eine Handvoll Staub werden?
9: Ja, was für eine Verschwendung, nicht wahr?
8: Ja.
9: Aus dem Haar der Toten könntest du mit deiner Kunstfertigkeit sicherlich einen prächtigen Goldstoff weben.
8: Ja, das könnte ich wohl.
9: Essika war es, die schönste Tscherkessin, die je in Konstantinopel atmete, lebte und starb.
8: Ah. Essika. So heißt die Schöne also.
9: Der alte Pascha ist rasend gewesen, als er von ihrem Tod erfahren hat, denn sie war die teuerste Sklavin, die er je gekauft hat. Sie starb an Heimweh, wie ich gehört habe.
8: An Heimweh?
9: Eine lächerliche Krankheit ist das, findest du nicht? Vor 3 Tagen ist sie erst hierher gekommen und heute ist sie schon tot. Heute Abend noch wird sie begraben, so wie es der Brauch ist. Nun, Hassan, was verschafft mir eigentlich die Ehre deines väterlichen Besuchs? Na, nun sag schon, was dich herführt.
0: Hassan legte also sein Anliegen dar. Der Geldbeutel des Vetters öffnete sich ziemlich langsam. Aber in Erwägung, dass Hassan ihn wegen des verbotenen Besuchs des Harems bei seinem Herrn verraten könnte, gab er ihm doch nach dessen Versicherung der Verschwiegenheit so viel oder so wenig, wie er für gut hielt. Und Hassan musste wohl oder übel damit zufrieden sein, obgleich das Erhaltene kaum reichen würde, die Seide für den Stoff zu kaufen, den er zu weben beabsichtigte. Sein Weib aber war anderer Meinung.
4: Aber das ist doch wunderbar, Hassan.
8: Naja.
4: Ich kenne doch deinen knauserigen Vetter. Freu dich über das Geringe.
8: Das fällt mir zugegebenerweise etwas schwer.
4: Warum bist du denn so unzufrieden? Unruhig und düsterer Stimmung.
8: Ach, das bildest du dir nur ein, Frau.
4: Nein, ich glaube nicht.
0: Das Gesehene, worüber er schweigen musste, ließ ihn nicht mehr ruhen. Das Haar der Essika flutete, schimmerte, wehte immer noch vor seinen Augen.
8: Hätte ich es doch nur, dieses Goldhaar.
0: Nie zuvor hatte Hassan so oft nach den Bäumen draußen vor den Fenstern seines kleinen Hauses geschaut, um zu sehen, wie hoch der Sonnenschein wohl schon hinaufgeklettert sei, und hatte dabei an das Haar gedacht, welches heute Abend wie der Strahl der Sonne vom Angesicht der Welt verschwinden würde, um nie mehr aufzugehen.
8: Nie mehr, Nein, das darf nicht sein.
0: Der Abend schien an diesem Tag gar nicht kommen zu wollen. Aber endlich war es doch soweit. Und Hassan verließ im Dämmerlicht heimlich das Haus, um zu dem Friedhof zu gehen, wo die schöne Essika begraben werden sollte, und verbarg sich unter den Zypressen, die ihn beschatteten. Er sah den Zug sich nähern, der den Leichnam der schönen Tscherkessin geleitete, fühlte ein heftiges Zittern über seine Glieder gleiten und hielt sich fest an einem Zypressenstamm, weil er seine Knie wanken fühlte. Es war unter den Begrabenden vielleicht niemand als er, der Schmerz um die arme Fremde fühlte. Keine Tränen wurden ihr hier geweint, als die, die aus Hassans des Webers Augen flossen. Und sie galten nur ihrem A. Als die Erde dumpf auf die Versenkte fiel, meinte Hassan, sie fiele auf seine Brust, so angst und beklommen war es ihm.
8: Am liebsten würde ich die Menschen fortdrängen und ihnen befehlen, den goldenen Haschatz nicht in der schwarzen Erde zu versenken.
0: Aber es fehlte ihm die Kraft, und so blieb er ohnmächtig und bewegungslos unter den Zypressen auf den alten Grabsteinen liegen.

0: Als er wieder die Augen öffnete, war der Friedhof ganz leer und still. Der Mondschein allein lag auf Essikas Stein. Und hier und dort in den Ästen klang der abgebrochene Ton eines Vogels, der aus seinen Träumen aufgeschreckt war. Still lag die Stadt der Paläste, still ihre Moscheen, Terrassen, Kolonnaden, Türme und Ringmauern, glänzend blau und silbern ihr zweifaches Meer, düster und fern die bewaldeten Hügel.
1: Ob Essikas Geist wohl schon über Stadt, Meer und Hügel hinaus nach der geliebten Heimat gezogen ist? Findet der Mondschein an ihrem Grabstein nun nichts mehr, was er zu betrauern hätte, als ihre Marmorglieder und ihr wunderschönes, goldenes Haar?
0: Im Schuppen bewahrte der Totengräber sein Arbeitsgerät auf, das wusste Hassan. Schnell war damit wieder geöffnet, was gerade erst geschlossen war. Mit eben den Gerätschaften, mit denen man Essikas Stein gelegt und ihr Grab zugeworfen hatte, nahm Hassan den Stein nun wieder herunter und grub die Erde wieder auf. Lautlos wie der Schakal ging er dabei zu Werke. Von Hassans Stirn fielen schwere Tropfen und sein Herz klopfte so laut, dass er die Hand darauf legte, als fürchte er, die schöne Tote möchte es hören, als er mit zitternder Hand den Leichnam berührte und den Musselinschleier wegzog.
1: Verzeih mir, du Schönste der Schönen, aber dein Haar muss ich jetzt haben. Ich liebe es mit Leidenschaft. Es hat mich bestrickt, das goldene Netz. Es muss wohl ein mächtiger Zauber darin liegen. Ich will es rasch abschneiden, denn du brauchst es doch nimmer mehr. Wisse, eigentlich bin ich kein Dieb, schöne Essika. Vergib daher dem armen Hassan.
0: Und mit der einen Hand das Haupt Essikas fast zärtlich haltend, schnitt er mit der anderen das Haar dicht über dem Nacken ab. Das lange Haar, welches bis an die Fersen gereicht hatte, fiel nieder um das schöne Köpfchen, welches Hassan mit größter Andacht und Ehrfurcht niederlegte, als hätte er eine Reliquie berührt. Dann sammelte er seinen Schatz ein, verbarg ihn in seinem Kaftan, den er bei der schweren Arbeit abgelegt hatte, füllte das Grab wieder mit Erde auf, legte auch den Stein darauf und küsste ihn mit der Miene eines frommen Mannes. Dann brachte er eilig die entliehenen Gerätschaften an ihren Ort zurück und verließ noch lange vor dem Morgengrauen den Friedhof, um seine ferne und etwas außerhalb der Stadt gelegene Behausung aufzusuchen. Ohne seiner Frau ein Wort zu sagen, verschloss er dort sogleich seinen Schatz. Und als sie am anderen Morgen aufstand, gab er vor, gerade erst aus tiefem Schlaf zu erwachen, obwohl er in Wirklichkeit kein Auge zugetan hatte.
2: Du kommst mir heute Morgen schon wieder so ungewöhnlich einsilbig, unruhig und gedankenvoll vor.
1: Ich?
2: Ja, du.
1: Das kann nicht sein.
2: Warum gehst du denn nicht an die Arbeit?
1: An die Arbeit?
2: Ja, Zeit wird's immerhin. Und die Seide, die du benötigst, hast du doch gekauft.
1: Ich werde von nun an nachts weben.
2: Nachts?
1: Jawohl.
2: Das nenne ich aber einen wunderlichen Entschluss.
1: Das steht dir frei, liebe Frau. Und ich werde meine Arbeit auch niemandem zeigen, ehe sie beendet ist.
2: Aber du hast doch...
1: Auch dir nicht.
2: Hassan, du...
1: Und frag mich nicht, denn ich werde dir nicht antworten.
0: Die Frau hatte noch nie von einem solch seltsamen Einfall gehört. Aber sie ehrte den Willen ihres Mannes und ließ ihn gewähren. Sie war schon längst zur Ruhe gegangen, als Hassan das goldglänzende Haar im Schutze der Dunkelheit aus der Kiste holte, vor sich ausbreitete und sich an die Arbeit machte. Die niedrigen Fenster waren offen geblieben, denn Hassan fühlte sich beklommen und ängstlich.
1: War da was?
0: Als er eben das zum Weben bereitete Haar berührte, hörte er es draußen vor dem Fenster wispern, als flüstere der kühle Nachtwind mit ein paar Blättern der Platanen ganz leise, damit die übrigen nicht wach würden.
2: Mein Haar! Mein Haar!
1: Wer hat das gesagt? Niemand da. Na dann?
0: War eine leise, zitternde Stimme, die er vernommen hatte. Hassan traute seinen Ohren nicht und wollte ihnen auch nicht trauen. So arbeitete er emsig und hastig weiter. Aber immer wieder, von Pause zu Pause, hörte er den leisen, langgezogenen Klageton.
2: Mein Haar! Mein Haar!
1: Bei Allah, wenn sie es wäre, der ich es nahm.
0: Der Angstschweiß trat auf Hassans Stirn. Er fühlte zum ersten Mal die Schmach, die schöne Tote beraubt zu haben. Und durch die vor dem Gesicht geschlossenen Finger rannen seine Tränen.
2: Mein Haar! Hassan, mein Haar! Gib es mir zurück! Ich muss heimkehren zu den Meinen damit.
1: Sie ist tot und Tote können nicht reden. Das sind bloß die Nerven. Mehr Gold. Ich muss noch mehr Goldhaar einweben.
2: Mein Haar. Warum hast du es mir geraubt, Hassan? Warum?
1: Schweigstimme aus dem Jenseits. Ich glaube nicht an deinen Spuk. Das gibt es doch nicht.
0: Auf dem Rande des Gewebes, auf der Stelle, wo die Tränen es benetzten, saß plötzlich Essikas schlanke Gestalt, die das Gewebe nicht mehr niederbog als eine weiße Feder, die dem Gefieder des Schwanes entführt ist.
1: Du kannst nur eine Fata Morgana sein. Verschwende!
2: Mein Haar! Hassan, mein Haar! Lass mich doch heimgehen damit!
1: Versteh doch! Ich will ein wahres Wunderwerk daraus weben. Und es wird mir gelingen. Es muss mir gelingen. Und wenn es mich auch den Frieden meiner Seele kosten sollte.
2: Ich will heim. Zu den Eltern will ich.
1: So geh doch heim. Wer wehrt es dir? Geh so schnell du magst.
2: Ich kann nicht. Kann nicht heim ohne mein Haar. Wer wird doch Essika kennen? Ohne ihr Haar würdest du die Sonne erkennen, wenn man ihr die Strahlen nähme. Und was ist die arme Essika ohne ihr Haar? Vor wenigen Monaten war ich noch ein freies, tscherkessisches Fürstenkind. Nun bin ich arm, geschändet, gefangen und tot. Vor wenigen Monaten noch war ich des Vaters Stolz und der Mutter Augenstern. Nun bin ich der Spott der Feinde. Ach, Hassan, mein Haar, mein Haar.
1: Lass mich jetzt. Geh zurück in deine Gespensterwelt und lass mich in Ruhe. Ich habe zu arbeiten. Der Teppich, er muss bald schon fertig werden.
2: Ich war meines Vaters ganzer Stolz. Er hob mich oft auf sein Ross. Seine Waffen klirrten so laut, wenn er hinjagte an des Waldes Saum. Und mein Haar flatterte hoch in der Luft. Dann rief er immer:
3: Ich trag meine Fahne. Sie flattert mir golden in Sturm und Tod.
2: Ach, Hassan, mein Haar. Gib es mir doch zurück. Ich kann es nicht entbehren. Auch im Tode nicht.
1: Du siehst doch, dass ich es brauche. Für einen Teppich, wie ihn die Welt noch nie gesehen hat.
2: Ich war meiner Mutter Augenstern. Ja, das war ich einst. Ich tanzte auf der fernsten Wiese im Kreis der Gespielinnen. Nach des Landes alter Weise. Wir wirbelten, wie die Blätter im Wind. Mutter sprach dann immer:
4: Und wirbelt ihr auch schneller als die Winde? Kennt keine Mutter die Tochter mehr heraus? So könnte ich doch meine Essika noch finden am wehenden Lockenhaar. Oh.
2: Mein Haar.
1: Es tut mir leid, aber ich kann dir nicht dienen mit dem, was du von mir verlangst.
2: Als ich einmal verirrt war in der Waldesnacht, als man mich geraubt, gefesselt und geschändet hat, da habe ich geweint, Hassan, so sehr geweint. Geklagt habe ich und gedacht, der Mutterträne wird nicht versiegen und des Vaters Auge wird nimmer mehr schlafen. Aber meine Locken, wenigstens die habe ich noch. Die lasse ich wehen aus Turm und Kerkerfenster, wie seine Fahne in Nacht und Sturm. Oh, Hassan, mein Haar, mein Haar.
1: Ich brauche es. Mit diesem Teppich, da werde ich ein sehr reicher Mann werden.
2: Die Mutter pflegte mir das Haar mit dem Kamm aus Gold und Elfenbein zu kämmen. Sie goss auch Düfte hinein und durchwand es mit Blumen und seltenen Perlen. Meines Vaters Hand ruhte darauf, wenn er mich segnete. Ach, versteh doch, ich kann nicht heim ohne mein Haar. Hassan, sage mir, wird man Essika unter den Iren kennen ohne ihr Haar?
1: Du sollst es ja wieder haben. Ja, aber hab noch etwas Geduld.
2: Das ist viel verlangt.
1: Gib mir Zeit und hab Erbarmen, schöne, bleiche Essika. Lass mir dein Haar noch ein wenig, dann soll es dir in Ewigkeit gehören.
2: Ach, Geduld. Schenke mir Geduld, Allah.
0: Da fiel der erste Sonnenstrahl auf den Rand der Weberei und fand ihn leer. Die Tränen waren getrocknet und Essika war verschwunden.
1: Allah sei Dank, sie ist fort. Oh. Wie das goldene Haar in der Morgensonne glitzert, es ist unbeschreiblich.
0: Hassan war gut vorangekommen in dieser Nacht. Das seltsamste Muster, das Hassan je gewirkt hatte, flimmerte golden auf purpurroter Seide. Es war die Klage in lebendigen Bildern, die Hassan unbewusst gewebt hatte. Die Klage der Essika, deren Worte in zierlichen, fantastischen Schnörkeln wie ein Arabeskenrand die Bilder umgaben.
1: Mein Weib wird gewiss gleich aufstehen. Ich muss mein Geheimnis verschließen. Leb wohl bis zur Nacht, dann bin ich wieder bei dir.
0: Ermattet und erschöpft verschlief Hassan die Morgenstunden.
2: Hassan? Du kommst mir heute wieder ebenso zerstreut, unruhig und ängstlich wie gestern vor.
1: Kann sein.
2: Mit dir stimmt doch etwas nicht.
1: Ach was, Frau.
2: Doch.
0: Mit Befremden beobachtete Hassans Weib, dass Hassan wieder den ganzen Tag den Wipfel der Platane im Auge behielt, als bewache er das hinaufsteigende Licht. Und erst als der Glanz vom letzten Blatt gewichen war, sah die Frau des Webers das Auge ihres Mannes aufleuchten und hörte ihn tief aufatmen.
2: Behüte dich Allah vor den bösen Geistern der Nacht.
1: Danke. Schlaf gut, Frau.
2: Gute Nacht, Hassan.
1: Gute Nacht.
0: Aber Ruhe auf ihrem Lager fand das treue Weib in dieser Nacht nicht. So sehr die Frau es auch versuchte einzuschlafen, es wollte ihr einfach nicht gelingen. So betete sie in ihrer Herzensangst inbrünstig für den armen, verblendeten Mann, von dem sie fürchtete, dass er sich des Nachts mit bösen Geistern verbündete. Die Angst hielt sie nicht länger auf dem Lager, sie schlich immer näher und hörte immer deutlicher eine leise Stimme in rührender Klage, wie ein seufzender Wind sich erheben. Thank you.
1: still, Essica.
0: Ihres Mannes Stimme vernahm sie fast gar nicht, unter nur in abgebrochenen, leidenschaftlichen Rufen, in einem Tone, der ihr ganz fremd an ihm war. Dabei aber hörte sie ihn emsig an der Arbeit.
2: Wer mag ihm wohl dabei des Nachts Gesellschaft leisten?
0: Noch ein paar Schritte wagte sie sich näher. Und nun hörte sie ganz deutlich das Flehen einer weiblichen Stimme. So mild, so weich, so wehmütig, dass ihr das Herz vor Mitleid zitterte.
5: Lass mich heim, Hassan. Ich flehe dich an. Lass mich heim.
0: Sie konnte nicht begreifen, dass Hassan das so lange mit anhören konnte. Hassan, den sie als einen so gutmütigen Mann kannte, der nicht sehen konnte, wenn dem geringsten Tier ein Leid getan wurde.
5: Hassan, mein Haar, mein Haar. Sie warten daheim auf meine Rückkehr so lange schon. Die Mutter betet im stillen Nacht und des Vaters trübes Auge schließt sich nimmer. Lass mich bitte heim. Lass mich heim.
1: Bald, schöne Essica, bald. Hab noch ein Weilchen Erbarmen und Geduld mit mir.
0: Länger hielt es Hassans Weib nicht aus. Sie kam ganz nah an die Zimmertür, schaute durch die Spalte und erblickte ihres Mannes Weberei, die beim Lampenlicht seltsam glitzerte und funkelte, sodass tausend Lichtfünkchen an den Wänden im Widerschein tanzten. Am Rand des Gewebes sah sie die schlanke, weiße Essica stehen, mit den durchsichtigen, flehend gefalteten Händen und den tiefblauen Augen, die voll von unergründlichem Weh auf Hassan gerichtet waren. Er saß da und arbeitete mit wilder Hast an dem Teppich, den es zu weben galt. Seine Finger flogen und seine Züge waren in fieberhafter Aufregung. Auf die Bittende schien er nicht achten zu wollen oder zu können. Beruhigt darüber, dass dem Hassan kein Leid geschähe und er es auch nicht zu betrügen schien, suchte das Weib sein Lager wieder auf. Noch lange hörte es die arme Essica klagen. Indem es lauschte, fühlte es seine Sinne langsam schwinden und entschlummerte.
5: Sie warten daheim auf mich, die Mutter und der Vater. Lass mich zu ihnen. Ich flehe dich an, Hassan. Lass mich zu ihnen. Ich flehe dich an, Hassan.

0: fest zu schlafen.
1: Allah sei Dank.
0: Hassans Frau meinte erst, nur einen wunderlichen Traum gehabt zu haben. Aber sie hörte noch in mancher schlaflosen Nacht die in Tränen erstickte Stimme der armen Essika. Das erregte so sehr ihr Mitleid, dass sie eines Morgens selbst weinend am Lager ihres Mannes stand.
2: Was ist denn, Frau?
1: Hassan, hab doch Erbarmen.
2: Bald, bald. Schweig über alles, was hier vorgeht. Schweig stiller als das Grab über das, was du offenbar davon mitbekommen hast.
1: Das will ich. Ja, das will ich.
0: Endlich bemerkte die Weberfrau, dass Hassan in einer Nacht früher als gewöhnlich von seiner Arbeit aufbrach und sich anschickte, heimlich das Haus zu verlassen. Es war kurz vor Morgen, er trug seine beendete Arbeit in einer dunklen Hülle verborgen davon.
1: Wohin gehst du, Hassan? Es ist das erste Mal, dass du eine Arbeit vollendet hast, die ich nicht gesehen habe, ehe du sie verkaufst.
2: Vertrau mir.
1: Bitte, zeig sie mir doch.
2: Es geht nicht.
1: Aber...
2: Vertrau mir einfach. Nur dieses eine Mal noch.
1: Gut, ich will es versuchen.
0: So drehte sich Hassan um und ging seines Wegs. Über der Stirn der Frau, die auf das platte Dach des Hauses gestiegen war und ihn von dort oben nachsah, wehte es plötzlich wie ein kalter Atemzug.
1: Was ist das?
0: Es rauschte etwas unsichtbar an der Platane vorüber.
3: Mein Haar! Hassan, mein Haar!
1: Was hat er nur getan?
0: Die Sonne ging auf und die Klage der Nacht verstummte. Hassan ging eilig mit seiner Arbeit zum Bazar, an dessen Türen er unbedingt der Erste sein wollte. Als Hassans Frau sich angekleidet hatte und er noch nicht zurück war, fiel ihr etwas ein.
1: Hassan wird seine Arbeit zum Bazar getragen haben.
0: Sogleich machte sie sich auch dorthin auf. Die Weberfrau fand ihren Mann von einer Menge bewundernder Leute und handelnder Käufer umringt.
1: Lasst mich durch.
4: Hey, nicht drängeln.
1: Bitte, ich bin die Frau des Teppichwebers.
4: Wenn das so ist.
1: Danke.
0: Jetzt erst war es ihr vergönnt, den Teppich zu betrachten. Ein schimmerndes Wunderwerk war es. Eine Menge der zartesten und lieblichsten Bilder. Eine Fülle von Blumen und seltsamen Schriftzügen. In den Bildern wiederholte sich immer wieder die Nachbildung jener schönen Nachtgestalt. Sie sah die ganze Geschichte Essikas, der tscherkessischen Fürstentochter, wie sie Hassan in nächtlicher Stunde aus ihrem Munde erklungen war, in den Teppich hineingewebt. Die Besucher des Bazars drängten sich, sie zu entziffern und umgaben den freudestrahlenden Hassan mit ihren Lobpreisungen und Anerbietungen. Aber es war ihm kein Gebot hoch genug. Er sah sich beständig nach anderen Käufern um.
5: Zu wenig, viel zu wenig. Geht eurer Wege, wenn ihr mir nicht mehr bieten wollt.
4: So ärgerlich ist das.
0: Die Sage vom wundervollen Teppich verbreitete sich in Windeseile von Mund zu Mund in der ganzen Stadt. Hassan war mit dem Morgengrauen ein berühmter Mann geworden. Und der Bazar war gedrängt voll von Neugierigen. Hassans Frau saß bescheiden verhüllt in einem Winkel und freute sich des Ruhms ihres Mannes und des zu erwartenden vielen Geldes. Aber trotz der Freude über Hassans Glück konnte sie den Gedanken an die arme, bleiche Essika nicht loswerden.
1: Wie kann es denn möglich sein, dass Hassan das Haar zurückgeben kann, so wie er es versprochen hat?
0: Während sie noch darüber grübelte, entstand ein noch größeres Gedränge.
6: Lasst mich durch! Auseinander! Macht Platz!
0: Die Menge teilte sich endlich und machte einem prächtig gekleideten, schönen jungen Mann und seinem Gefolge Platz. Es war ein Tscherkessenhauptmann, ein Fürst, der erst vor kurzem in Konstantinopel angekommen war.
6: Du da!
2: Ich? Fürst?
6: Jawohl! Ich kaufe ihn dir ab. Dein Teppich. Hier,

0: Oh!
1: Ist das genug?
0: Ja, ja, mein Fürst, ist es.
1: Dann leg mir auf der Stelle den Teppich zusammen, damit ich ihn mitnehmen kann.
0: Das will ich, geehrter Fürst. Einen Moment.
2: Hassans Frau aber schlüpfte rasch, heimlich, still und leise hinter den Teppich und schnitt dicht an den Fransen einen Streifen von dem Einschlag ab.
3: Der soll für Hassan sein, damit er doch ein Andenken hat an sein Meisterstück. Auch wird ihm gewiss dabei sein Versprechen einfallen. Das darf er nie und nimmer vergessen.
0: Ja, so, fertig.
1: Übergib meinen Dienern den Teppich, Weber.
0: Nein, Fürst. Lasst mich den Teppich tragen.
1: Gut, wie du willst. Dann komm.
0: Ja. Ja.
2: Die Wohnung des Fürsten war Hassan im Grunde viel zu nah, denn er musste sich ja dort angekommen von seinem Teppich trennen, von dem Haar, an dem sein Herz hing. Und es war ihm, als stürbe deshalb etwas in ihm, sobald er sah, dass der Teppich, den er hergeben musste, von den Dienern in das Haus getragen wurde. Gramgebeugt setzte er sich auf die Schwelle und dachte gar nicht ans Heimgehen. Als es nun dunkel wurde und man die Lampen und Lichter im Hause des Hauptmanns anzündete, kam es Hassan vor, als höre er wieder die bekannte liebliche Stimme aus den Zimmern des Fürsten dringen, und er schlich sich an das Fenster. Da saß der Fürst vor dem ausgerollten Teppich. Und das Licht der Lampe fiel auf eine weiße, bleiche, schöne Gestalt im weißen Schleier, der zurückgeschlagen ihren Kopf, ihren Nacken, ihre Arme unbedeckt ließ.
0: Essika.
2: Sie stand auf dem Rand des Teppichs, auf der Stelle, wohin damals Hassans Tränen gefallen waren.
3: Mein Haar, mein Haar. Wer gibt mir nun mein Haar zurück? Wie lange sie daheim schon auf mich warten.
4: Bist du es? Essika? Die Geraubte? Essika, die Gestorbene?
3: Die bin ich. Essika, die Geschändete.
4: Was muss ich hören? Das bricht mir das Herz.
3: So?
4: Ja, denn ich sah dich oft in der Heimat, wo du mich jedoch nie sahst. Ich liebte dich im Stillen, als du mich nicht liebtest. Ich trauerte um dich, als du schon verloren warst.
3: Welch seltsamer Zufall, dass unsere Wege sich nun wieder kreuzen.
4: Bleibe bei mir. Lebe!
3: Das ist mir nicht mehr möglich, so gerne ich es auch möchte. Ich muss heim. Die Mutter höre ich beten in der stillen Nacht. Und des Vaters trübes Auge wacht so einsam. Ich muss heim, heim. Ach, Hassan, wo bist du?
4: Hassan?
3: Ja, Hassan, der Weber, der mir das Haar im Tode raubte und dies Kunstwerk daraus schuf.
4: Oh.
0: Ich bin dir nah, Essika.
3: Da bist du ja.
4: Was willst du noch hier? Scher dich fort!
0: Ich will ihrer Seele Frieden geben, Fürst.
3: Hassan, mein Hassan.
4: Und wie kannst du das?
0: Es gibt ein Mittel.
3: Unter meines Vaters Dach. Da werde ich Ruhe finden für meine Seele.
4: Nein, nein, auf keinen Fall.
0: Aber Fürst,
4: das darf nicht sein. Niemals! Weißt du kein Mittel, sie zurückzubannen auf die Erde? Oh. Sieh doch nur, wie schön sie ist.
0: Wünsch dir das nicht, denn du weißt ja nicht, wie glücklich sie im Grabe ist und wie sehr sie gelitten hat als schönste Sklavin im Harem des Paschas.
4: Aber ich kann nicht von ihrem Anblick lassen. Hier vor ihr im Staube, da will ich ewig knien und ihre Schönheit anbeten.
3: Ihr habt nur diese eine Nacht, mein Fürst. Am Morgen ist der Teppich wieder leer.
4: Ist es wahr?
3: Es ist wahr.
4: So dauere mein Leben nur diese eine Nacht.
2: Am Rand des Teppichs kniete noch halb schlafend der Fürst. Im Winkel des Zimmers kauerte noch Hassan der Weber, als irgendwann der erste Lichtschein durch die Vorhänge brach.
4: Das Tageslicht. Sieh nur, Hassan. Sie ist wirklich fort.
0: Willst du sie wiedersehen, Fürst?
4: Wie kannst du das fragen? Natürlich will ich das.
0: Dann tu, was ich dir rate. Zieh nach ihrer Heimat und lege den Teppich auf die Schwelle ihres Vaterhauses.
4: Den Teppich soll ich aufgeben?
0: Tu es, Fürst, um ihres ewigen Friedens willen. Ich war es, der das Haar aus ihrem Grabe raubte. Daher muss ich es sein, der ihr nun den ewigen Frieden gibt.
4: Du hast recht. Dann lass uns reisen. Und zwar auf der Stelle.
0: Ich soll dich begleiten?
4: Das musst du.
2: Hassan der Weber sandte seinem Weibe einen Gruß. Und dann folgte er dem Fürsten über das Schwarze Meer in die Heimat der Tscherkessin. Der Fürst stieg in der Nacht vor Essikas Vaterhause vom Pferd und legte den Teppich nach Hassans Rat auf die Schwelle. Kaum berührte er den Boden, als er sich langsam wie von Geisterhand selbst entfaltete und der Fürst mit Entzücken die ersehnte Gestalt wieder erblickte. Mit strahlendem, freudeglänzendem Gesicht saß sie da. Langes, wallendes Haar umgab sie wieder und breitete sich weit über den Teppich aus. Jedes Fädchen des Gewebes schien dieses verlassen zu haben und zu seinem Platz auf ihrem Haupte zurückgekehrt zu sein. Nur eine Locke fehlte ihr auf der Stirn. Es war das Haar, welches Hassans Weib aus dem Teppich geschnitten hatte. Essika legte das Ohr an die Tür und lächelte.
3: Macht auf! Ich bin zurück! Essika ist daheim! Mein Vater! Schau her, ob sie es nicht ist! Mutterlieb, öffne die Tür, ob du sie nicht erkennst!
5: Essika? Unser Kind?
3: Bin ich es, Mutter? Kennst du das Haar der Essika?
5: Ja, ja, ja. Oh, endlich, endlich.
3: Oh. Bin ich's, mein Vater? Trage ich nicht immer noch deine goldene Fahne dir voraus?
5: Oh, ja. Du bist es, Essika. Steh auf, liebes Kind.
3: Nun kann ich ruhig für immer schlafen, weil ihr mich erkannt habt. Ich bin müde, sehr müde. Denn ich kam von weit her zu euch zurück.
5: Aber wo hat mein Wildfang seine große Locke gelassen?
2: Sie lächelte selig, zufrieden und still, wie Hassan sie hatte lächeln sehen, schloss die Augen und verschwand für immer. Auf der Schwelle aber lag ein purpurroter Seidenteppich. Und jede Spur des von Hassan hineingewebten Haars war daraus verschwunden. Die Mutter küsste weinend das letzte Andenken, während der Vater den Arm mit einem wilden Fluch gen Himmel erhob.
6: Verflucht sollt ihr sein, die ihr den Tod unserer geliebten Essika verschuldet habt!
1: Darum will ich mich kümmern. Lebt wohl!
3: Lebt wohl!
6: Lebt wohl!
0: Leb wohl, Fürst!
2: Der junge Tscherkessenhauptmann bestieg sein Pferd und jagte wild hinein in seine Wälder und Berge, als suche er dort die Verlorene. Hassan der Weber aber zog getrösteten Herzens heim zu seinem Weibe.
0: Ich weiß, wie die schöne Tote jetzt lächeln wird unter dem Stein bei den Zypressen.
7: Hast du dich auch von dem Teppich trennen müssen? so habe ich doch ein Andenken für dich daran.
0: Was meinst du?
7: Hier, den abgeschnittenen Streifen.
0: Ach, darum fehlte ihr die eine Locke.
7: Aber was ist das? Das ganze Gold ist ja heraus.
0: Tatsächlich.
7: Ich weiß nicht, wie das geschehen konnte.
0: Lass gut sein, Frau. Ich weiß es wohl. Sei gewiss, das Gold ist jetzt wieder an seinem rechten Ort.
7: Oh, wie bin ich erleichtert.
0: Wir aber wollen fortan glücklich von dem leben, was ich mit dem Teppich verdient habe, und kein Gold mehr begehren.
7: Ja, das wollen wir.
0: Das Gold, das war das Haar der Essika.
7: Dachte ich es mir doch.
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1: Es ist 1 Uhr, ich bin Justin Hamm. Internationale Friedensmissionen sind derzeit stark in Gefahr. Das zeigt ein Bericht des Stockholmer SIPRI-Instituts. Demnach gab es in den vergangenen 25 Jahren nie so wenige UN-Blauhelme und andere Einsatzkräfte bei Friedensoperationen wie zuletzt. Kollegin Julia Weschenbach, was sind die Gründe dafür?
2: Ein perfekter Sturm aus finanziellen und politischen Faktoren, sagen die Forscher. Allein den UN-Blauhelmen fehlten im vergangenen Jahr 2 Milliarden US-Dollar. Die USA schulden den Vereinten Nationen Milliarden an Mitgliedsbeiträgen, unter anderem für die Friedensmissionen. Die Finanzprobleme könnten dramatische Folgen haben. Mehr Konflikte, die zivile Bevölkerung härter treffen.
1: Die Geburtenrate sinkt seit Jahren. Nun wird über mögliche Kürzungen beim Elterngeld gesprochen. Familienministerin Prien von der CDU hatte diese ins Spiel gebracht. Der Koalitionspartner warnt nun. SPD-Politikerin Schmidt sagte dem Spiegel, Familienpolitik müsse planbar und verlässlich sein. Kostüme, Tanz und Musik aus aller Welt gab und gibt es am langen Pfingstwochenende wieder in Berlin zu sehen, beim Karneval der Kulturen. Seit genau 30 Jahren soll er ein Zeichen gegen Rassismus und für Vielfalt sowie ein friedliches Miteinander setzen. Bei der gestrigen Straßenparade in der Hauptstadt waren fast 800.000 Besucher dabei. Kimi Antonelli ist in der Formel 1 weiter nicht zu stoppen. Der 19 Jahre alte Italiener hat in Kanada sein 4. Rennen in Folge gewonnen. In Montreal fuhr der Mercedes-Pilot vor Lewis Hamilton im Ferrari und Max Verstappen im Red Bull über die Ziellinie. Antonellis Teamkollege und WM-Kontrahent George Russell schied mit einem Motorschaden aus. Der deutsche Nico Hülkenberg im Audi kam nicht in die Punkte, er wurde 12. 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
1: Es ist 2 Uhr, ich bin Justin Hamm. Sinkende Truppenzahlen, Finanzierungsprobleme und geopolitische Blockaden. Internationale Friedensmissionen sind derzeit in Gefahr. Das berichtet das SIPRI-Institut. Ende 2025 waren nur noch rund 79.000 UN-Blauhelme und andere Einsatzkräfte im Einsatz. Das ist der niedrigste Stand seit mindestens 25 Jahren. Hauptgrund war eine Finanzierungslücke. SIPRI sagt, wenn das so weitergeht, drohen mehr Konflikte mit schlimmeren Folgen für die Zivilbevölkerung. Der Wirtschaftsweise Achim Truger fordert, dass Beamte künftig in die gesetzliche Krankenversicherung einzahlen sollen. In der Neuen Osnabrücker Zeitung sagt er, es sei völlig falsch, Beamte daraus zu halten. Durch ihre guten Gehälter würde die Kassenlage gestärkt. Truger stellt außerdem grundsätzlich in Frage, ob Deutschland so viele Beamte braucht. Lehrer und Professorinnen müssten seiner Meinung nach nicht zwingend verbeamtet werden. Der Deutsche Wetterdienst warnt vor weiter sehr hohen Temperaturen in den nächsten Tagen. Zum Pfingstmontag sind später bis zu 34 Grad drin, und zwar im Südwesten. Der Dienstag toppt das Ganze nochmal mit bis zu 35 Grad. Speziell in der Mittagssonne sei für kranke und empfindliche Menschen Vorsicht geboten, so der DWD. In der Basketball-Bundesliga gibt's 2 entscheidende Spiele im Kampf ums Playoff-Halbfinale. Würzburg hat die Serie gegen Bonn ausgeglichen. Nach dem 82-70 Sieg steht es nun 2-2. Und auch Berlin hat gegen Vechta Spiel 5 erzwungen durch ein 85-79. Die Entscheidungen fallen jeweils am Mittwoch. München und Bamberg hatten es schon ins Halbfinale geschafft. 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